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1: Teddy Swims.

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1: Kurz vor 3:30. Ich bin André Glatzel. Gewitterwarnung beim WM-Spiel zwischen Frankreich und dem Irak. Nach der ersten Halbzeit musste die Partie in Philadelphia für etwa 1,5 Stunden unterbrochen werden. Zur Halbzeit stand es 1:0 für Frankreich. Im ersten Spiel des Abends hat Argentinien gegen Österreich 2:0 gewonnen und steht damit in der K.O.-Runde. Die Fortschritte bei den Friedensgesprächen zwischen den USA und dem Iran machen sich bei uns an den Tankstellen bemerkbar. Diesel hat laut ADAC am Wochenende erstmals wieder weniger gekostet als vor dem Iran-Krieg. Im Schnitt kostete der Liter Diesel 1,73 Euro. Allerdings läuft zum Monatsende der Tankrabatt wieder aus. Noch bevor die Rentenkommission ihre Reformvorschläge offiziell übergibt, kommt Gegenwind. Sozialverbände und Die Linke befürchten Kürzungen, Wirtschaftsforschern gehen die Vorschläge nicht weit genug. Laut Medienberichten soll unter anderem das Renteneintrittsalter schrittweise steigen. 1100 Jahre Sachsen, das feiert der Freistaat 2029. Unter dem Motto "Zeig dein Sachsen" werden dafür jetzt Projekte rund um Sachsens Geschichte, Traditionen und Dialekte gesucht. Ab sofort können sich Vereine, Initiativen und Unternehmen bewerben. Die besten Projektideen bekommen bis zu 5000 Euro. Radio PSR, neue Nachrichten wieder in einer halben Stunde.
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2: Teils klar, teils wolkig geht's jetzt durch die späten Stunden und es bleibt trocken. Dazu liegen die Temperaturen bei 19 bis 15 Grad. Heute starten wir erst heiter, später schieben sich mehr Wolken rein. In den Bergen kann vereinzelt auch mal ein Schauer oder ein Gewitter runterkommen. Die Höchstwerte liegen bei 30 bis 32 Grad.
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2: Im Moment ist alles frei auf den Straßen bei uns in Sachsen. Es gibt keine Staus. Staus oder Blitzer einfach melden unter 0800 023 und 4 mal die 4.

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1: Jennifer Lopez und David Guetta.

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3: Kurz vor drei. Ich bin André Glatzel. Heute um 9 Uhr ist es soweit. Die von der Bundesregierung eingesetzte Rentenkommission legt ihre Reformvorschläge vor. Christiane Hampe, das war schon ein hartes Stück Arbeit.
4: 5 Monate haben die Politiker und Experten zusammengesessen und die Vorschläge erarbeitet. Vor allem Jüngere sollen ja länger im Job bleiben, heißt, das Renteneintrittsalter soll hochgesetzt werden. Und die Rente mit 63 soll abgeschafft werden, zum Beispiel. Die Kommission betont, man soll die Vorschläge als Ganzes betrachten. Und ja, nicht jede Maßnahme wird alle glücklich machen. Das sagt übrigens auch Arbeitsministerin Baas von der SPD, die von einem Gesamtkunstwerk spricht. Spannend wird's jetzt, ob das auch als Gesamtkunstwerk umgesetzt wird.
3: Die USA lockern im Streit mit dem Iran jetzt den Druck beim Öl. Washington hebt die Sanktionen auf Geschäfte mit iranischem Rohöl auf, zumindest während weiter über einen dauerhaften Frieden verhandelt wird. Das dürfte auch die Ölpreise weiter entspannen. Deutschlands Kommunen stehen mit mehr als 30 Milliarden Euro in der Kreide. Bei einem bundesweiten Aktionstag haben sie einmal mehr Alarm geschlagen. Auch in Dresden, Chemnitz und Leipzig gab es Proteste. Die Städte fordern mehr Hilfe von Bund und Land, sonst drohen weitere Kürzungen. Leipzigs Finanzbürgermeister Thorsten Bonnef sagte uns:
5: Wir haben unser Investitionsprogramm fast halbiert. Wir werden in den Schulen nicht mehr so viel sanieren können in den nächsten Jahren. Wir werden nicht mehr so viel in die Straßen investieren können. Wir werden nicht mehr so viel in den Ausbau der Straßenbahnen investieren können. All das wird spürbar.
3: Die Menschen im Westen und Süden Deutschlands müssen auch in den kommenden Tagen mit Saunatemperaturen bis zu 40 Grad rechnen. Besonders in den Städten, wo die Gebäude dicht an dicht stehen, bleibt die Wärmebelastung hoch und kann damit gefährlich werden. In den aufgeheizten Wäldern steigt außerdem die Waldbrandgefahr. Bei der Fußball-WM hat Frankreich das Ticket für die K.O.-Runde gelöst. Die Franzosen setzten sich gegen den Irak mit 3:0 durch. Die Partie war fast 2 Stunden wegen einer Gewitterwarnung unterbrochen worden. Eine Runde weiter ist auch Titelverteidiger Argentinien nach einem 2:0-Sieg gegen Österreich. Radio PSR, neue Nachrichten wieder in einer halben Stunde.
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6: Teils klar, teils wolkig geht's jetzt durch die späten Stunden und es bleibt trocken. Dazu liegen die Temperaturen bei 19 bis 15 Grad. Heute starten wir erst heiter, später schieben sich mehr Wolken rein. In den Bergen kann vereinzelt auch mal ein Schauer oder ein Gewitter runterkommen. Die Höchstwerte liegen bei 30 bis 32 Grad.
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6: Nichts los im Moment, die Straßen in Sachsen sind frei. Staus oder Blitzer einfach melden unter 0800 023 und 4x die 4.

0: Mal jedenfalls einen Gips die nächsten 4 Wochen.
1: Conny, hast du das heute Morgen mitbekommen?
2: Habe ich mitbekommen, ja. 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
0: Ja, das kommt natürlich jetzt genau richtig. 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
2: Man kann vielleicht so ein bisschen ein paar Wasserbomben machen. Da kann man so schwindend ein bisschen nass machen. Muss aber über den Gips in den Beutel machen. Also Wasserbomben, also das haben meine Kinder sehr gerne mit mir gespielt. Wenn ich unten langgelaufen bin, batsch.
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4: Kurz vor 3:30. Ich bin André Glatzel. Heute ist es soweit. Die von der Bundesregierung eingesetzte Rentenkommission legt ihre Reformvorschläge vor. 5 Monate haben die Politiker und Experten dafür zusammengesessen. Die Kommission betont, man soll die Vorschläge als Ganzes betrachten und ja, nicht jede Maßnahme wird alle glücklich machen. Die USA lockern im Streit mit dem Iran jetzt den Druck beim Öl. Washington hebt die Sanktionen auf Geschäfte mit iranischem Rohöl auf, zumindest während weiter über einen dauerhaften Frieden verhandelt wird. Das dürfte auch die Ölpreise weiter entspannen. In der kanadischen Metropole Montreal sind bei einem Schusswaffenangriff 2 Menschen getötet worden. Nach Behördenangaben starben ein Bürger und ein Polizist. Die Polizei war nach einem Notruf ausgerückt und unter Beschuss geraten. Der mutmaßliche Täter wurde erschossen. Die Hintergründe sind noch unklar. Sachsen schwitzt. Wer in der Hitzewelle diese Woche einen kühlen Kopf behalten will, kann teils auf ganz spezielle Stadtpläne gucken. Dresden hat eine Karte mit der Hitzebelastung überall in der Stadt online. Und in Chemnitz zeigt der sogenannte coole Stadtplan Orte zum Abkühlen und Trinkwasserbrunnen. Bei der Fußball-WM hat Frankreich das Ticket für die K.O.-Runde gelöst. Die Franzosen setzten sich gegen den Irak mit 3:0 durch. Die Partie war fast 2 Stunden wegen einer Gewitterwarnung unterbrochen worden. Eine Runde weiter ist auch Titelverteidiger Argentinien nach einem 2:0-Sieg gegen Österreich. Radio PSR, neue Nachrichten wieder in einer halben Stunde.
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5: Teils klar, teils wolkig geht's jetzt durch die späten Stunden und es bleibt trocken. Dazu liegen die Temperaturen bei 19 bis 15 Grad. Heute starten wir erst heiter, später schieben sich mehr Wolken rein. In den Bergen kann vereinzelt auch mal ein Schauer oder ein Gewitter runterkommen. Die Höchstwerte liegen bei 30 bis 32 Grad.
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5: Es gibt gerade keine Staus, man kommt entspannt durch. Staus oder Blitzer einfach melden unter 0800 023 und 4 mal die 4.

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3: Kurz vor vier, ich bin André Glatzel. Guten Morgen. 5 Monate lang haben Politiker und Experten die Reformvorschläge ausgearbeitet. Heute 9 Uhr legt die Rentenkommission ihre Ideen vor. Christiane Hampe, das ist ein ganzes Bündel an Vorschlägen.
4: Hier die wesentlichen Punkte, die ja schon durchgesickert sind. Anhebung des Renteneintrittsalters, Abschaffung der Rente mit 63, Altersteilzeit erst später, Abschaffung der Minijobs, mehr Einzahler in die Rentenkasse, kapitalgedeckte Alterssicherung nach schwedischem Vorbild und. Das Ganze soll dazu dienen, das Rentensystem stabiler zu machen, denn immer weniger Beitragszahler, immer mehr Rentner und eine steigende Lebenserwartung. Die Rechnung geht nicht mehr auf.
3: Die Fortschritte bei den Friedensgesprächen zwischen den USA und dem Iran machen sich bei uns an den Tankstellen bemerkbar. Diesel hat laut ADAC am Wochenende erstmals wieder weniger gekostet als vor dem Irankrieg. Im Schnitt kostete der Liter Diesel 1,73 Euro. Allerdings läuft zum Monatsende der Tankrabatt wieder aus. Die Menschen im Westen und Süden Deutschlands müssen auch in den kommenden Tagen mit Saunatemperaturen bis zu 40 Grad rechnen. Besonders in den Städten, wo die Gebäude dicht an dicht stehen, bleibt die Wärmebelastung hoch und kann damit gefährlich werden. In den aufgeheizten Wäldern steigt außerdem die Waldbrandgefahr. Sachsens Kommunen geht das Geld aus. Zum deutschlandweiten Aktionstag Kommunen am Limit haben sie Hilfe von Bund und Ländern gefordert. Im Freistaat lag das kommunale Defizit im letzten Jahr bei über 1 Milliarde Euro. Grund sind vor allem steigende Sozialausgaben. Leipzigs Finanzbürgermeister Thorsten Bonnef sagte uns:
5: Ich verlange als allererstes mal, dass alle Gesetze der letzten 15 Jahre überprüft werden. Und wenn es da Finanzierungslücken für die Kommunen gibt, hat derjenige, der das Gesetz verabschiedet hat, sei es der Bundestag oder der Landtag, die Finanzierung nachzulegen oder das Gesetz aufzuheben. Wer die Leistung bestellt, der muss sie bezahlen. Und wenn er sie nicht bezahlen will, muss er sie abbestellen.
3: Bei der Fußball-WM hat Frankreich das Ticket für die K.O.-Runde gelöst. Die Franzosen setzten sich gegen den Irak mit 3:0 durch. Die Partie war fast 2 Stunden wegen einer Gewitterwarnung unterbrochen worden. Eine Runde weiter ist auch Titelverteidiger Argentinien nach einem 2:0-Sieg gegen Österreich. Radio PSR, neue Nachrichten wieder in einer halben Stunde.
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6: Teils klar, teils wolkig geht's jetzt durch die späten Stunden. Und es bleibt trocken. Dazu liegen die Temperaturen bei 19 bis 15 Grad. Heute starten wir erst heiter. Später schieben sich mehr Wolken rein. In den Bergen kann vereinzelt auch mal ein Schauer oder ein Gewitter runterkommen. Die Höchstwerte liegen bei 30 bis 32 Grad.
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6: Nichts los im Moment, die Straßen in Sachsen sind frei. Staus oder Blitzer einfach melden unter 0800 023 und 4 mal die 4.

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1: Kurz vor 16:30. Ich bin André Glatzel. Guten Morgen. Heute legt die Rentenkommission der Bundesregierung ihre Reformvorschläge vor. 5 Monate lang haben Politiker und Experten daran gearbeitet. Die Kommission betont, die Vorschläge sollen als Gesamtpaket gesehen werden. Offen ist, ob auch alle Reformvorschläge umgesetzt werden. Die Fortschritte bei den Friedensgesprächen zwischen den USA und dem Iran machen sich bei uns an den Tankstellen bemerkbar. Diesel hat laut ADAC am Wochenende erstmals wieder weniger gekostet als vor dem Iran-Krieg. Im Schnitt kostete der Liter Diesel 1,73 Euro. Allerdings läuft zum Monatsende der Tankrabatt wieder aus. 1100 Jahre Sachsen, das feiert der Freistaat 2029. Unter dem Motto "Zeig dein Sachsen" werden dafür jetzt Projekte rund um Sachsens Geschichte, Traditionen und Dialekte gesucht. Ab sofort können sich Vereine, Initiativen und Unternehmen bewerben. Die besten Projektideen bekommen bis zu 5000 Euro. Bei der Fußball-WM hat Frankreich das Ticket für die K.O.-Runde gelöst. Die Franzosen setzten sich gegen den Irak mit 3:0 durch. Die Partie war fast 2 Stunden wegen einer Gewitterwarnung unterbrochen worden. Eine Runde weiter ist auch Titelverteidiger Argentinien nach einem 2:0-Sieg gegen Österreich. Radio PSR, neue Nachrichten wieder in einer halben Stunde.
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2: Teils klar, teils wolkig geht's jetzt durch die späten Stunden und es bleibt trocken. Dazu liegen die Temperaturen bei 19 bis 15 Grad. Heute starten wir erst heiter, später schieben sich mehr Wolken rein. In den Bergen kann vereinzelt auch mal ein Schauer oder ein Gewitter runterkommen. Die Höchstwerte liegen bei 30 bis 32 Grad.
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2: Es gibt gerade keine Staus, man kommt entspannt durch. Staus oder Blitzer einfach melden unter 0800 023 und 4x4.

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3: Kurz vor 5. Ich bin André Glatzel. Guten Morgen. Heute um 9 Uhr ist es soweit. Die von der Bundesregierung eingesetzte Rentenkommission legt ihre Reformvorschläge vor. Christiane Hampe, das war schon ein hartes Stück Arbeit.
4: 5 Monate haben die Politiker und Experten zusammengesessen und die Vorschläge erarbeitet. Vor allem Jüngere sollen ja länger im Job bleiben, heißt, das Renteneintrittsalter soll hochgesetzt werden. Und die Rente mit 63 soll abgeschafft werden, zum Beispiel. Die Kommission betont, man soll die Vorschläge als Ganzes betrachten. Und ja, nicht jede Maßnahme wird alle glücklich machen. Das sagt übrigens auch Arbeitsministerin Baas von der SPD, die von einem Gesamtkunstwerk spricht. Spannend wird's jetzt, ob das auch als Gesamtkunstwerk umgesetzt wird.
3: Die USA lockern im Streit mit dem Iran jetzt den Druck beim Öl. Washington hebt die Sanktionen auf Geschäfte mit iranischem Rohöl auf, zumindest während weiter über einen dauerhaften Frieden verhandelt wird. Das dürfte auch die Ölpreise weiter entspannen. Pralle Sonne und schwüle Luft. Die Hitzewelle kratzt in Teilen Deutschlands diese Woche womöglich sogar an der 40-Grad-Marke. Besonders heftig trifft das unter anderem auch Wohnungslose. Hilfsorganisationen wie die Diakonie verteilen deshalb Wasser, Sonnencreme und Kopfbedeckungen. Dafür sind auch Spenden oft willkommen. Diakoniesprecherin Nora Köhler sagt:
5: Hitze ist für wohnungslose Menschen jetzt weit mehr als unangenehm, denn sie kann einfach auch lebensbedrohlich sein. Wer auf der Straße lebt, hat ganz oft keinen Zugang zu Trinkwasser, Schatten, Duschen oder kalten Räumen. Und das erhöht natürlich dann das Risiko, dass der Kreislauf zusammenbricht oder dass die Menschen einen Hitzschlag erleiden.
3: Deutschlands Kommunen schlagen wegen ihrer Geldnot Alarm. Laut Bertelsmann Stiftung fehlen Städten, Kreisen und Gemeinden fast 32 Milliarden Euro. Der Städte- und Gemeindebund forderte zum Aktionstag Kommunen am Limit mehr Hilfe von Bund und Ländern, um Kürzungen etwa bei Schulen und Kultur zu verhindern. Titelverteidiger Argentinien, Norwegen und Frankreich haben die K.O.-Runde der Fußball-WM erreicht. Norwegen setzte sich gegen den Senegal mit 3:2 durch, Argentinien gewann gegen Österreich mit 2:0 und Frankreich siegte gegen den Irak mit 3:0. Radio PSR, neue Nachrichten wieder in einer halben Stunde.
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6: Meist sonnig und trocken geht's in den Morgen. Nur ein paar Wolken sind dabei. Im Lauf des Tages bleibt's freundlich und warm. Da sind dann maximal 27 bis 30 Grad drin. In den Bergen ein Stück kühler. Morgen ziehen mal mehr, mal weniger Wolken durch. Es bleibt trocken und es wird noch eine Ecke wärmer mit bis zu 33 Grad.
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6: Nichts los auf den Straßen, überall freie Fahrt. Staus oder Blitzer einfach melden unter 0800 023 und 4x4.
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7: Am Dienstag um 5 Uhr. Wunderschönen guten Morgen.
8: Ja, einen heißen, schönen guten Morgen.
7: Bis zu 31 Grad heute.
8: Ja, genau.
7: Also da, wo Steffen Lukas gerade ist, ist es sehr, sehr kalt, denn der ist im Weltall irgendwo. Die Aliens haben ihn entführt und jetzt braucht er natürlich ein Raumschiff, das ihn wieder zurück auf die Erde bringt. Ob er das vom Raumfahrtzentrum kriegt, das hört er gleich in 5 Minuten im Sinnlos-Telefon.
8: So, jetzt aber erstmal im Schlafzimmer die Fenster nochmal aufreißen, frische Luft reinlassen, bevor es heiß wird. Und dazu gibt's Musik von Robin Schulz. Hier ist Speech.

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3: Guten Tag.
4: Bin ich jetzt im Luftfahrt- und Raumfahrerzentrum?
3: Ja.
4: Guten Tag. Tag, mein Name ist Müller. Können Sie mich wieder abholen, bitte?
3: Wo sind Sie denn?
4: Na, irgendwie bin ich im Weltraum.
3: Ah ja.
4: Dass Sie mich wieder, weil ich, das ist hier irgendwie komisch. Ich war in Seifhennersdorf, dort wohne ich. Und irgendwie bin ich jetzt entführt worden oder so. Ich will aber wieder zurück. Dass Sie mir mal denjenigen geben, der mich jetzt wieder abholen kann hier.
3: Ja, Moment bitte.
5: Bitte warten.
3: Hallo?
4: Ja?
3: Was kann ich denn für Sie tun?
4: Und zwar bin ich heute Morgen kurz vor dem Aufstehen entführt worden. Und das ist aber nicht so angenehm hier. Und deshalb wollte ich, dass Sie mich wieder abholen, wenn es geht, bitte.
3: Womit sollen wir Sie denn abholen?
4: Wenn Sie irgendwie so Raumschiff haben oder sowas, dass Sie mich wieder abholen und sicher zur Erde zurückbringen.
3: Wie sind Sie denn da hingekommen?
4: Das war ganz komisch. Ich stehe sonst immer um 8 Uhr auf. Und heute bin ich aufgewacht und bin von 4 Menschen, also sie sahen aus wie Menschen, 1,50 Meter groß ungefähr, mit so ovalen Köpfen. Und die haben mich in so, es war wie ein Auto, sah das erst aus, und dann sind wir aber ganz schnell hoch, senkrecht in der Luft rein, und ungefähr nach einer halben Stunde schräg links weg. Und jetzt bin ich hier in so einem silbernen Raum, und ich schwebe. Und ich habe jetzt gerade aber glücklicherweise das Handy dabei gehabt, sodass ich sie anrufen konnte. Hier kommen auch ganz komische Blubberlaute, und immer wenn ich jetzt hier mich bewege, dann guckt einer durch so eine Scheibe, und dann ist er gleich wieder weg. Das ist fast wie ein Hologramm.
3: Aha. Sie meinen jetzt wirklich, dass Sie im Raum schweben?
4: Ich schwebe im Weltall jetzt, ja. Oh, ich bin jetzt ja nur schon eine ganze Weile hier und ich habe auch Hunger und deshalb wollte ich Sie bitten, dass Sie mich schnell wieder abholen, weil das ist nicht schön.
3: So ist es natürlich ganz blöd, weil wir natürlich auch kein Raumschiff zur Verfügung haben.
4: Was können wir da jetzt machen?
3: Also wenn, da haben ja nur die Amerikaner oder die Russen Raumschiff.
4: Können Sie dann mal anrufen bei den Russen, dass die mich hier holen oder was?
3: Ja, klar können wir das.
4: Können Sie das machen?
3: Ja.
4: Wollen Sie mich zurückrufen, sobald Sie ihr freies Raumschiff haben?
3: Sagen Sie mal Ihre Nummer.
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3: Ja, ach so, okay, alles klar.
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0: Die Radio PESA Morning Show ist hier am frühen Dienstag und wir haben es ja gestern schon erzählt, Rockys Sohn Anton ist am Wochenende vom Baum gefallen und hat sich dabei den Arm gebrochen.
1: Ja, Radius Grünholzfraktur hat er jetzt.
0: Guten Morgen, Conny, hast du das gestern mitbekommen?
2: Habe ich mitbekommen, ja. Es ist also bei den Temperaturen, ich habe es mitgefühlt.
1: Ja, das kommt natürlich jetzt genau richtig. Ferien stehen vor der Tür, es ist heiß.
2: Und Schwimmen ist tabu, weil sonst der Gips aufweicht. Ja, also entweder man kann vielleicht so ein bisschen ein paar Wasserbomben machen. Da kann man so Schwänzen ein bisschen nass machen. Muss aber über den Gips in den Beutel machen. Also hier so einen Einkaufsbeutel irgendwas drüber machen. So ein bisschen leicht mit was arretieren. Also leichte Schnur, aber bitte nur leicht. So, und dann ab und zu mal abmachen, damit die Hand dann nicht noch mehr schwitzt.
1: Ja, du erzählst es jetzt mit einer Selbstverständlichkeit. Bist du Krankenschwester oder so?
2: Nee, aber ich habe viel mit Pflege und mit Erste Hilfe und so zu tun gehabt. Also ehrenamtlich. War viele, viele Jahre im Roten Kreuz und im THW. Und halt selber, weil meine Enkelin hatte damals auch einen Grünholzbruch.
0: Ach, wirklich?
2: Die ist aus dem Hochbett geflogen.
0: Oh nein. Aber das mit den Wasserbomben finde ich eine richtig gute Idee. Daran habe ich ja noch gar nicht gedacht.
2: Also Wasserbomben, also das haben meine Kinder sehr gerne mit mir gespielt, wenn ich unten langgelaufen bin, batsch.
1: Conny, vielen Dank für den Tipp. Dann wissen wir Bescheid, was wir jetzt zu tun haben.
2: Ne, alles klar. Na, dann wünsche ich noch frohes Schaffen, frohes Schwitzen und man hört sich hoffentlich.

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1: Kurz vor 5:30. Ich bin Hajo Wilken. Schönen guten Morgen. Junge Menschen sollen künftig später in Rente gehen. Das ist einer der Vorschläge, die die Rentenkommission macht. Sie übergibt ihre Empfehlungen heute an die Bundesregierung. Nicht jede Maßnahme wird alle glücklich machen, heißt es bei der Kommission. Man sollte die Vorschläge deshalb als Ganzes betrachten. Ob sie auch als Ganzes umgesetzt werden, ist offen. Sachsen kommt in dieser Woche ordentlich ins Schwitzen.

0: musste wegen einer Gewitterwarnung unterbrochen werden. In Philadelphia regnete es in Strömen, Fans mussten ihre Plätze im Stadion verlassen. Erst nach 2 Stunden ging es dann weiter. Frankreich gewann am Ende übrigens 3:0. Und Argentinien setzte sich 2:0 gegen Österreich durch. Dabei schoss Lionel Messi beide Tore und sich zum Rekordtorschützen. Er hat jetzt 18 Tore auf dem Zettel, 2 mehr als Miroslav Klose. Der bisherige Rekordhalter hat übrigens bereits gratuliert.
1: Jetzt ist es offiziell, Martin De Michelis wird neuer Trainer bei RB Leipzig. Der frühere Bayern-Profi stand zuletzt beim spanischen Erstliga-Absteiger Mallorca an der Seitenlinie. Bei RB hat er einen 2-Jahres-Vertrag unterschrieben. Die Leipziger hatten sich letzte Woche von Ole Werner getrennt. 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
3: Heute Morgen ist es noch angenehm. Die Sonne ist am Aufgehen. Wir messen aktuell um die 16 Grad. Plus im Tagesverlauf kommen da ein paar mehr Wolken dazu. Besonders bei euch in den höheren Gegenden und auch im Vogtland. Hier und da kann es dann mal kurze Regenschauer heute geben. Ansonsten ist es dann eigentlich die meiste Zeit sehr, sehr sonnig. Und das bei schwülen 31 Grad maximal.
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4: Ihr sagt, es gibt bisher keine großen Probleme, dann kommt gut durch. Wenn sich das aber ändern sollte im Berufsverkehr heute Morgen, dann einfach mal kurz Bescheid geben unter 0800 023 4x4.
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4: Am Dienstag um 17:30. Schönen guten Morgen zusammen.
3: Guten Morgen.
4: Und gleich haben wir für euch den fiesesten Ohrwurm aus dem Jugendzimmer. Es gibt einen deutschen Song, der geht bei Social Media gerade durch die Decke und sogar die Amis lieben diesen deutschen Song. Und der Kollege Jan Zerbst, der klärt uns gleich mal auf über diesen, über den größten Hype seit der Ice Bucket Challenge, möchte ich sagen. In seiner Alltagscomedy in 15 Minuten.
3: Jetzt hat Alex Warren erstmal einen Platz in unserer Playlist verdient. Bringt uns gut gelaunt rein in diesen heiß werdenden Donnerstag mit Fever Dream.

Dienstag wünscht die Radio PSR Morning Show. Es ist kurz nach 5:30 und heute und morgen können sich ja unsere Jungs bei der Fußball-WM noch schonen. Donnerstag geht's dann aber weiter, 22 Uhr gegen Ecuador. Und die Zeit bis dahin, die vertreiben uns einfach mit unserem Radio PSR WM-Hit. Da geht's um den Flitzer, der am Ende das entscheidende Tor schießt. Und wir haben dazu auch ein entsprechendes Video gedreht. Also wenn ihr wissen wollt, wer darin den Flitzer spielt, Steffen Lukas ist es schon mal nicht, das können wir schon mal verraten. Wenn ihr das wissen wollt, dann müsst ihr euch mal reinklicken auf radiopsr.de. So, und hier ist er. Aus dem ESC-Gewinnerhit Bangaranga von Dara wird jetzt An der Bandela.

0: Schlotterbeck, Uwe Drago, Leveling und Tor, Kimmich und auf Karlsruhe, Nemecha, Stiller, Goretzka.
1: 54, 74, 1990, 2014. Diesmal reißen wir es ab, reißen's wieder ab, wenn auch noch ein Flitzer mit uns spielt und ein Tor reinschießt.
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3: Hallo Rocky, hallo Mandy, hier ist Sabine aus Mannschatz. Ich habe soeben euer WM-Song im Radio gehört. Hammer, geil. Richtig gut. Also wenn das mal nicht lockt dieses Jahr, dann weiß ich auch nicht. Also ich feiere jetzt schon im Auto. Das Lied ist wirklich Hammer. Schöne Grüße, Sabine aus Mannschatz.

0: Guten Morgen, es ist Dienstag, hier ist die Radio PSR Morning Show. Und gut genug heißt der deutsche Song, der gerade bei den jungen Generationen durch die Decke geht.
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0: Es singen wirklich alle, du bist gut genug. Sogar in den USA oder in Japan ist das ein viraler Hit, obwohl ihn da überhaupt keiner versteht. Die Interpreten heißen Kitsch Creek featuring Blumengarten und Shirin David. Und von diesem kurzen Songschnipsel hat inzwischen auch unser Kollege Jan Zerbst einen Ohrwurm.
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3: Vier Wörter sind ein weltweiter Ohrwurm geworden.
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3: Du bist gut genug. Diese schöne Botschaft schallt von jedem Schulhof, von Norwegen bis Japan. Und der Song lässt sich ja auch in Deutschland universell verwenden. Der passt auch für einen Sommerurlaub.
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3: Oder falls jemand nicht fliegen will.
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3: Dieser kurze Musikschnipsel passt überall. Sogar wenn du während deiner Arbeit einfach heimlich so ein bisschen online shoppen gehst, dann singt eine Stimme in deinem

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1: So, und wir haben jetzt mal eine Stichprobe gemacht, ob dieser Song wirklich so krass angesagt ist bei der jüngeren Generation. Wir haben ja hier gerade einen Schülerpraktikanten. Wir haben unseren Jannis mal gefragt, der ist 16. Also du kennst das.
2: Ja, aber es ist nicht mehr so schlimm, wie es vor einer Woche oder so war. Wir machen das einfach nur so zum Rage-Baiting. Also einfach, um die anderen zu nerven. Ja, oder die Lehrer halt, wir müssen Unterricht machen.
3: Während des Unterrichts singt ihr dieses Du bist gut genug?
2: Ja, also jetzt nicht während der Klassenarbeit, aber wenn wir jetzt gerade so eine Aufgabe haben, wo es den Lehrer nicht so doll stört, dann ab und zu, ja.
1: Und außerdem wieder was dazugelernt, ne? Jemanden nerven heißt Ragebaiting.
3: Ja, wusste ich auch vorher nicht.
1: Ach. Ist aber nicht schlimm, Mandy, weil...
4: Du bist gut genug.
3: Dankeschön.
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1: Hallo, ich bin Friederike Ursprung. Jetzt könnt ihr ihn richtig schnuppern, den Sommer. Rosen, Linden, Lavendel blühen und duften. Dazu kommen Erdbeeren, Holzkohle und das, was auf dem Grill liegt, und Sonnencreme mit einer duftenden Vorahnung von Ferien und Strand. Naja, und manchmal versagt das Deo. Heute meist ein Grund zum Naserümpfen. Früher war das eben der ganz normale Geruch von Menschen. Umso kostbarer war damals alles, was duftete. Olivenöl mit duftenden Kräutern und Gewürzen hat in der Bibel sogar oft was Göttliches. Sie überliefert ein Rezept für solches Salböl. Es diente dazu, heilige Gegenstände zu weihen, Priester und Könige zu salben, als Zeichen, dass sie von Gott ausgewählt waren. Und dann war da noch die Frau, die plötzlich dazu kam, als Jesus zu einem Essen eingeladen war, ein paar Tage vor seinem Tod am Kreuz. Sie hatte ein Fläschchen kostbares duftendes Öl dabei und goss es ihm über den Kopf. Was für eine Verschwendung, fanden manche. Was man mit diesem Geld alles Gutes hätte machen können, statt es für irrsinnig teures Öl auszugeben. Die Frau zeigte damit, für Jesus ist das Kostbarste genau richtig. Sie machte auch ihn damit zum Gesalbten. Maschiach oder Messias ist das hebräische Wort dafür. Auf Griechisch heißt es Christos oder Christus. Dann sind also Christinnen und Christen die Frauen und Männer, die diesem Gesalbten, diesem Christus folgen und die damit immer wieder ihre Duftmarken setzen.
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5: Kurz vor 6. Ich bin Harjo Wilken. Schönen guten Morgen. Das Rentenalter soll steigen und die Rente mit 63 wegfallen. Das sind Vorschläge der Rentenkommission, die 5 Monate lang über Reformen beraten hat. Heute übergibt sie ihren Abschlussbericht an Kanzler Merz und Arbeitsministerin Baas. Ob die Vorschläge 1:1 umgesetzt werden, ist noch offen. Die Hitzewelle in dieser Woche kann für viele Menschen in Sachsen gefährlich werden. Wohnungslose zum Beispiel sind der Hitze oft schutzlos ausgeliefert. Helfen kann da einfach mal eine Flasche Wasser von einem aufmerksamen Passanten, so Nora Köhler von der Diakonie.
6: Auch Sonnencreme kann man natürlich verteilen oder auch vor Ort bei der Diakonie nachfragen, ob Spenden in der Richtung gebraucht werden. Also gerade Kopfbedeckungen sind da im Sommer gern gesehen. Es zeigt sich sozusagen Nächstenliebe ganz praktisch. Hinschauen, ansprechen, helfen und kleine Gesten spenden wie Schatten, also eben einen Sonnenschutz oder eine Flasche Wasser.
5: Fast jeder 10. Schulabgänger in Sachsen hat keinen Abschluss. Um trotzdem eine Berufsausbildung machen zu können, helfen zum Beispiel die 11 Produktionsschulen mit ihren Werkstätten. Sie stellen sich heute bei einem Aktionstag in Radebeul vor. Dass Schüler keinen Abschluss machen, kann viele Gründe haben, sagt David Mais von der Produktionsschule Moritzburg.
7: Weil sie dort überfordert sind, weil sie vielleicht auch eine nicht diagnostizierte ADHS haben oder andere psychische Beeinträchtigungen, die dann eine Rolle spielen, wo einfach die Anforderungen, die da in der Schule da sind, nicht geschafft werden.
5: Beim Deutschen Kinder- und Jugendpreis haben auch Projekte aus Sachsen abgeräumt. Eine Radiosendung von Kindern aus Dresden zum Thema Geschichte und Demokratie zählt zum Beispiel zu den Hauptgewinnern. Auch ein Projekt aus Torgau wurde ausgezeichnet. Insgesamt ging 12.000 Euro Preisgeld nach Sachsen. Bei der Fußball-WM sind Frankreich, Argentinien und Norwegen in der K.O.-Runde. Frankreich siegte gegen den Irak mit 3:0. Die Partie musste 2 Stunden lang wegen eines Unwetters unterbrochen werden. Titelverteidiger Argentinien gewann mit 2:0 gegen Österreich. Dabei schoss Topstar Lionel Messi beide Tore und sich selbst zum Rekordtorschützen. Außerdem hat sich Norwegen gegen den Senegal mit 3:2 durchgesetzt. 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
8: Ich liebe das ja, morgens unterwegs auf Arbeit zu sein und man denkt, man ist im Urlaub, weil es einfach schon so warm ist. Aktuell um die 18 Grad. Heute Morgen gibt es noch ein bisschen Sonne, aber deutlich mehr Wolken. Die nehmen wir gerne mit, weil Richtung Nachmittag verziehen sich dann die Wolken, dann ist nur noch die Sonne am Start. Es wird heute richtig heiß mit bis zu 31 Grad. Und da geht noch einiges diese Woche, weil morgen überwiegend sonnig und trocken bei 34 Grad. Donnerstag und Freitag noch heißer, bis 37 Grad.
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9: So, und im Verkehr ist auch alles fließend, also ihr kommt gut durch.
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9: 6:03. Guten Morgen.
8: Guten Morgen. Und gleich klären wir hier, auf welche Eigenschaften wir Frauen an euch Männern, welche wir da richtig heiß finden. Also singen, tanzen, heimwerken, das ist ganz oben mit dabei. Aber es gibt eine Eigenschaft, also damit wickelt ihr uns direkt um den Finger. Und welche das ist, das hören wir hier in 6 Minuten.
9: Also das ist so interessant, liebe Mandy. Also das müssen natürlich alle Männer mitkriegen. Wo seid ihr denn?
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0: 6.03 Uhr ist es. Wunderschönen guten Morgen wünscht die Radio Persa Morning Show am Dienstag.
1: So, und wir klären auf die Top 3 der Eigenschaften, die wir Frauen an Männern so richtig heiß finden. Auf Platz 3 Fitness. Also die Rede ist nicht davon, dass wir Männer an unserer Seite gerne haben, die aussehen wie ein Muskelufer, sondern wir stehen auf sportliche, athletische Typen.
0: Ja, ich mach schon mal ein Häkchen, ja, okay.
1: Okay, ja. Auf Platz 2 der Eigenschaften, die wir an Männern richtig toll finden, wenn sie kulturell gebildet sind. Das heißt, wenn sie auch gerne mal ins Theater gehen oder in die Oper.
0: Ja.
1: Wann warst denn du das letzte Mal im Theater?
0: Entschuldigung mal bitte, ich war aber nicht so oft am Ballermann wie du. Das hat auch eine gewisse kulturelle Bildung.
1: Und die Top-Eigenschaft, die wir Frauen an Männern so richtig heiß finden, wenn sie kochen können.
0: Ah, da würde ich aber einen Haken hintermachen.
1: Ich weiß, ja? Das kannst du.
0: Ja, ich meine, in manchen Situationen reicht es so einfach auch mal ein Bier aufzumachen, das ist auch eine Art von Kochen.
1: Mhm.
0: Aber eine Spaghetti Bolo, da kann ich schon mithalten.
1: Ja.
0: So ist nicht.
1: Ja, der Isa kann zum Beispiel Nasenflöte spielen, finde ich jetzt nicht so heiß, aber das ist ein cooler Typ. Always on the Run, einer der besten Hits von heute hier bei Radio PSR. Guten Morgen.

0: 6.11 Uhr. Guten Morgen, hier ist Radio PSR.
1: Heute Morgen und am Vormittag noch relativ dichter bewölkt, nachmittags dann deutlich mehr Sonne überall. Es bleibt heute trocken bei maximal 31 Grad.
0: So, und meine Mandy, die stellen wir jetzt mal gedanklich in ihrem Kokosnussbikini unter den Wasserfall.
1: Ja.
0: Das ist doch dein diesjähriger Urlaub, sowas hast du doch gebucht, oder nicht?
1: Ne, ich habe Korfu gebucht, gibt es bestimmt ein paar Wasserfälle, aber ja, eine Insel. Kokosnussbikini muss ich noch kaufen, aber so ähnlich wird es ja auch.
0: Ich fahre ja nach Österreich.
1: Oh Mann.
0: Erste Juliwoche. Das schöne Hotel, wo wir da immer hinfahren,
1: ja.
0: Die letzten Jahre schon. Schwimmen, Radfahren, Klettern.
1: All das, was man jetzt mit deinem Kind mit Gips am Arm aktuell nicht machen kann.
0: Ja,
1: ne?
0: Das ist wohl wahr. Da muss ich jetzt noch ein bisschen kreativ werden. Aber gut, dann fahren wir halt eben mit der Gondel auf die Alm und trinken eine Limo.
1: Sehr schön. Wohin geht's denn für euch in den Urlaub? Und wann geht's los? Wir starten heute in der Radio PSR Morning Show den Urlaubs-Countdown. 0341 393 7600.

0: 6.22 Uhr. Hier ist die Radio PSR Morning Show. Gleich mit einem der lustigsten Verkaufsgespräche aller Zeiten. Wir versuchen nämlich ein Waschpulver, mit dem man alles machen kann. Also waschen, du kannst es rauchen, eincremen, also alles. Das wollen wir an die Frau kriegen.
1: Top-Lange Wahnsinn.
0: Ja, und wie groß die Bestellung dann ausfallen wird, das hört ihr kurz nach 6:30 am Radio PSR Sinnlos Telefon.
2: So, und wir wollen euch natürlich wach kriegen und zwar mit den besten Hits von heute und der größten Abwechslung. Kamrat ist da mit Be Mine, aktuelle gute Laune Nummer, und Rihanna, die spannt ihren Umbrella für uns über der Playlist. Hört ihr hier alles ab 6:30.
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6: Kurz vor 6:30. Ich bin Hajo Wilken. Schönen guten Morgen. Junge Menschen sollen künftig später in Rente gehen. Das ist einer der Vorschläge, die die Rentenkommission macht. Sie übergibt ihre Empfehlungen heute an die Bundesregierung. Nicht jede Maßnahme wird alle glücklich machen, heißt es bei der Kommission. Man sollte die Vorschläge deshalb als Ganzes betrachten. Ob sie auch als Ganzes umgesetzt werden, ist offen. Die Hitzewelle bringt Sachsen in den nächsten Tagen Temperaturen von bis zu 38 Grad. Mitarbeiter der Diakonie sind unterwegs und verteilen Wasser, Sonnencreme und Sonnenhüte an Wohnungslose. Betroffene können auch in den Tagestreffs vor der Sonne Schutz suchen. Nora Köhler von der Diakonie Sachsen.
7: Hitze ist für wohnungslose Menschen jetzt weit mehr als unangenehm, denn sie kann einfach auch lebensbedrohlich sein. Wer auf der Straße lebt, hat ganz oft keinen Zugang zu Trinkwasser, Schatten, Duschen oder kalten Räumen. Und das erhöht natürlich dann das Risiko, dass der Kreislauf zusammenbricht oder dass die Menschen einen Hitzschlag erleiden.
6: Im Landkreis Bautzen steigen die Müllgebühren und die Taxitarife. Das hat der Kreistag beschlossen. Je nach Nutzung wird die Müllentsorgung ab Juli um bis zu 5 Euro im Monat teurer. Beim Taxifahren

0: In Norwegen und Frankreich die K.O.-Runde erreicht. Titelverteidiger Argentinien setzte sich mit 2:0 gegen Österreich durch. Beide Tore schoss Lionel Messi. Mit nun 18 WM-Treffern hat er den bisherigen Rekordtorschützen Miroslav Klose hinter sich gelassen. Norwegen schlug den Senegal mit 3:2 und Frankreich war mit 3:0 gegen den Irak erfolgreich. Wegen eines Unwetters über Philadelphia hatte sich der Anpfiff zur zweiten Halbzeit um 2 Stunden verzögert. Jetzt ist es offiziell, Martin De Michelis wird neuer Trainer bei RB Leipzig. Der frühere Bayern-Profi stand zuletzt beim spanischen Erstliga-Absteiger Mallorca an der Seitenlinie. Bei RB hat er einen 2-Jahres-Vertrag unterschrieben. Die Leipziger hatten sich letzte Woche von Ole Werner getrennt. 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
2: Ja, der Sommer, der ist hochmotiviert, der gibt hier alles. Heute Morgen und am Vormittag, da sind noch einige Wolken unterwegs, aber überall trocken. Wir messen aktuell um die 17 Grad. Plus Nachmittag drückt sich immer mehr die Sonne raus, dann gehen die heißen Temperaturen los. Die gehen hoch auf bis zu 31 Grad und da ist noch einiges drin diese Woche. Weil morgen am Mittwoch überwiegend sonnig und trocken bei 34 Grad. Donnerstag, Freitag gibt der Sommer weiterhin Vollgas bei bis zu 37 Grad.
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3: So, es ist ruhig heute Morgen auf unseren Straßen. Marc ist auch schon unterwegs. Guten Morgen.
4: Ich wollte nur Bescheid geben, dass auf der A4 kurz vor der Abfahrt Dresden-Hellerau der mittleren Spur ein Haufen Reifenteile noch liegen.
3: Ja, danke schön. Also die A4 Dresden Richtung Chemnitz ist das. Zwischen Dresden Flughafen und Dresden Hellerau liegen diese Reifenteile. Wenn ihr auch noch was habt für uns, dann ruft kurz durch, kostenfrei unter 0800 023 4x4.
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3: So, gleich 6:30 haben wir es. Guten Morgen.
2: Guten Morgen.
3: Und Mandy, nur noch mal ganz kurz zu deinen 37 Grad die Woche.
2: Ja.
3: Habt ihr das auch alle gehört? 37 Grad. Also da kriege ich ja gefühlt jetzt schon Hitzestich.
2: Ja.
3: Da möchte ich und ich muss gegensteuern. Ich schalte jetzt nachher dann die musikalische Klimaanlage an. Also eine Klimaanlage, die kühlt so weit runter, da regnet es Eiswürfel, sage ich euch.
2: Okay.
3: Also das ist ein Song, den erwartet heute niemand. Wird auch, ich sag mal, deutschlandweit kein anderer Radiosender heute spielen. Aber ich tue es. Ich tue es. Für euch. Kurz nach 7. Ja? Sie, die nächste, die jetzt hier kommt, die heißt ja bei den Temperaturen auch schon Taylor schwitzt und nicht Taylor Swift.
2: Oh, ja, hier ist er. Opelite. Einer der besten Hits von heute. Wir merken schon, die Hitze, die steigt dir zu Kopf. 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

0: Morgen, Ed Sheeran war das in der Radio PSR Morning Show um kurz nach 6:30. Und Ed Sheeran übrigens, der hat vor ein paar Jahren mal den seit gestern frisch gekrönten WM-Rekordtorschützen Messi getroffen. Und der hat dem 5 Minuten lang erklärt, wie toll er ihn findet, bis dann jemand von seinem Team kam und sagte, du, der Messi, der kann kein Englisch.
1: Oh nein, wie peinlich ist das denn?
0: Ja, also so ein bisschen ungefähr so wie das Verkaufsgespräch, das er jetzt hört.
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3: Ja, gut, Schneider.
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3: Der blanke Wahnsinn.
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3: Gut.
4: Hier ist Radio PSR.
3: Ja.
4: Das sinnlos Telefon. Wir haben Sie ein bisschen verkohlt.
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0: Also wenn wir es nicht besser wüssten, man könnte meinen, der Steffen hat sein Blitzi-Zeug selber geraucht.
1: Ich glaube auch. Und Rihanna, die spannt jetzt hier ihren Regenschirm bei uns in der Playlist, weil sie es einfach kann. Hier ist sie mit Umbrella für die größte Abwechslung für euch bei Radio PSR. Guten Morgen.

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0: 6.46 Uhr, kurz nach 6:45 haben wir es, Radio PSR. Ja, guten Morgen.
1: Ja, und der Sommer ist volles Rohr da. Also heute bis 31 Grad, morgen Vormittag noch relativ gut bewölkt, nachmittags mehr Sonne, morgen dann 34, Donnerstag, Freitag 37 Grad.
0: Also bei 37 Grad bist du doch gedanklich schon längst im Urlauber. Aber auf jeden Fall nicht auf Arbeit.
1: Nee,
0: ja.
1: Ne?
0: Ich meine, in 2 Wochen geht es ja dann auch schon los, dann sind die großen Sommerferien am Start. Ist dann für euch auch schon Urlaubsbeginn? Jette, guten Morgen.
2: Guten Morgen, wir fliegen im Oktober für 3 Wochen nach Tunesien. Yippie!
0: So, ja gut, also bei 37 Grad, da kannst du eigentlich ja auch in der deutschen Karibik bleiben. So bezeichnet man übrigens auch die Halbinsel Fischland Darß-Zingst. Aber wo geht's denn für euch hin? Seid ihr auch schon in Urlaubsstimmung oder dauert's noch ein bisschen?
1: Genau, wir starten ja heute in der Morningshow den Urlaubs-Countdown. Wo geht's hin? Wann geht's los? 0341 39 37 6000.

0: Guten Morgen, 6.53 Uhr. Hier ist die Morningshow mit Rocky und Mandy. Und gleich kühlen wir euch runter bei der Hitze und werfen die Radio-PSR-Klimaanlage an. Und danach seid ihr extrem erfrischt, das kann ich schon mal versprechen.
1: Ja, und frische Musik haben wir auch für euch. Direkt aus New York eingeflogen, Samba mit Homewrecker. Das ist Indie-Pop für euren Dienstagmorgen. Und eine Combo, die wir lieben. David Guetta und Sia mit Titanium. Für die größte Abwechslung gibt's ja alles nach Wetter und Verkehr.
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1: Kurz vor sieben, ich bin Hajo Wilken. Schönen guten Morgen. Das Rentenalter soll steigen und die Rente mit 63 wegfallen. Das sind Vorschläge der Rentenkommission, die 5 Monate lang über Reformen beraten hat. Heute übergibt sie ihren Abschlussbericht an Kanzler Merz und Arbeitsministerin Baas. Ob die Vorschläge 1:1 umgesetzt werden, ist noch offen. Sachsen kommt in dieser Woche ordentlich ins Schwitzen. So eine Hitzewelle kann auch lebensbedrohlich sein, zum Beispiel für Wohnungslose, die keinen Zugang zu schattigen Räumen, Duschen oder kühlen Getränken haben. Nora Köhler von der Diakonie Sachsen.
2: Hinschauen hilft da natürlich. Man sollte nicht dran vorbeigehen an den Menschen. Man sollte die Menschen fragen, ob sie Unterstützung brauchen. Vielleicht früh eine zusätzliche Flasche Wasser einpacken und die dann verteilen. Und natürlich nicht zu zögern, dann den Rettungsdienst auch anzurufen. Denn das kann im Ernstfall dann ein Leben retten.
1: In Sachsen hat fast jeder 10. Schulabgänger keinen Abschluss. Um sie kümmern sich zum Beispiel die 11 Produktionsschulen mit ihren Werkstätten. Junge Leute zwischen 15 und 26 können dort einen neuen Anlauf für einen Ausbildungsplatz nehmen. David Mais von der Produktionsschule Moritzburg sagte uns:
3: Da ist so ein Praktikum natürlich eine gute Möglichkeit zu zeigen, dass man doch was auf dem Kasten hat, dass man vielleicht in der Praxis deutlich besser ist, als irgendwelche Schulnoten das zeigen können und man dort quasi in einem Unternehmen schon mal seine Visitenkarte einreichen kann und die dann sagen, ja, den will ich, den bilde ich aus.
1: In Großpösna im Landkreis Leipzig gibt es seltenen Tiernachwuchs. Ein Storchenpaar zieht im Ortsteil Seifertshain 6 Jungtiere auf. Dass Störche so viele Eier ausbrüten und alle Jungtiere überleben, ist selten. Experten halten es für möglich, dass es sachsenweit die ersten Sechslinge sind. Bei der Fußball-WM sind Frankreich, Argentinien und Norwegen in der K.O.-Runde. Frankreich siegte gegen den Irak mit 3:0. Die Partie musste 2 Stunden lang wegen eines Unwetters unterbrochen werden. Titelverteidiger Argentinien gewann mit 2:0 gegen Österreich. Dabei schoss Topstar Lionel Messi beide Tore und sich selbst zum Rekordtorschützen. Außerdem hat sich Norwegen gegen den Senegal mit 3:2 durchgesetzt. 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
4: Das ist heute Morgen und am Vormittag zeitweise etwas dichter bewölkt, aktuell bei euch in Mittel- und in Ostsachsen. Deswegen ist es aber trotzdem schon relativ warm. Wir messen um die 18, um die 19 Grad plus aktuell. Am Nachmittag drückt sich immer mehr die Sonne durch. Es bleibt heute trocken. Temperaturen gehen heute hoch auf bis zu 31 Grad. Morgen am Mittwoch überwiegend sonnig und trocken bei 34 Grad. Donnerstag und Freitag nimmt der Sommer noch mehr Anlauf. Da werden es stellenweise sogar bis 37 Grad.
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5: Guten Morgen, Norbert, was ist los?
6: Morgen, Chemnitz, Leipziger Straße, stadteinwärts, mobiler Blitzer.
5: Dankeschön. Und außerdem Chemnitz-Nefe-Straße zwischen Karl-von-Bach-Straße und Nefe-Park, da hat es jetzt auch noch einen Unfall gegeben. Wenn ihr was zum Ergänzen habt, dann ruft kurz durch, kostenfrei unter 0800 023 4x4.
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5: Am Dienstag um 7. Guten Morgen.
4: Guten Morgen.
5: Und in 15 Minuten hat der Kollege Jan Zerbst in seiner Alltagskomödie den fiesesten Ohrwurm aus dem Jugendzimmer für euch. Aber vorher, wie versprochen, wird es gleich richtig kalt in eurem Radio. In 5 Minuten kommt was. Also das hört ihr heute wirklich deutschlandweit, würde ich behaupten, nur bei uns.
4: Ich möchte nur kurz erwähnen, ich habe versucht, Rocky aufzuhalten. Es ist nicht möglich.
5: Nein.
4: Jetzt aber erstmal richtig coole Musik für euch von Medusa und James Carter mit Bad Memories. Guten Morgen zusammen.

0: Guten Morgen am heißen Dienstag, kurz nach 7 ist es. Heute bis 31 Grad, morgen 34 Grad, Donnerstag, Freitag wird es noch heißer, bis 37 Grad. Und da hat der Rocky gesagt, er will hier die musikalische Klimaanlage anwerfen.
1: Ja.
0: Ich möchte einwerfen, ich habe versucht ihn aufzuhalten, aber es ist einfach sinnlos.
1: Ja,
0: wirklich.
1: Also, wirklich, weil bei 37 Grad brauchst du Abkühlung und deswegen schmeiße ich sie jetzt an. In Deutschland wahrscheinlich an dieser Stelle jetzt um diese Uhrzeit auch einmalig die Radio PSR Klimaanlage. So, die muss jetzt erstmal ein bisschen vorkühlen und dann gibt sie alles.
0: Oh mein Gott.
1: So, wir lassen es jetzt schneien. Ich spiele jetzt in voller Länge Michael Bublé mit Let It Snow.
0: Genießt es.
1: Das ist die

0: Morgen, hier ist Radio PSR mit den besten Hits von heute und der größten Abkühlung. Michael Bublé, Let It Snow. Ich habe gedacht, das ist genau das Richtige bei den heißen Temperaturen dieser Tage.
1: Ich denke auch. Ich glaube, wir haben auch in ganz Sachsen für ein bisschen Gänsehaut gesorgt.
0: Hitzestich habe ich keinen mehr.
1: Super. Und wir machen weiter mit einem richtig coolen Hit aus New York. Samba, Homewrecker, aktuell bei uns in der Playlist.

0: Es ist Dienstag, hier ist die Radio PSR Morning Show. Und gut genug heißt der deutsche Song, der gerade bei den jungen Generationen durch die Decke geht.
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0: Es singen wirklich alle, du bist gut genug. Sogar in den USA oder in Japan ist das ein viraler Hit, obwohl ihn da überhaupt keiner versteht. Die Interpreten heißen Kitsch Creek, featuring Blumengarten und Shirin David. Und von diesem kurzen Songschnipsel hat inzwischen auch unser Kollege Jan Zerbst einen Ohrwurm.
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3: Vier Wörter sind ein weltweiter Ohrwurm geworden.
1: Du bist gut genug.
3: Du bist gut genug. Diese schöne Botschaft schallt von jedem Schulhof, von Norwegen bis Japan. Und der Song lässt sich ja auch in Deutschland universell verwenden. Der passt auch für einen Sommerurlaub.
4: Ich wünsche dir einen guten Flug.
3: Oder falls jemand nicht fliegen will.
4: Ich glaube, ich nehme den Zug.
3: Dieser kurze Musikschnipsel passt überall. Sogar wenn du während deiner Arbeit einfach heimlich so ein bisschen online shoppen gehst, dann singt eine Stimme in deinem Kopf.
4: Arbeitszeitbetrug.
3: So, und jetzt reicht's. Sonst geht der Ohrwurm ja nie wieder weg.
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0: So, und wir haben jetzt mal eine Stichprobe gemacht, ob dieser Song wirklich so krass angesagt ist bei der jüngeren Generation. Wir haben ja hier gerade einen Schülerpraktikanten. Wir haben unseren Jannis mal gefragt, der ist 16. Also du kennst das.
5: Ja, aber es ist nicht mehr so schlimm, wie es vor einer Woche oder so war. Wir machen das einfach nur so zum Rage-Baiting. Also einfach, um die anderen zu nerven. Ja, oder die Lehrer halt, wir müssen Unterricht machen.
6: Während des Unterrichts singt ihr dieses Du bist gut genug?
5: Ja, also jetzt nicht während der Klassenarbeit, aber wenn wir jetzt gerade so eine Aufgabe haben, wo es den Lehrer nicht so doll stört, dann ab und zu, ja.
0: Und außerdem wieder was dazugelernt, ne? Jemanden nerven heißt Ragebaiting.
6: Ja, wusste ich auch vorher nicht.
0: Ach. Ist aber nicht schlimm, Mandy, weil...
1: Du bist gut genug.
6: Dankeschön.
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0: Ampeln.
1: Grüße an die roten Ampeln. Hier ist die Radio PSA Morning Show um 7.23 Uhr. Und für die Wartephase haben wir die besten Hits von heute und die größte Abwechslung für
2: euch. Mit dabei ganz neue Musik aus den USA von Teddy Swims. Der ist ja auch seit 3 Jahren schon erfolgreich im Musikgeschäft unterwegs. Und ihr werdet kaum glauben, wo er war, als er das allererste Mal seine Musik im Radio gehört hat. Und wir würden jetzt mal tippen, dass jeder von euch heute Morgen auch schon an diesem Ort war im weitesten Sinne. Und ich finde, es ist wirklich der unpassendste, unromantischste Ort überhaupt, wo er war. Das hört er hier in der nächsten halben Stunde ab 7:30.
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0: dieser Woche kann für viele Menschen in Sachsen gefährlich werden. Wohnungslose zum Beispiel sind der Hitze oft schutzlos ausgeliefert. Helfen kann da einfach mal eine Flasche Wasser von einem aufmerksamen Passanten, so Nora Köhler von der Diakonie.
1: Auch Sonnencreme kann man natürlich verteilen oder auch vor Ort bei der Diakonie nachfragen, ob Spenden in der Richtung gebraucht werden. Also gerade Kopfbedeckungen sind da im Sommer gern gesehen. Es zeigt sich sozusagen Nächstenliebe ganz praktisch. Hinschauen, ansprechen, helfen und kleine Gesten spenden wie Schatten, also eben einen Sonnenschutz oder eine Flasche Wasser.
0: Im Landkreis Bautzen steigen die Müllgebühren und die Taxitarife. Das hat der Kreistag beschlossen. Je nach Nutzung wird die Müllentsorgung ab Juli um bis zu 5 Euro im Monat teurer. Beim Taxifahren steigt der Grundpreis ab September um 1 Euro auf 5,50 Euro. Der Fahrpreis erhöht sich um 60 Cent pro Kilometer, am Wochenende und an Feiertagen um 80 Cent. Titelverteidiger Argentinien, Norwegen und Frankreich haben die K.O.-Runde der Fußball-WM erreicht. Norwegen setzte sich gegen den Senegal mit 3:2 durch, Frankreich besiegte den Irak mit 3:0 und Argentinien gewann gegen Österreich mit 2:0. Beide Tore schoss Lionel Messi, der jetzt alleiniger WM-Rekordtorschütze ist. Außerdem setzte sich Algerien mit 2:1 gegen Jordanien durch. Jetzt ist es offiziell, Martin de Michelis wird neuer Trainer bei RB Leipzig. Der frühere Bayern-Profi stand zuletzt beim spanischen Erstliga-Absteiger Mallorca an der Seitenlinie. Bei RB hat er einen 2-Jahres-Vertrag unterschrieben. Die Leipziger hatten sich letzte Woche von Ole Werner getrennt. 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
3: Das ist heute Morgen und am Vormittag zeitweise etwas dichter bewölkt, aktuell bei euch in Mittel- und in Ostsachsen. Deswegen ist es aber trotzdem schon relativ warm. Wir messen um die 18, um die 19 Grad plus aktuell. Am Nachmittag drückt sich immer mehr die Sonne durch. Es bleibt heute trocken. Temperaturen gehen heute hoch auf bis zu 31 Grad. Morgen am Mittwoch überwiegend sonnig und trocken bei 34 Grad. Donnerstag und Freitag nimmt der Sommer noch mehr Anlauf. Da werden es stellenweise sogar bis 37 Grad.
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4: In Chemnitz, Nefestraße, zwischen der Karl-von-Bach-Straße und Nefe-Park gab es einen Unfall. Und es wird auch geblitzt in Chemnitz auf der Leipziger Straße stadteinwärts und Meißen, Leitmaritzer Bogen beidseitig. Zum Ergänzen einfach kurz durchrufen. Kostenfrei wie immer unter 0800 023 4x4.
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4: Um 7.30 Uhr, 7:30, wunderschönen guten Morgen. Das ist ja eigentlich jetzt auch eine gute Zeit, um für all diejenigen, die jetzt gerade eben erst wach geworden sind, zu sagen, ach ja, jetzt stehen wir auf und dann boxen wir durch und los. Also so wie die Leonie das auch macht.
5: Alles gut, das passt.
4: Siehst du, 7:30 hat sie abgenommen sozusagen.
3: Die spielen wir jetzt mit ihrem aktuellen Hit hier, Don't Worry.

0: Guten Morgen, es ist 7.35 Uhr, hier ist die Radio PSR Morning Show und es ist heiß, die kommenden Tage sogar bis zu 37 Grad. Das sind viele von euch gefühlt schon im Urlaubs-Countdown, wie zum Beispiel auch die Manuela. Schönen guten Morgen. So, 2 Wochen haben wir noch, dann ist Ferienstart. Habt ihr was geplant?
1: Wir haben noch nichts geplant, weil wir fliegen im Oktober nach Kenia.
2: Wow!
1: Ja, dann machen wir eine Woche Safari und ich habe das schon mal gesehen und das ist einfach toll, wenn die da alle am Wasserloch stehen, vom kleinsten bis zum größten Tier. Und dann machen wir eine Safari und eine Woche Badeurlaub.
0: Da verstehe ich das, dass wir jetzt im Sommer vielleicht erstmal so ein bisschen noch sparen muss, weil das ist jetzt nicht das Günstigste, glaube ich. Ne?
1: Nein, aber wir haben auch einen Pool und eine Kiesgrube. Ja. Und die Kinder, die wollen ja eh alle nicht raus, die sind ja alle blass. die Kellerkinder.
0: Naja, gut. Du kannst ja jetzt einfach mal bei 37 Grad in den Garten stellen, hast ja auch schon so ein bisschen Sahara-Feeling.
2: Ja.
1: Genau.
0: Dann erstmal vielen Dank fürs Radio PSR hören und
1: sehr gerne.
0: Wir werden uns vermutlich, bis ihr dann euch ans Wasserloch stellt, auch nochmal hören. Ja?
1: Ans Wasserloch stellt.

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0: Morgen, 7.43 Uhr, kurz vor 7:45. Hier ist die Radio PSA Morning Show.
1: Heute Morgen und am Vormittag zeitweise angenehm, weil es ist noch gut bewölkt hier und da. Nachmittags dann überall mehr Sonne. Es wird heiß und das bei maximal 31 Grad.
0: So, eine Mandy hat jetzt tolle News von Radio PSA-Star Teddy Swims aus den USA.
1: Ja, der hatte vor 3 Jahren seinen großen Durchbruch und zwar mit seinem Hit Lose Control. Und ihr werdet kaum glauben, wo er war, als er seinen Hit das erste Mal im Radio gehört hat. Hat er jetzt erst zugegeben, das ist ja für Musiker auch ein ganz, ganz großer Moment, ne? Seinen Song das erste Mal im Radio zu hören. Und wo war Teddy Swims? Er saß auf der Toilette an der Tankstelle. Das ist wohl der unpassendste Ort überhaupt. So, wir spielen jetzt hier seine ganz neue Musik, die er aktuell rausgebracht hat. Und wir drücken hier zusammen alle die Daumen, dass er jetzt nicht schon wieder gerade auf dem Klo sitzt und seinen Hit hört.
0: Ich habe nur noch eine Frage.
1: Ja.
0: Meinst du, der Teddy Swims hat im Anschluss seinen Sunny Fairbong eingelöst?
1: Ich vergesse das immer. Und dann ärgere ich mich selber. Ich hoffe, ja. Hier ist er mit seinem neuen Hit Mr. Know It All bei Radio PSR. Guten Morgen.

0: Guten Morgen. 7.53 Uhr haben wir es. Hier ist die Radio PSA Morning Show.
1: Ja, wunderschönen guten Morgen. Und gleich klären wir hier, welche Eigenschaften wir Frauen an euch Männern so richtig heiß finden. Also singen, tanzen, heimwerken, das ist ganz oben mit dabei. Aber es gibt eine Eigenschaft. Also damit wickelt ihr uns direkt um den Finger. Hört ihr kurz nach acht.
0: Ist das wirklich so, dass ihr auf Männer, die singen können? Ich kann singen und tanzen. Ich möchte jetzt einen Balztanz aufführen.
1: Boah,
0: singen. Also ich glaube, es gibt niemanden, der, gibt keine Frau, die sagt, also ich finde einen Sänger attraktiver als, sagen wir mal, den Heimwerker.
1: Na, wir wollen halt beides.
0: Ach so. Ja, machen wir alles um kurz nach acht, wie gesagt.
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10: Kurz vor 8. Ich bin Hajo Wilken. Schönen guten Morgen. Das Rentenalter soll steigen und die Rente mit 63 wegfallen. Das sind Vorschläge der Rentenkommission, die 5 Monate lang über Reformen beraten hat. Heute übergibt sie ihren Abschlussbericht an Kanzler Merz und Arbeitsministerin Baas. Ob die Vorschläge 1:1 umgesetzt werden, ist noch offen. Die Hitzewelle bringt Sachsen in den nächsten Tagen Temperaturen von bis zu 38 Grad. Mitarbeiter der Diakonie sind unterwegs und verteilen Wasser, Sonnencreme und Sonnenhüte an Wohnungslose. Betroffene können auch in den Tagestreffs vor der Sonne Schutz suchen. Nora Köhler von der Diakonie Sachsen.
11: Hitze ist für wohnungslose Menschen jetzt weit mehr als unangenehm, denn sie kann einfach auch lebensbedrohlich sein. Wer auf der Straße lebt, hat ganz oft keinen Zugang zu Trinkwasser, Schatten, Duschen oder kalten Räumen. Und das erhöht natürlich dann das Risiko, dass der Kreislauf zusammenbricht oder dass die Menschen Hitzschlag erleiden.
10: Fast jeder 10. Schulabgänger in Sachsen hat keinen Abschluss. Um trotzdem eine Berufsausbildung machen zu können, helfen zum Beispiel die 11 Produktionsschulen mit ihren Werkstätten. Sie stellen sich heute bei einem Aktionstag in Radebeul vor. Dass Schüler keinen Abschluss machen, kann viele Gründe haben, sagt David Mais von der Produktionsschule Moritzburg.
12: Weil sie dort überfordert sind, weil sie vielleicht auch eine nicht diagnostizierte ADHS haben oder andere psychische Beeinträchtigungen, die dann eine Rolle spielen, wo einfach die Anforderungen, die da in der Schule da sind, nicht geschafft werden.
10: Sachsen will öffentliche Einrichtungen leichter zugänglich machen. Leipzig bekommt im nächsten Jahr rund 390.000 Euro für barrierefreie Bauprojekte vom Freistaat. Unterstützt werden Vorhaben bis zu 25.000 Euro. Das Geld stammt aus dem landesweiten Förderprogramm Lieblingsplätze für alle. Bei der Fußball-WM hat Argentinien mit 2:0 gegen Österreich gewonnen. Dabei schoss Topstar Lionel Messi beide Tore und sich selbst zum Rekordtorschützen. Frankreich setzte sich mit 3:0 gegen den Irak durch. Das Spiel war wegen eines Unwetters 2 Stunden lang unterbrochen. Norwegen gewann gegen den Senegal mit 3:2 und Algerien besiegte Jordanien mit 2:1. 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
1: Aktuell ist es noch relativ angenehm, weil es sind momentan viele, viele Wolken am Start. Kleine Ausnahme, Erzgebirge, Vogtland, bei euch ist der Himmel blau, da gibt die Sonne schon wieder alles. Da messen wir aktuell um die 20, um die 21 Grad plus. Am Nachmittag ist die Sonne dann überall gut am Start. Es wird heiß heute bis zu 31 Grad, bleibt auch trocken und wir schauen schon mal in die restliche Woche. Morgen am Mittwoch überwiegend sonnig und trocken bei 34 Grad. Donnerstag und Freitag gibt es auch weiterhin viel Sonne, teilweise kann es dann aber einzelne Hitzegewitter geben, weil da gehen die Temperaturen so richtig nach oben. Da werden es bis zu 37 Grad.
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0: A38 Leipzig Richtung Halle. In der Auffahrt Kreuz Leipzig Süd. Passt auf, totes Tier liegt da im Kurvenbereich. In Dresden ist die Weinböhler Straße zwischen der Großen Hainer Straße und der B170, also Hansastraße, in beiden Richtungen auch gerade gesperrt. Da laufen Bergungsarbeiten. Geblitzt wird in Meißen, Leitmaritzer Bogen beidseitig und Chemnitz Leipziger Straße stadteinwärts. Zum Ergänzen einfach kurz Bescheid geben, kostenfrei wie immer unter 0800 023 4x4.
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0: Um 8 Uhr, guten Morgen zusammen.
1: Wunderschönen guten Morgen.
0: Und vergesst nicht, wir hauen ja diese Woche über immer wieder mal Familientickets für den Freizeitpark Plon raus. 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
1: Ganz genau. Und hier gibt es jetzt für euch den musikalischen Donnerwind von Bibi Rexha zusammen mit Faithless New Religion für euch für den Start auf Arbeit. Guten Morgen zusammen. Die

0: 8.07 Uhr ist es. Guten Morgen, hier ist die Radio PSR Morning Show.
1: Und wir machen jetzt Sexy Time. Und stellen Sie vor, die Top 3 der Eigenschaften, die wir Frauen an Männern richtig heiß finden. Ist das Ergebnis von einer Riesenumfrage, habe ich jetzt gelesen?
0: Ja, das machst du jetzt gleich am besten zusammen mit Marc aus Arnsdorf.
1: Okay, Marc, guten Morgen. Auf Platz 3 der Eigenschaften, die wir Frauen an Männern richtig heiß finden, ist Fitness machen.
2: Ja, ich habe lange Sport gemacht, aber lässt sich dann schleppen, desto fester die Beziehung wird, würde ich mal sagen.
1: Ach, jetzt gibst du wieder der Frau die Schuld.
2: Na, das habe ich so jetzt nicht gemeint.
0: Nein, aber er setzt Prioritäten, verstehst du?
1: Okay. Pass auf, Platz 2 der Eigenschaften, die wir Frauen an Männern richtig heiß finden, wenn sie kulturell gebildet sind, also gerne ins Theater gehen oder in die Oper.
2: Doch, das können wir machen.
1: Und Platz 1 der Eigenschaften, die Frauen an Männern richtig heiß finden, wenn sie kochen können.
2: Das auf jeden Fall. Mein Signature-Dish ist eine perfekte Carbonara oder, was ich auch gerne mache, ein gesamtes Brathähnchen mit samt französischem Gemüse.
1: Ach, Marc, mich hast du. Wirklich.
0: Ach. Bei dir läuft's. Das freut uns.
2: Dankeschön.
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0: 8.18 Uhr, guten Morgen, hier ist die Radio PSR Morning Show. Die FIFA-Fußball-Weltmeisterschaft in Kanada, Mexiko und den USA läuft, aber auch in Zwickau bei der Nicole. Wunderschönen guten Morgen.
1: Mein Kleiner hat heute auch in der Schule im Hot, so eine Hot-WM. Mal sehen, ob sie da weiterkommen. Er spielt im Team Brasilien. Haben sich die Kinder freiwillig gemeldet. Also die spielen auch ihre WM, also wie eine Fußball-WM, aber halt die Kinder aus der Schule. Und da haben sich halt Kinder freiwillig gemeldet, die da halt mitspielen möchten. Dann gibt es auch einige Mädchen aus der Schule, die dann halt dann tanzen quasi dazu. Und da haben die heute, geht das bei denen los, dass die ihre Vorrunde haben. Ja, ich glaube, so nennt man das.
2: Die Gruppenphase sozusagen.
1: Ja, ne, genau. Und dann je nachdem, ne, ob sie gewinnen oder ob, dann kommen sie weiter oder auch nicht. Und genau, aber bei denen geht's heute los.
0: Ja, dann drücken wir doch heute ausnahmsweise mal für Brasilien. Für Brasilien in Zwickau die Daumen.
2: Ganz genau. So, hier geht's weiter mit den besten Hits von heute und der größten Abwechslung. Kommt gut rein in den arbeitsreichen Dienstag jetzt mit Clean Bandit und Solo.

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1: Kurz vor 8:30. Ich bin Hajo Wilken. Schönen guten Morgen. Junge Menschen sollen künftig später in Rente gehen. Das ist einer der Vorschläge, die die Rentenkommission macht. Sie übergibt ihre Empfehlungen heute an die Bundesregierung. Nicht jede Maßnahme wird alle glücklich machen, heißt es bei der Kommission. Man sollte die Vorschläge deshalb als Ganzes betrachten. Ob sie auch als Ganzes umgesetzt werden, ist offen. Sachsen kommt in dieser Woche ordentlich ins Schwitzen. So eine Hitzewelle kann auch lebensbedrohlich sein, zum Beispiel für Wohnungslose, die keinen Zugang zu schattigen Räumen, Duschen oder kühlen Getränken haben. Nora Köhler von der Diakonie Sachsen.
2: Hinschauen hilft dann natürlich. Man sollte nicht dran vorbeigehen an den Menschen. Man sollte die Menschen fragen, ob sie Unterstützung brauchen. Vielleicht früh eine zusätzliche Flasche Wasser einpacken und die dann verteilen. Und natürlich nicht zu zögern, dann den Rettungsdienst auch anzurufen, denn das kann im Ernstfall dann ein Leben retten.
1: Im Landkreis Bautzen steigen die Müllgebühren und die Taxitarife. Das hat der Kreistag beschlossen. Je nach Nutzung wird die Müllentsorgung ab Juli um bis zu 5 Euro im Monat teurer. Beim Taxifahren steigt der Grundpreis ab September um 1 Euro auf 5,50 Euro. Der Fahrpreis erhöht sich um 60 Cent pro Kilometer, am Wochenende und an Feiertagen um 80 Cent. Ein Urlauber aus Sachsen ist vor der Insel Rügen ums Leben gekommen. Der 52-Jährige wurde gestern am Kaitstrand bei Wiek leblos im Wasser gefunden. Ersthelfer und später auch der Rettungsdienst versuchten vergeblich, den Mann wieder zu beleben. Die Polizei ermittelt nun, was genau passiert ist. Titelverteidiger Argentinien, Norwegen und Frankreich haben die K.O.-Runde der Fußball-WM erreicht. Norwegen setzte sich gegen den Senegal mit 3:2 durch, Frankreich besiegte den Irak mit 3:0 und Argentinien gewann gegen Österreich mit 2:0. Beide Tore schoss Lionel Messi.

0: 30 Grad.
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2: A72 Zwickau Richtung Plauen. Zwischen Treuen und Plauen Ost liegen Reifenteile. Und auf der A72 Plauen Richtung Hof. Zwischen Pirk und dem Rastplatz Großzöbern liegen auch Reifenteile. So, und dann müssen wir immer noch auf der A38 aufpassen. Leipzig Richtung Halle, Auffahrtkreuz Leipzig Süd. Da liegt immer noch ein totes Tier im Kurvenbereich. Geblitzt wird in Meißen, Leitmeritzer Bogen beidseitig und Chemnitz-Leipziger Straße statt einwärts. Für mehr Staus oder Blitzer einfach durchrufen, kostenfrei unter 0800 023 4x4.
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2: Es ist gleich 8:30. Schönen guten Morgen.
0: Guten Morgen.
2: Und wir kümmern uns gleich um Einkaufszettel. Da hat ja jeder so seine ganz eigene Art, die zu schreiben. Entweder so mit Stift und Zettel, andere diktieren sie ins Handy. Und welche Vor- und Nachteile das hat, das erklärt uns gleich der Kollege Jan Zerbst in seiner Alltagskomödie in 5 Minuten.
0: Und ganz oben bei uns auf dem Einkaufszettel steht jetzt was ganz Süßes. Was super Süßes. Too Sweet von Hosey.

0: Morgen, kurz nach 8:30 haben wir es. Wir müssen mal schnell einen Einkaufszettel schreiben.
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2: Es gibt sie noch, die handgeschriebenen Zettel, die in der Küche liegen und liebevoll immer weiter ergänzt werden. Immer öfter wird aber auch nur nebenbei so ins Handy diktiert, was einem irgendwie gerade in den Kopf kommt.
3: Paprika, Klopapier.
2: Ja, das ist Speech-to-Text. Die Kinder wissen das auch schon und rufen zwischendurch immer irgendwas rein, wie
4: Schokolade.
2: Und das steht dann mit auf der Liste und mit etwas Glück wird's auch eingekauft. Und Variante 3, du fragst die KI, was du mal essen könntest und was du dafür kaufen musst und bestellst das dann direkt online, damit's dir irgendjemand vor die Tür stellt. Dann kannst du dir deine Menüs direkt von der Küchenmaschine kochen lassen. Nur leider ist die Technik noch immer nicht weit genug, denn du musst das ganze Essen immer noch selbst kauen und auch runterschlucken.
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5: Mir ist in meinem Freundeskreis aufgefallen, dass Männer einen Einkaufszettel so schreiben, wie das Zeug im Supermarkt liegt.
0: Ja, macht ja Sinn.
5: Echt, machst du das auch?
0: Ja, na, weil das Sinn macht.
5: Warum?
0: Da musst du nicht kreuz und quer laufen, bist du schneller fertig. Aber ich weiß, dass du kannst damit eigentlich nichts anfangen, weil du bist ja genau der Typ, den der Jan da beschrieben hat. Du bestellst das, lässt dir das nach Hause liefern und dann macht's der Thermomix fertig.
5: Richtig clever von mir. Habe ich Zeit für andere Dinge, die mehr Spaß machen.
0: Ja, was wäre das?
5: Meinem Trockner beim Trocknen zu gucken?
0: Ja.

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0: Morgen, 8.44 Uhr, haben wir es kurz vor 8:45 Uhr, hier ist Radio PSR.
1: Der Morgen und der Vormittag noch zeitweise recht dicht bewölkt, nachmittags überall Sonne, die gibt dann auch Vollgas, heute bis zu 31 Grad.
0: Grüße an alle, die demnächst heiraten wollen, die Mandy hätte da noch ein bisschen Inspiration.
1: Ganz genau, Dua Lipa, die hat ja vor 2 Wochen in Palermo in Italien geheiratet, aber jetzt kamen erst Bilder raus von ihrem Hochzeitskleid und das sprengt ja wirklich alle Rekorde. Also es ist natürlich ein Chanel-Kleid, wer hätte es gedacht, mit 480.000 Perlen, 25.000 Federn, 1.155 Stunden Handarbeit, die da hingelegt wurde. Eine 2 Meter lange Schleppe und ein 6 Meter langer Schleier. Sie sieht so schön aus.
0: Wahnsinn. Und ich habe mir geguckt, was es zu essen gab. Krapfen, Kroketten und gebackene Nudeln. Gab es beim 5. Geburtstag von meinem Sohn auch.
1: Hier ist sie jetzt zusammen mit Elton John, der übrigens auch auf ihrer Hochzeit gesungen hat, mit Cold Heart bei Radio PSR.

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1: Und da haben wir extra für euch jetzt die sommerliche Panflöte ausgepackt.
2: Ja, absolut.
1: Ich muss immer bei dem Song, der jetzt kommt, kennst du die Menschen, die an Stränden rumrennen und Wassermelone und Kokosnüsse verkaufen?
2: Und die Tücher.
1: Ja, aber da gibt's einen, die, ich glaube, Mallorca war das, längere Zeit ist es her, er ist mit so einem Eimer rumgelaufen, da gab's Kokosnuss und Melone. Und er rief immer, Koko, Koko, Emelon, Melone, Koko, Koko, Emelon, Koko, Koko, Koko, Koko, Emelon, Koko, Melone.
2: Ja, da passt ja unser Überraschungssitz jetzt gut dazu. Der heißt nämlich Koko Jumbo von Mr. President. Hier ist er jetzt.
1: Vielleicht war der das ja.
2: Ja, vielleicht.

0: Coco Jumbo, der Radio PSR Überraschungshit in dieser Stunde von Mr. President. So, wir haben natürlich nochmal einen um 10 vor 9 und da singt einer von einem Urlaubsziel, wo man eigentlich bei unseren Temperaturen, wenn man die sich so anguckt, da muss man eigentlich nicht hin.
1: Kann man eigentlich hier bleiben.
0: Ja.
1: Aber wir spielen ihn trotzdem.
0: Ja.
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7: Kurz vor neun. Ich bin Hajo Wilken. Schönen guten Morgen. Das Rentenalter soll steigen und die Rente mit 63 wegfallen. Das sind Vorschläge der Rentenkommission, die 5 Monate lang über Reformen beraten hat. Heute übergibt sie ihren Abschlussbericht an Kanzler Merz und Arbeitsministerin Baas. Ob die Vorschläge 1:1 umgesetzt werden, ist noch offen. Im Handel wird so viel geklaut wie noch nie. Im vergangenen Jahr verschwanden Waren im Wert von mehr als 4 Milliarden Euro, zeigt eine Studie. Besonders oft geht es um Alkohol, Kaffee und Kosmetik. Den größten Schaden verursachen Kunden, für ein Drittel sind organisierte Banden verantwortlich. Aber auch Beschäftigte lassen Waren mitgehen. Der Handelsverband fordert mehr Druck von Polizei und Justiz. In Sachsen hat fast jeder 10. Schulabgänger keinen Abschluss. Um sie kümmern sich zum Beispiel die 11 Produktionsschulen mit ihren Werkstätten. Junge Leute zwischen 15 und 26 können dort einen neuen Anlauf für einen Ausbildungsplatz nehmen. David Mais von der Produktionsschule Moritzburg sagte uns:
8: Da ist so ein Praktikum natürlich eine gute Möglichkeit zu zeigen, dass man doch was auf dem Kasten hat, dass man vielleicht in der Praxis deutlich besser ist, als irgendwelche Schulnoten das zeigen können und man dort quasi in einem Unternehmen schon mal seine Visitenkarte einreichen kann und die dann sagen, ja, den will ich, den bilde ich aus.
7: Die Bundespolizei hat bei einer Grenzkontrolle in Ludwigsdorf erst einen Mann und später auch dessen Freundin festgenommen. Ihr war zunächst ein Pole ins Netz gegangen, gegen den ein Haftbefehl vorlag. Als seine Freundin später das Auto abholen wollte, stellten die Beamten fest, dass auch sie gesucht wurde. Beide kommen heute vor den Haftrichter. Bei der Fußball-WM hat Argentinien mit 2:0 gegen Österreich gewonnen. Dabei schoss Topstar Lionel Messi beide Tore und sich selbst zum Rekordtorschützen. Frankreich setzte sich mit 3:0 gegen den Irak durch. Das Spiel war wegen eines Unwetters 2 Stunden lang unterbrochen. Norwegen gewann gegen den Senegal mit 3:2 und Algerien besiegte Jordanien mit 2:1. 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Neue Nachrichten wieder in einer Stunde.
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1: In Teilen von Sachsen ist es zeitweise noch dicht bewölkt. Ansonsten gibt die Sonne aber eigentlich schon alles, denn wir messen bereits um die 22 Grad plus. Richtung Nachmittag nehmen die Wolken Reis aus. Die Sonne hat Platz. Es wird heiß mit bis zu 31 Grad. Bleibt heute trocken und auch morgen, der Mittwoch, sieht ganz ähnlich aus. Überwiegend sonnig und trocken, aber noch heißer mit bis zu 34 Grad.
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0: A38 Leipzig Richtung Halle. In der Auffahrt Kreuz Leipzig Süd liegt ein totes Tier im Kurvenbereich. Und A72 Plauen Richtung Hof zwischen Pirk und dem Rastplatz Großzöbern. Passt auf, dort liegen Reifenteile. Geblitzt wird heute Morgen auf der A9. Und zwar Nürnberg Richtung Berlin am Schkeuditzer Kreuz in der Überleitung, wenn ihr auf die A14 Richtung Dresden wollt, in der 60er-Zone. Meißen, Leitmaritzer Bogen beidseitig und in Chemnitz auf der Leipziger Straße stadteinwärts. Wenn ihr mehr für uns habt, Staus, Blitzer, sonstige Dinge, die nicht auf die Straßen gehören, sagt kurz Bescheid, kostenfrei unter 0800 023 4x4.
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0: Um 8:50 guten Morgen zusammen.
1: Guten Morgen.
0: Und wir haben für euch jetzt im wahrsten Sinne des Wortes eine richtige Hitzewelle. Also wir haben nur Hits von Alex Warren mit dabei. Wir haben Jennifer Lopez, wir haben Robin Thicke und wir haben natürlich auch die großartige Taylor Swift.
1: Ja, los geht's jetzt mit George Ezra und A Shotgun. 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

0: 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Guten Morgen, hier ist die Radio PSR Morning Show und es ist heiß, die kommenden Tage sogar bis zu 37 Grad. Da sind viele von euch gefühlt schon im Urlaubs-Countdown, wie zum Beispiel auch die Manuela. Schönen guten Morgen. So, 2 Wochen haben wir noch, dann ist Ferienstart. Habt ihr was geplant?
1: Wir haben noch nichts geplant, weil wir fliegen im Oktober nach Kenia.
2: Wow!
1: Ja, dann machen wir eine Woche Safari und ich habe das schon mal gesehen und das ist einfach toll, wenn die da alle am Wasserloch stehen, vom kleinsten bis zum größten Tier. Und dann machen wir eine Safari und eine Woche Badeurlaub.
0: Da verstehe ich das, dass wir jetzt im Sommer vielleicht erstmal so ein bisschen noch sparen muss, weil das ist jetzt nicht das Günstigste, glaube ich. Ne?
1: Nein, aber wir haben auch einen Pool und eine Kiesgrube. Ja. Und die Kinder, die wollen ja eh alle nicht raus, die sind ja alle blass. die Kellerkinder.
0: Ja gut, du, aber du kannst ja jetzt einfach mal bei 37 Grad in den Garten stellen, hast ja auch schon so ein bisschen Sahara-Feeling.
2: Ja,
1: genau.
0: Dann erstmal vielen Dank fürs Radio PSR hören und
1: sehr gerne.
0: Wir werden uns vermutlich, bis ihr dann euch ans Wasserloch stellt, auch nochmal hören. Ja?
1: Ans Wasserloch stellt.
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1: Also ich höre sie morgens immer auf dem Weg zur Arbeit und während der Arbeit und sie gehören eigentlich zu meinem Morgenprogramm mit dazu. Macht sehr viel Spaß, den beiden zuzuhören.

0: 9.27 Uhr. Schönen Dienstag wünscht die Radio PSR Morning Show mit Rocky, Mandy und Romy.
1: Hallo Rocky, hallo Mandy. Da ja gerade das Thema Urlaub aufkam, wollte ich ganz stolz erzählen. Wir fahren am Samstag auf die Insel Rügen und da freue ich mich mega, mega, mega. Das Meer ist für mich wie Balsam. Alles klar, ich wünsche euch noch eine tolle Woche und bis bald. Eure Romy.
0: Dankeschön. Ja, also da wünschen wir dir viel Spaß und darauf erstmal eine Bämme Rügenwalder Mühle.
2: Ja, und mit dem Radio PSR Überraschungshit, da fahren wir auch gleich in den Urlaub. In welche Himmelsrichtung es geht, das wird da gleich 10 vor 10.
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3: In Teilen von Sachsen ist es zeitweise noch dicht bewölkt. Ansonsten gibt die Sonne aber eigentlich schon alles, denn wir messen bereits um die 22 Grad plus. Richtung Nachmittag nehmen die Wolken reiß aus, die Sonne hat Platz, es wird heiß mit bis zu 31 Grad, bleibt heute trocken und auch morgen der Mittwoch sieht ganz ähnlich aus, überwiegend sonnig und trocken, aber noch heißer mit bis zu 34 Grad.
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4: A17 Dresden Richtung Prag im Tunnel Kurschütz, da steht ein kaputter Laster, es ist aktuell nur eine Spur frei. A38 Leipzig Richtung Halle in der Auffahrt Kreuz Leipzig Süd, da liegt immer noch das tote Tier im Kurvenbereich. Und geblitzt wird auf der A9 Nürnberg Richtung Berlin am Schkeuditzer Kreuz in der Überleitung zur A14 Richtung Dresden. Passt auf, das ist eine 60er-Zone. In Meißen stehen sie Leitmaritzer Bogen beidseitig und Chemnitz Leipziger Straße stadteinwärts. Zum Ergänzen bitte kurz durchgerufen, kostenfrei wie immer unter 0800 023 4x4.
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4: Um Punkt 9.30 Uhr, halb 10. Guten Morgen.
3: Guten Morgen. Und Wissen to go von der Morning Show. Störche kühlen sich ab, indem sie auf ihre Beine kacken. Das erzeugt nämlich Verdunstungskälte.
4: Ja. Im Tierreich ist das okay, auf Arbeit nehmt ihr bitte einen Ventilator, ja?
3: Genau, so ist es.

0: Guten Morgen, hier ist die Radio PSR Morning Show. Es ist 9:50. Wir sind ja mitten in der Fußball-Weltmeisterschaft und den Hit zur WM, der kommt ja von Shakira, heißt Die Die. Und da singt die Shakira immer. Viele verstehen das jetzt irgendwie nicht und denken, das ist irgendeine Fantasiesprache. Hauptsache, es reimt sich ein bisschen und klingt nach Party. Stattdessen heißt es einfach in verschiedenen Sprachen, los geht's.
1: Ja, also wir haben Dai Dai, Iko, Dale, Ale, let's go. Dai Dai ist Italienisch, Iko ist Japanisch, Dale ist Spanisch, Ale Französisch und let's go Englisch. Dai Dai, Iko.
0: Tatsächlich macht es dann plötzlich Sinn, was die Shakira da so singt.
1: Hier ist sie jetzt zusammen mit Burna Boy. Hier ist Dai Dai.

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1: Ja, wir haben heute Morgen in der Show festgestellt, dass ihr bei diesen heißen Temperaturen und die ja in den kommenden Tagen noch heißer werden, schon alle in Urlaubsstimmung seid. Also nicht zuletzt haben wir es auch an der Jette gemerkt.
2: Yippie!
3: Deswegen packen wir gedanklich unsere Badensachen ein und beamen uns an den Strand. Und zwar mit Buddy und ab in den

0: So, und in dem Style begrüßen wir jetzt hier bei Radio PSR unsere Kollegin Caro.
1: Willkommen, Sonnenschein.
2: Ja, die übernimmt jetzt hier ab 10, begleitet euch durch den Arbeitstag. In diesem Sinne, macht's gut und weiterhin ein fröhliches Schwitzen.
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1: Kurz vor 10. Ich bin Hajo Wilken. Schönen guten Tag. Die von der Bundesregierung eingesetzte Rentenkommission hat ihre 33 Reformvorschläge vorgestellt. Die Vorschläge sind einstimmig abgesegnet, sagte Kanzler Merz. Er hob besonders hervor, dass vorgeschlagen wird, einen Teil der Beiträge künftig am Aktienmarkt anzulegen. In Schweden wird das bereits seit Jahren gemacht. Mit der Einführung der Schwedenrente soll das Rentenniveau in Deutschland mittelfristig sogar wieder steigen. Merz sagte weiter:
2: Alle Elemente dieses Reformpakets müssen jetzt zügig umgesetzt werden. Wir können es uns nicht erlauben, einzelne Maßnahmen herauszunehmen oder abzulehnen.
1: Die Hitzewelle in dieser Woche kann für viele Menschen in Sachsen gefährlich werden. Wohnungslose zum Beispiel sind der Hitze oft schutzlos ausgeliefert. Helfen kann da einfach mal eine Flasche Wasser von einem aufmerksamen Passanten, so Nora Köhler von der Diakonie.
3: Auch Sonnencreme kann man natürlich verteilen oder auch vor Ort bei der Diakonie nachfragen, ob Spenden in der Richtung gebraucht werden. Also gerade Kopfbedeckungen sind da im Sommer gern gesehen. Es zeigt sich sozusagen Nächstenliebe ganz praktisch. Hinschauen, ansprechen, helfen und kleine Gesten spenden wie Schatten, also eben einen Sonnenschutz oder eine Flasche Wasser.
1: Im Handel wird so viel geklaut wie noch nie. Im vergangenen Jahr verschwanden Waren im Wert von mehr als 4 Milliarden Euro, zeigt eine Studie. Besonders oft geht es um Alkohol, Kaffee und Kosmetik. Den größten Schaden verursachen Kunden, für ein Drittel sind organisierte Banden verantwortlich. Aber auch Beschäftigte lassen Waren mitgehen. Der Handelsverband fordert mehr Druck von Polizei und Justiz. Ein Urlauber aus Sachsen ist vor der Insel Rügen ums Leben gekommen. Der 52-Jährige wurde gestern am Kreitstrand bei Wiek leblos im Wasser gefunden. Ersthelfer und später auch der Rettungsdienst versuchten vergeblich, den Mann wieder zu beleben. Die Polizei ermittelt nun, was genau passiert ist. In Großpößna im Landkreis Leipzig gibt es seltenen Tiernachwuchs. Ein Störchenpaar zieht im Ortsteil Seifertshain 6 Jungtiere auf. Dass Störche so viele Eier ausbrüten und alle Jungtiere überleben, ist selten. Experten halten es für möglich, dass es sachsenweit die ersten Sechslinge sind. 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Neue Nachrichten wieder in einer Stunde.
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4: Sonne und Wolken, dazu so ein laues Lüftchen heute, bleibt trocken, die Höchstwerte zwischen 27 und 30 Grad. Morgen Sonne satt den ganzen Tag, strahlend blauer Himmel bis zu 34 Grad. Ja, und wir steigern uns am Donnerstag, am Freitag, auch viel Sonne, trocken, vereinzelt sind auch Gewitter möglich, denn es wird sehr heiß. Ab Donnerstag geht's dann so rauf Richtung 37 Grad und am Wochenende sogar noch mehr.
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4: A17 Dresden Richtung Prag. Im Tunnel Koschütz habt ihr nur eine Spur zum Durchkommen, da ist ein LKW liegen geblieben. Und wir schauen noch auf die A38 Leipzig Richtung Halle. In der Auffahrt Kreuz Leipzig Süd, da liegt ein totes Tier auf der Fahrbahn direkt im Kurvenbereich. Macht schön vorsichtig. Die neuesten Blitzer für Sachsen. A9 Halle Leipzig Richtung Berlin am Schkeuditzer Kreuz. Hier in der Überleitung zur A14 Richtung Dresden ist eine 60er-Zone. Dann wird in Chemnitz geblitzt auf der Leipziger Straße stadteinwärts. Und Meißen haben wir noch Leitmeritzer Bogen, 30er-Zone, beide Richtungen. Danke, Markus, fürs Bescheid geben. Wenn ihr noch was habt, meldet euch gerne über unsere App oder klingelt mal kurz durch, da freuen wir uns. 0800 023 und 4x4. Gute Fahrt.
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4: Na, wir werden es doch alle durch diesen Tag schaffen. Und vielleicht vergessen wir auch nicht, unseren Spaß dran zu haben an diesem schönen Sommerwetter. Wenn ihr dann zum Feierabend euch noch ein Eis holt, eine Arschbombe in den Pool macht oder einfach nur euch in diesen Gartenstuhl setzt und euch nicht mehr bewegt, dann ist doch alles gut und schön. So, bis dahin gibt's gute Laune Pop hier. Einer der besten Hits von heute für die Extra-Motivation. Hier ist Kamrad mit Be Mine. Schönen Dienstag.

Habt einen schönen Dienstag mit uns, Radio PSR bei der Arbeit, 10 nach 10. Und er ist ein Mann der Rekorde. Lionel Messi hat die Bestmarke als WM-Torschütze geknackt. Beim 2:0 gegen Österreich machte der Argentinier seine WM-Tore 17 und 18. Und damit hat er unseren bisherigen Rekordhalter, unseren Miro Klose, überholt. Ja, 12 Jahre hielt seine Bestmarke. So, wir, weiß ich nicht, ob wir heute noch Rekorde schaffen. Wahrscheinlich Rekorde in Sachen Hitze. Diese Woche auf jeden Fall. Und wir haben den perfekten Soundtrack für euch. Mann, der klingt so nach schönen Sommerabenden. Kygo mit Save My Love. Ganz neu bei Radio PSR. 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

0: Einen schönen Dienstag zusammen. Ihr hört Radio PSR bei der Arbeit gleich 10:30. Und vielleicht ist es bei euch nicht mehr so lang hin bis zum Sommerurlaub. Die Urlaubszeit beginnt so langsam. Wir starten den Urlaubscountdown. Wo geht's hin und wann geht's los? Schickt mal eine Sprachnachricht. 0341 3937 6000. Können wir uns doch schon mal zusammen drauf freuen. Gleich in 15 Minuten. Und wir spielen die besten Hits von heute. Und der fühlt sich gleich an wie so eine Flatterhose aus Leinen. Super lässig und ganz soft und angenehm. Somber mit Undressed, gleich nach Wetter und Verkehr. Und als Highlight gibt es noch den Radio PSR Überraschungshit, der besondere Song am Ende der Stunde. Und er kommt diesmal von 5 Stimmen, die Anfang der 2000er einfach überall waren.
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0: Schifffahrt. Sie ist nicht nur die älteste, sondern auch die größte Raddampferflotte der Welt. 9 historische Boote der Weißen Flotte sind auf der Elbe rund um Dresden unterwegs. Eines davon fährt sogar noch ganz klassisch mit Kohle. Flussaufwärts Richtung Tschechien geht's vorbei an echten Dresdner Highlights. Darunter die Frauenkirche, die Semperoper und die Brühlschen Terrassen. Später tauchen dann die Festung Königstein und Schloss Pillnitz am Ufer auf. Unterwegs gibt's viele Stops, um zwischendurch auszusteigen und die Gegend zu erkunden.
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3: 27 bis 30 Grad, das sind heute unsere Höchsttemperaturen. Sonne und ein paar lockere Wolken, bleibt trocken. Ja, die nächsten Tage wird es dann noch heißer, morgen bis zu 34 Grad. Die Sonne ballert den ganzen Tag. Donnerstag geht es dann schon rauf auf 37 Grad und da sind dann auch vereinzelt Hitzegewitter möglich.
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3: Und Achtung auf der A4 Chemnitz-Dresden zwischen Hainichen und Berbersdorf. Ein Hund auf der Autobahn macht schön vorsichtig in beiden Richtungen. Dann haben wir die A72 Zwickau Richtung Chemnitz zwischen Stolberg West und Stolberg Nord. Da liegen mehrere Holzbretter auf der Autobahn. Und die neuesten Blitzer für Sachsen stehen in Dresden auf der Pirner Landstraße in Höhe der Franz-Latzel-Straße stadtauswärts und in Reichstädt auf der Ruppendorfer Straße stadtauswärts. Wenn noch was ist, könnt ihr gerne ergänzen. 0800 023 und 4x4. Gute Fahrt.

0: Und wir wollen uns doch so gern mit euch zusammen freuen. Radio PSR, kurz nach 10:30, schönen Dienstag. Deswegen starten wir mit euch heute zusammen den Urlaubs-Countdown. Wann geht's los in den Urlaub? Wo geht's hin? Schickt uns gerne Sprachnachricht.
1: Ungefähr haben wir 4 Wochen, sonst geht nach Italien und wir haben Verwandtschaft in Italien.
2: Mein Urlaub beginnt dann am 1.8. und wir machen eine Runde nach Süddeutschland. Bodensee, Länderdreieck. Wir gucken uns Deutschland ein bisschen an.
3: Schön. Wir fliegen im Oktober für 3 Wochen nach Tunesien. Yippie!
0: Juhu! Schickt uns gerne Sprachnachricht 0341 3937 6000. Wo geht's hin bei euch und wann geht's los? Vorfreude ist doch die schönste Freude. Und das ist Alex Warren mit Musik, die uns einfach nur so super gut tut. Yes, Ordinary.

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1: Und der kommt vielleicht im genau richtigen Moment. So ein Song, der einfach mal alles kurz ein bisschen leichter macht. Kopf ist voll, ihr habt zu tun, der Tag läuft durch und dann kommt dieser Sound, der plötzlich die ganze Stimmung verändert. 5 Stimmen, dieser typische 2000er Pop-Sound. Und ein bisschen Sommergefühl, jetzt von den No Angels, All Cried Out.

0: Und er hat doch das perfekte Tempo zum Arbeiten, oder? Ganz entspannter Sound, schön lässig. Die No Angels mit All Cried Out. Unser Radio PSR Überraschungshit. Und der nächste kommt dann 10 vor 12. So, gleich motivieren wir euch für die nächste Aufgabe, für den nächsten Termin, die nächste Palette. Leonie, auf dich freuen wir uns. Mit diesem gute Laune Pop. Don't worry. Gleich ab 11.
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1: Kurz vor 11. Ich bin Christiane Hampe. Guten Tag. Das Rentenpaket liegt auf dem Tisch. 33 Vorschläge einer Expertenkommission, die Kanzler Merz alle umsetzen will. Und zwar zügig, so seine Ankündigung. Unter anderem soll eine Pflichtkapitalrente kommen, also ein Teil der Beiträge soll in Aktien investiert werden. Merz sagt, so bleibt die Rente sicher und das Niveau wird steigen. Fast jeder 10. Schulabgänger in Sachsen hat keinen Abschluss. Um trotzdem eine Berufsausbildung machen zu können, helfen zum Beispiel die 11 Produktionsschulen mit ihren Werkstätten. Sie stellen sich heute bei einem Aktionstag in Radebeul vor. Dass Schüler keinen Abschluss machen, kann viele Gründe haben, sagt David Mais von der Produktionsschule Moritzburg.
2: Weil sie dort überfordert sind, weil sie vielleicht auch eine nicht diagnostizierte ADHS haben oder andere psychische Beeinträchtigungen, die dann eine Rolle spielen, wo einfach die Anforderungen, die da in der Schule da sind, nicht geschafft werden.
1: Im Landkreis Bautzen steigen ab Juli die Müllgebühren und die Taxitarife. Das hat der Kreistag beschlossen. Je nach Nutzung wird die Müllentsorgung um bis zu 5 Euro im Monat teurer. Beim Taxifahren steigt der Grundpreis um 1 Euro auf 5,50 Euro. Der Fahrpreis erhöht sich an Werktagen um 60 Cent pro Kilometer. Die Hitze hat weite Teile Europas im Griff. Italien hat jetzt für 15 Städte die höchste Hitzealarmstufe ausgerufen. Darunter ist auch Rom. Hitzewarnung gibt's auch für Belgien, die Niederlande und auch England. Und auch im Westen und Süden Deutschland geht's rauf bis auf 40 Grad. Er hat Weltstars wie Whitney Houston, Bruce Springsteen und Aretha Franklin groß gemacht. Jetzt ist der US-Musikproduzent Clive Davis im Alter von 94 Jahren gestorben. Davis hat die Musikbranche rund ein halbes Jahrhundert lang geprägt. Er war für über 300 Nummer-1-Titel verantwortlich. Radio PSR, neue Nachrichten wieder in einer Stunde.
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3: Also so einen heißen Juni hat man lange nicht. Da wird es die Woche auf jeden Fall noch Hitzerekorde geben. Heute maximal 30 Grad, Sonne und Wolken. Morgen dann schon bis zu 34 Grad. Und ab Donnerstag wird es extrem mit bis zu 37 Grad. Und am Wochenende geht es dann sogar Richtung 40 Grad.
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3: Und da klemmt's auf der A4 Dresden Richtung Chemnitz zwischen dem Dreieck Dresden-West und Wilsdruff 5 Kilometer Stau. Die A17 Dresden Richtung Prag im Tunnel Koschütz, da habt ihr nur eine Spur zum Durchkommen, da ist ein LKW liegen geblieben. Und noch eine Sperrung in Chemnitz, betrifft die Glöser Straße in Höhe der B107 in Chemnitz-Talstraße. Da kommt er nach einem Unfall im Kreuzungsbereich nicht durch. Und die neuesten Blitzer für Sachsen stehen in Dresden auf der Pörner Landstraße in Höhe der Franz-Latzel-Straße statt auswärts, in Leipzig auf der Ferdinand-Lassalle-Straße statt auswärts und in Reichstätt auf der Ruppendorfer Straße statt auswärts. Wenn ihr noch was ergänzen könnt, Staus und Blitzer, ruft gerne mal durch. Freuen wir uns. 0800 023 und 4x4. Gute Fahrt.
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3: Hallöchen, Dienstag, Vormittag um 11. Und wer von der Karibik träumt, der muss gar nicht ins Flugzeug steigen. Nein, es gibt einen deutschen Urlaubsort, der landet auf der Geheimtippliste. Wir verraten es euch gleich in 10 Minuten. Und jetzt gibt's erstmal Lieblingsmusik. Zum Wohlfühlen, zum ganz entspannt machen bei der Wärme. Hier ist Dermot Kennedy mit Power Over Me.

türkisblaues Wasser, weiße Strände, weite Natur. Ja, und das alles mitten in Deutschland. Radio PSR bei der Arbeit. Ein deutscher Urlaubsort landet gerade auf der Liste der echten Geheimtipps Europas. Wer von Karibik träumt, muss gar nicht ins Flugzeug steigen, denn wir haben doch die deutsche Karibik. Die Halbinsel Fischland-Darst-Zingst an der Ostsee im Meckpomm, 45 Kilometer Küste zwischen Rostock und Stralsund gelegen. Und viele, die schon mal dort waren, kommen immer wieder zurück. Das ist also ein echter Sommertipp, falls ihr noch einen braucht. Und dazu eure Lieblingsmusik, die sich immer nach Sommer anfühlt. Hier ist Holly Humberstone mit To Love Somebody. Neu hier bei Radio PSR.

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1: Einen schönen Dienstag zusammen, ihr hört Radio PSR bei der Arbeit gleich 11:30 und gut genug heißt ein Song, der gerade bei den jungen Generationen so durch die Decke geht. Alle singen, du bist gut genug. Sogar in den USA, in Japan ist das ein viraler Hit, obwohl den da überhaupt keiner versteht.
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1: Ja, wenn ihr Teenager habt zu Hause, dann kennt ihr das vielleicht. Und von diesem kurzen Songschnipsel hat inzwischen auch unser Jans Herbst einen Ohrwurm. Gleich in unserer Comedy mitten aus dem Leben, 10:30. Außerdem spielen wir euch die besten Hits von heute zum schönen Aufdrehen und Stimmung machen. Bebe Rexha und Faceless New Religion geht richtig gut nach vorn. Und für noch mehr Abwechslung bei der Arbeit haben wir noch den Radio PSR Überraschungshit am Ende der Stunde. Der ist spanisch und der heißt übersetzt, mach das Radio lauter. Das machen wir, 10:40.
2: Die Top 3 der Eigenschaften, die wir Frauen an Männern richtig heiß finden. Ist das Ergebnis von einer Riesenumfrage, habe ich jetzt gelesen?
3: Ja, das machst du jetzt gleich am besten zusammen mit Marc aus Arnsdorf.
2: Okay, Marc, auf Platz 3 der Eigenschaften, die wir Frauen an Männern richtig heiß finden, ist Fitness machen.
4: Ja, ich habe lange Sport gemacht, aber lässt sich dann schleppen, desto fester die Beziehung wird, würde ich mal sagen.
2: Okay, pass auf, Platz 2 der Eigenschaften, die wir Frauen an Männern richtig heiß finden, wenn sie kulturell gebildet sind, also gerne ins Theater gehen oder in die Oper.
4: Doch, das können wir machen.
2: Und Platz 1 der Eigenschaften, die Frauen an Männern richtig heiß finden, wenn sie kochen können.
4: Das auf jeden Fall. Mein Signature-Dish ist eine perfekte Carbonara oder, was ich auch gerne mache, ein gesamtes Brathähnchen mitsamt französischem Gemüse.
2: Ach, mag mich hast du. Wirklich.
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1: Sonne und Wolken, dazu so ein laues Lüftchen heute, bleibt trocken, die Höchstwerte zwischen 27 und 30 Grad. Morgen Sonne satt den ganzen Tag, strahlend blauer Himmel bis zu 34 Grad. Ja, und wir steigern uns am Donnerstag, am Freitag auch viel Sonne, trocken, vereinzelt sind auch Gewitter möglich, denn es wird sehr heiß. Ab Donnerstag geht's dann so rauf Richtung 37 Grad und am Wochenende sogar noch mehr.
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1: Die B172A Pirna Richtung Dohna ist zwischen der Sachsenbrücke und der A17 wegen eines brennenden Fahrzeugs gesperrt. Und die neuesten Blitzer für Sachsen stehen in Leipzig auf der Ferdinand-Lassalle-Straße stadtauswärts, in Dresden auf der Pirna Landstraße in Höhe der Franz-Latzel-Straße stadtauswärts und in Reichstädt auf der Ruppendorfer Straße stadtauswärts. Wenn noch was ist, wenn noch irgendwas ergänzen könnt, ruft gerne mal durch. 0800 023 und 4x4. Gute Fahrt.

0: Hallöchen, Dienstag mit Radio PSR, 10:30, gleich mit dem neuen Hit von Clocklock, Out of the Dark. So, und wir wissen auch, was in Sachen Trends und Hypes gerade total durch die Decke geht. Und das ist der kurze Song Gut genug. Jans Herbst, der hat auch schon einen Ohrwurm.
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2: Vier Wörter sind ein weltweiter Ohrwurm geworden.
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2: Du bist gut genug. Diese schöne Botschaft schallt von jedem Schulhof, von Norwegen bis Japan. Und der Song lässt sich ja auch in Deutschland universell verwenden. Der passt auch für einen Sommerurlaub.
3: Ich wünsch dir einen guten Flug.
2: Oder falls jemand nicht fliegen will.
3: Ich glaube, ich nehme den Zug.
2: Dieser kurze Musikschnipsel passt überall. Sogar wenn du während deiner Arbeit einfach

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1: Also bei uns zu Hause ist es noch nicht angekommen. Also bei den Grundschulkindern ist das noch kein Hype. Aber vielleicht bei unserem Schülerpraktikanten Jannis. Erzähl, bei euch in der Schule?
2: Ja, aber es ist nicht mehr so schlimm, wie es vor einer Woche oder so war. Wir machen das einfach nur so zum Rage-Baiting. Also einfach, um die anderen zu nerven.
1: Okay.
2: Ja, oder die Lehrer halt, wir müssen Unterricht machen.
1: Naja, also ich muss sagen, so eine innere Stimme, die sagt, du bist gut genug, die können wir alle gebrauchen. Und dazu neue Musik in unserer Playlist. Clock, Clock mit Out of the Dark.

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1: Und der soll's natürlich auch nach Sommer klingen bei euch im Radio. Und wenn einer wie Enrique Iglesias sagt, auch noch auf Spanisch, wir sollen das Radio laut machen und aufdrehen, na dann machen wir das doch jetzt mit Súbeme la Radio. Ein bisschen Urlaubsfeeling. Súbeme la Radio.

0: Ach, diese spanische Urlaubsflair macht uns einfach gute Laune bei der Arbeit. Radio PSR, so soll der Sommer im Radio klingen, natürlich. So Bemela Radio von Enrique Iglesias. Das war unser Radio PSR Überraschungshit und der nächste kommt dann 10 vor 1. So, hier geht's gleich langsam, so ein bisschen Richtung Mittagspause, Mittagessen vorbereiten. Ihr macht euch einen Plan und wir haben die perfekte Soundkulisse. Gleich mit Mike Smith und diesem schönen Gute-Laune-Pop ist da Gesing.
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9: Kurz vor 12. Ich bin Christiane Hampe. Guten Tag. 33 Ideen liegen jetzt auf dem Tisch und die Bundesregierung will alle Rentenvorschläge umsetzen und zwar zügig. Die Expertenkommission hat ihr Konzept heute offiziell vorgelegt. Ein Teil der Rentenbeiträge soll in Aktien investiert werden und mehr Menschen, etwa auch Selbstständige, sollen einzahlen. Zum Renteneintrittsalter sagt die Chefin der Kommission, Constanze Jander:
10: Wir leben länger, was eine sehr gute Nachricht ist. Das hat zur Folge, dass wir vorgeschlagen haben, die Regelaltersgrenze an die Lebenserwartung zu koppeln. Das aber moderat, also ungefähr in 10 Jahren, wird die Regelaltersgrenze vielleicht um ein halbes Jahr steigen, wenn die Lebenserwartung weiter so steigt wie jetzt.
9: Kein Schulabschluss und keine Perspektive für die Berufsausbildung? Die Produktionsschulen im Freistaat helfen Jugendlichen mit Problemen im Unterrichtsalltag. Bei einem Aktionstag in Radebeul stellen sie heute ihre Arbeit vor. Aktuell hat fast jeder 10. Schulabgänger in Sachsen keinen Abschluss. Die Bundespolizei hat bei einer Grenzkontrolle in Ludwigsdorf erst einen Mann und später auch dessen Freundin festgenommen. Den Beamten war zunächst ein Pole ins Netz gegangen, gegen den ein Haftbefehl vorlag. Als seine Freundin später das Auto abholen wollte, stellten die Beamten fest, dass auch sie gesucht wurde. Beide kommen heute vor den Haftrichter. Ein Urlauber aus Sachsen ist vor der Insel Rügen ums Leben gekommen. Der 52-Jährige wurde gestern am Kaitstrand bei Wiek leblos im Wasser gefunden. Ersthelfer und später auch der Rettungsdienst versuchten vergeblich, den Mann wiederzubeleben. Die Polizei ermittelt jetzt, was genau passiert ist. Bei der Fußball-WM hat heute Mitfavorit England seinen zweiten Auftritt. Gegner am späten Abend ist Ghana. Der Sieger der Partie steht vorzeitig in der K.O.-Runde. Vorher spielt Portugal mit Superstar Cristiano Ronaldo gegen WM-Neuling Usbekistan. Radio PSR, neue Nachrichten wieder in einer Stunde.
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0: 27 bis 30 Grad, das sind heute unsere Höchsttemperaturen. Sonne und ein paar lockere Wolken, bleibt trocken. Ja, die nächsten Tage wird es dann noch heißer, morgen bis zu 34 Grad. Die Sonne ballert den ganzen Tag. Donnerstag geht es dann schon rauf auf 37 Grad und da sind dann auch vereinzelt Hitzegewitter möglich.
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0: Die B172A Pirna Richtung Dohna ist zwischen der Sachsenbrücke und der A17 wegen eines brennenden Fahrzeugs gesperrt. Und die neuesten Blitzer für Sachsen stehen in Leipzig auf der Ferdinand-Lassalle-Straße stadtauswärts, in Dresden auf der Pirna Landstraße in Höhe der Franz-Latzel-Straße stadtauswärts und in Reichstädt auf der Ruppendorfer Straße stadtauswärts. Wenn noch was ist, wenn noch irgendwas ergänzen könnt, ruft gerne mal durch. 0800 023 und 4x4. Gute Fahrt.
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0: Mittagszeit für euch, vielleicht mit so einem schönen Sommersalat heute. So ein bisschen Mango reingewürfelt oder Erdbeeren, auch immer toll mit so ein bisschen Minze. Zack, ist es schon ein Sommersalat. Gönnt euch und dazu eure Lieblingssets. Die könnten wir doch rauf und runter hören, weil die uns so gute Laune machen, so nach Sommer klingen. Hier ist Mike Smith mit Stargazing.

0: fühlt euch mal richtig gut aufgehoben hier bei eurem Lieblingssender Radio PSR. Schönen Dienstag, 10 nach 12. Wir starten den Urlaubscountdown. Wir wollen uns mit euch zusammen freuen. Romy.
1: Da ja gerade das Thema Urlaub aufkam, wollte ich ganz stolz erzählen. Wir fahren am Samstag auf die Insel Rügen. Und da freue ich mich mega, mega, mega. Das Meer ist für mich wie Balsam. Alles klar, ich wünsche euch noch eine tolle Woche und bis bald. Eure Romy.
0: Mach's gut. Und damit fühlen wir uns auch alle gerade so ein bisschen wie am Meer. Mit diesem neuen und so entspannten Song von Teddy Swims. Hier ist Mr. Know It All. Ganz neu in unserer Playlist.

0: wieder so ein heißer Tag und noch einer und es wird noch so viel heißer. Das ist erst der Anfang. Radio PSR gleich 12:30, Dienstagmittag. Und was die Woche an Hitzerekorden für uns bereithält, das sagt uns gleich Katrin Hickmann vom Deutschen Wetterdienst in 15 Minuten. Außerdem die besten Hits von heute, gleich nach Wetter und Verkehr, Taylor Swift mit Opalite. Und für noch mehr Abwechslung spielen wir euch den Radio PSR Überraschungshit, der ganz besondere Song am Ende der Stunde. Und diesmal ist es ein Beat, der euch einfach nicht mehr loslässt. Der dreht sich und dreht sich und ihr seid mittendrin.
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1: Also so einen heißen Juni hat man lange nicht. Da wird es die Woche auf jeden Fall noch Hitzerekorde geben. Heute maximal 30 Grad, Sonne und Wolken. Morgen dann schon bis zu 34 Grad. Und ab Donnerstag wird es extrem mit bis zu 37 Grad. Und am Wochenende geht es dann sogar Richtung 40 Grad.
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1: Die B172A, Pirna Richtung Dohna, ist zwischen der Sachsenbrücke und der A17 wegen eines brennenden Fahrzeugs gesperrt. Und die neuesten Blitzer für Sachsen stehen in Leipzig auf der Ferdinand-Lassalle-Straße stadtauswärts, in Dresden auf der Pirna Landstraße in Höhe der Franz-Latzel-Straße stadtauswärts und in Reichstädt auf der Ruppendorfer Straße stadtauswärts. Wenn noch was ist, ihr noch irgendwas ergänzen könnt, ruft gerne mal durch. 0800 023 und 4x4. Gute Fahrt.
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0: Es ist Sommer in Sachsen. Ihr hört Radio PSR kurz nach 12:30. Aber dass der Sommer auch gleich so übertreiben muss die Woche, Mensch. Katrin Hickmann vom Deutschen Wetterdienst, was ist denn da los?
1: Wir sind in der Woche im Einflussbereich von gleich 2 Hochdruckgebieten. Und nachdem es jetzt am Anfang relativ kühl mit nur Höchstwerten von 30 Grad ist, haben wir halt ab Mitte der Woche nochmal ein richtiger Schwall aus Süden von der heißen Luft, die herantransportiert wird. Und so steigt dann bei ja fast wolkenlosem Himmel die Temperatur bis zu seinem Höhepunkt. Ich denke, das wird Samstag werden. Da werden wir so in der Region Sachsen, Leipzig so bei 37 Grad Höchstwerten landen.
0: Ja, so eine richtige Hitzewelle hier im Juni. Wie überstehen wir das denn am besten?
1: Direkte Sonne auf jeden Fall vermeiden, viel trinken, wenn man die Möglichkeit hat, früh gut zu lüften und dann abzudunkeln und ja, einen kühlen Kopf einfach bewahren.
0: Wie weit könnt ihr nach vorn gucken in euren Wettermodellen? Bleibt das jetzt so heiß?
1: Aktuell sieht es so aus, als würde zumindest zur nächsten Wochenbeginn etwas was abkühlen, sodass man Temperaturen nur noch knapp an die 30 oder unter 30 haben. Noch weiter ist einfach zu sehr Glaskugel. Vielleicht deutet sich dann ein kleiner Wetterumschwung an. Aber das muss man tatsächlich erstmal sehen, wenn es soweit ist.
0: Dankeschön, Katrin Hickmann vom Deutschen Wetterdienst. Und so klingt da der Sommer in Sachsen. Hier mit dem aktuellen Hit von Alex.

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1: Und das ist doch genau der richtige Sound für den heißen Tag. Draußen steht die Luft, alles läuft ein bisschen langsamer und drin dreht sich der Beat einfach weiter. Ja, das ist ein Track wie so ein endloser Loop im Sommer. Treibend und genau richtig. Wenn man nicht mehr viel reden will, sondern einfach nur mitgehen will. Spaß macht er. Der Überraschungshit. Daft Punk mit Around the World.

0: Ein Song, der sich einfach immer, immer weiter dreht, rein in den Beat und alles läuft ein bisschen runter. Bei euch auf Arbeit hoffentlich auch. Mit Radio PSR und unserem Überraschungshit hier Daft Punk Around the World. Der nächste kommt 10 vor 2. So, und hier geht's gleich weiter mit eurer Lieblingsmusik bei Radio PSR. Ray mit Wumms zum schönen Aufdrehen. Where is my husband? Einer der besten Hits von heute. Gleich zum Endspurt in der Frühschicht.
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5: Kurz vor eins. Ich bin Imme Kasten. Guten Tag.
6: Das Rentenpaket liegt auf dem Tisch. 33 Vorschläge einer Expertenkommission, die Kanzler Merz alle umsetzen will, so seine Ankündigung. Und zwar noch in diesem Jahr. Unter anderem soll eine Pflichtkapitalrente kommen, also ein Teil der Rentenbeiträge soll in Aktien investiert werden. Merz sagt, so bleibt die Rente sicher und das Niveau wird steigen. Ähnlich äußerte sich Bundesarbeitsministerin Baas von der SPD.
7: Ich möchte dieses Paket umsetzen. Wir müssen dafür noch sicherlich auch in unseren eigenen Reihen die Fraktionen mitnehmen. Insgesamt ein sehr gutes Gesamtpaket. Im Ergebnis wird es langfristig für alle besser und es lohnt sich, darüber zu diskutieren.
6: Im Landkreis Bautzen steigen ab Juli die Müllgebühren und die Taxitarife. Das hat der Kreistag beschlossen. Je nach Nutzung wird die Müllentsorgung um bis zu 5 Euro im Monat teurer. Beim Taxifahren steigt der Grundpreis um 1 Euro auf 5,50 Euro. Der Fahrpreis erhöht sich an Werktagen um 60 Cent pro Kilometer. Im Handel wird so viel geklaut wie noch nie. Waren für mehr als 4 Milliarden Euro verschwanden vergangenes Jahr, das zeigt eine Studie. Besonders oft fehlen Alkohol, Kaffee und Kosmetik. Den größten Schaden richten Kunden an. Ein Drittel geht auf Banden zurück. Bei der Fußball-WM hat heute Mitfavorit England seinen zweiten Auftritt. Gegner am späten Abend ist Ghana. Der Sieger der Partie steht vorzeitig in der K.O.-Runde. Vorher spielt Portugal mit Superstar Cristiano Ronaldo gegen WM-Neuling Usbekistan.
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8: Sonne und Wolken, dazu so ein laues Lüftchen heute, bleibt trocken. Die Höchstwerte zwischen 27 und 30 Grad. Morgen Sonne satt den ganzen Tag, strahlend blauer Himmel bis zu 34 Grad. Ja, und wir steigern uns am Donnerstag, am Freitag auch viel Sonne, trocken. Vereinzelt sind auch Gewitter möglich, denn es wird sehr heiß. Ab Donnerstag geht es dann so rauf Richtung 37 Grad und am Wochenende sogar noch mehr.
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8: Die B172A, Pirna Richtung Dohna, ist zwischen der Sachsenbrücke und der A17 wegen eines brennenden Fahrzeugs gesperrt. Und die neuesten Blitzer für Sachsen stehen in Leipzig auf der Ferdinand-Lassalle-Straße stadtauswärts, in Dresden auf der Pirna-Landstraße in Höhe der Franz-Latzel-Straße stadtauswärts und in Reichstädt auf der Ruppendorfer Straße stadtauswärts. Wenn noch was ist, ihr noch irgendwas ergänzen könnt, ruft gerne mal durch. 0800 023 und 4x4. Gute Fahrt.
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8: 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Gleich in 10 Minuten wird wieder eine Familie glücklich gemacht. So, und jetzt gibt's eure Lieblingsmusik für noch schöneren Tag. Robin Schulz und Kiddo, Here's All We Got.

0: Hallo zusammen, das ist euer Dienstag und schön, dass wir den auch zusammen verbringen. Radio PSR bei der Arbeit, 10 nach 1, gleich mit dem neuen Hit von Somber Homebreaker. Jetzt gibt's aber erstmal noch Geschenke.
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0: Bam! Ja, mit einem richtig guten Sound begleiten wir euch hier durch den Dienstag. Radio PSR bei der Arbeit, gleich 13:30. Und gleich gibt's eines der lustigsten Verkaufsgespräche aller Zeiten. Wir versuchen, ein Waschpulver zu verkaufen, mit dem man wirklich alles machen kann.
1: Der blanke Wahnsinn.
0: Na, absolut. Wie groß die Bestellung ausfallen wird, das hört ihr hier am Radio PSR Sinnlos-Telefon, kurz nach 13:30. Außerdem die besten Hits von heute, na klar. Gute Laune-Pop gibt's von Kamrad mit Be Mine nach Wetter und Verkehr. Und für noch mehr Abwechslung spielen wir euch den Radio PSR Überraschungshit. Und der ist diesmal komplett verrückt. Und ihr fragt euch, was höre ich da eigentlich? Aber trotzdem geht ihr automatisch mit, weil er so einen Spaß macht.
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1: 27 bis 30 Grad, das sind heute unsere Höchsttemperaturen. Sonne und ein paar lockere Wolken, bleibt trocken. Ja, die nächsten Tage wird es dann noch heißer, morgen bis zu 34 Grad. Die Sonne ballert den ganzen Tag. Donnerstag geht es dann schon rauf auf 37 Grad. Und da sind dann auch vereinzelt Hitzegewitter möglich.
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1: Und Achtung auf der A9 Berlin Richtung Halle-Leipzig zwischen dem Schkeuditzer Kreuz und Großkugel. Da liegen Reifenteile auf der Fahrbahn. Und in Leipzig ist der Richard-Springer-Weg zwischen Tannenweg und Stötteritzer Landstraße wegen eines Feuerwehreinsatzes gesperrt. Die neuesten Blitzer für Sachsen stehen in Leipzig auf der Ferdinand-Lassalle-Straße stadtauswärts. In Reichenbach auf der Reichenbacher Straße Höhe Feuerwache, ortseinwärts, danke Tobias. Und in Reichstätt auf der Ruppendorfer Straße.

0: Habt einen ganz schönen Tag mit Radio PSR, 10 nach halb zwei und gleich mit neuer Musik in unserer Playlist. Dermot Kennedy mit A Funeral. Aber vorher wollen wir euch noch das Waschpulver verkaufen, was wirklich alles kann. Also das ist, also keine Ahnung, das gab's noch nie.
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2: Hier ist Radio PSR.
3: Ja.
2: 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Wir haben Sie ein bisschen verkohlt.
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1: Und es gibt so Songs, die machen was mit uns. Da müssen wir gar nicht die Sprache verstehen. Nein, der Beat, der Rhythmus, diese gute Laune, Energie, die überträgt sich sofort. Ist ja der Fall. Klingt völlig verrückt, aber macht Spaß. Yolanda Be Cool und die Carp mit We No Speak Americano.

0: Und da braucht es ja manchmal nur so ein paar coole Takte und alle verstehen dieselbe Sprache. Und das ist gute Laune. We no speak Americano, unser Radio PSR Überraschungshit. Der nächste kommt dann 3:10. So, und wir wursteln uns hier weiter durch Richtung Nachmittag, Richtung Feierabend. Und ich habe hier auch so einen schönen Fächer von meiner Tochter mitbekommen. So ein laues Lüftchen zwischendurch ist schon mal schön. Und dazu eure Lieblingsmusik, die sich genauso gut anfühlt. Alex Warren gleich mit Ordinary.
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8: Kurz vor 2. Ich bin Fabian Hoffmann. Guten Tag. Die Rente bleibt sicher und die Lasten werden gerecht verteilt. Das sagt Bundeskanzler Friedrich Merz zum Rentenpaket, das die zuständige Kommission jetzt vorgelegt hat. 33 Vorschläge liegen auf dem Tisch. Einer der wichtigsten davon, ein Teil der Rentenbeiträge soll künftig am Aktienmarkt angelegt werden. Der Kanzler betont aber,
9: die gesetzliche Rente bleibt die wichtigste Säule in unserem System. Es muss sich keine Bürgerin, kein Bürger Sorgen machen. Der soziale Ausgleich bleibt bestehen, das aktuelle Rentenniveau bleibt erhalten. Einen fundamentalen Systembruch wird es nicht geben.
8: Sachsen kommt diese Woche ordentlich ins Schwitzen, mit Temperaturen von weit über 30 Grad. So eine Hitzewelle kann auch lebensbedrohlich sein, zum Beispiel für Wohnungslose, die keinen Zugang zu schattigen Räumen, Duschen oder kühlen Getränken haben. Nora Köhler von der Diakonie Sachsen sagte uns,
10: hinschauen hilft da natürlich. Man sollte nicht dran vorbeigehen an den Menschen. Man sollte die Menschen fragen, ob sie Unterstützung brauchen. Vielleicht früh eine zusätzliche Flasche Wasser einpacken und die dann verteilen und natürlich nicht zu zögern. Und dann den Rettungsdienst auch anzurufen, denn das kann im Ernstfall dann ein Leben retten.
8: Im Handel wird so viel gestohlen wie noch nie. Waren für mehr als 4 Milliarden Euro verschwanden vergangenes Jahr, zeigt eine Studie. Besonders oft fehlen Alkohol, Kaffee und Kosmetik. Den größten Schaden richten Kunden an, ein Drittel geht auf Banden zurück. Kurz vor den Sommerferien sind Sachsens Bibliotheken in den Lesesommer gestartet. Auch Büchereien in Dresden, Chemnitz und Leipzig machen mit. Die Aktion soll alle 11- bis 16-Jährigen motivieren, auch außerhalb der Schule zu lesen. Ziel ist es, in den Ferien mindestens 3 Bücher durchzulesen. Bei der Fußball-WM hat heute Mitfavorit England seinen 2. Auftritt. Gegner am späten Abend ist Ghana. Der Sieger der Partie steht vorzeitig in der K.O.-Runde. Vorher spielt Portugal mit Superstar Cristiano Ronaldo gegen WM-Neuling Usbekistan. 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Neue Nachrichten wieder in einer Stunde.
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0: Also so einen heißen Juni hat man lange nicht. Da wird es die Woche auf jeden Fall noch Hitzerekorde geben. Heute maximal 30 Grad, Sonne und Wolken. Morgen dann schon bis zu 34 Grad. Und ab Donnerstag wird es extrem mit bis zu 37 Grad. Und am Wochenende geht es dann sogar Richtung 40 Grad.
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0: Und Achtung auf der A9 Berlin Richtung Halle-Leipzig zwischen dem Schkeuditzer Kreuz und Großkugel. Da liegen Reifenteile auf der Fahrbahn. Und in Leipzig ist der Richard-Springer-Weg zwischen Tannenweg und Stötteritzer Landstraße wegen eines Feuerwehreinsatzes gesperrt. Die neuesten Blitzer für Sachsen stehen in Leipzig auf der Ferdinand-Lassalle-Straße stadtauswärts. In Reichenbach auf der Reichenbacher Straße Höhe Feuerwache, ortseinwärts, danke Tobias. Und in Reichstädt auf der Ruppendorfer Straße stadtauswärts. Wenn noch was ist, meldet euch gern, sagt Bescheid. 0800 023 und 4x4. Gute Fahrt.
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0: So, bei euch zu Hause wartet schon das Planschbecken oder vielleicht eine Dusche oder einfach alles schön abgedunkelt. Ihr freut euch auf den Feierabend. Um 2 haben wir's. Und sagt doch mal, ist das eine gute Idee oder ist das eine sehr gute Idee? Toast Hawaii heute zum Abendbrot bei uns. Also ich finde, bei dem Wetter passt das perfekt. Ich weiß, mein Sohn mag's, ich mag's auch. Wir lieben Ananas. Der Rest der Familie macht die dann einfach runter. Aber ich finde, Toast Hawaii wäre perfekt für heute. Was ist eure Idee fürs Abendessen? Wenn es so warm ist, sagt mal Bescheid. 0341 3937 6000. So, und das ist Alex Warren mit einem absoluten Wohlfühlsound. Yes, Ordinary. 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

Macht euch den schön, den Dienstagnachmittag. Wir sind bei euch, 10 nach 2. Ja, und wir sind mitten in der Fußball-Weltmeisterschaft. Der offizielle Hit zur WM kommt ja von Shakira, heißt Dai Dai. Macht eine super Stimmung, macht gute Laune, aber viele verstehen das nicht und denken, das ist irgendeine Fantasiesprache. Aber nein, stattdessen heißt es einfach nur in verschiedenen Sprachen, los geht's. Dai Dai, Iko, Dale, Ale, let's go. Dai Dai ist Italienisch, Iko Japanisch, Dale Spanisch, Ale Französisch und let's go Englisch und plötzlich macht alles Sinn. Dai Dai, Iko, Dale, Ale, let's go. So, jetzt aber nochmal von vorne. Hier ist Shakira mit dem offiziellen WM-Hit. Hier ist Dai Dai.

0: Ja, noch gut anderthalb Wochen und dann geht's doch schon in die Sommerferien. Radio PSR gleich 2:30. Ja, große Vorfreude. Wann geht's bei euch los? Geht's bei euch in den Urlaub? Und wenn ja, wohin? Sagt gerne mal Bescheid. Nur 3413937 6000. So, und gleich gibt's hier die besten Hits von heute. Klingt nach einem schönen Schattenplätzchen bei euch auf der Baustelle. Hosia mit Too Sweet, direkt nach Wetter und Verkehr. Und für noch mehr Abwechslung spielen wir euch noch den Radio PSR Überraschungshit. Und der passt wirklich in keine Schublade. Nee, der ist wirklich special. Ein bisschen verrückt, aber ja, perfekt, um den Tag nicht ganz so ernst zu nehmen. Da machen wir uns mal schön locker. 2:50.
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0: Sonne und Wolken, dazu so ein laues Lüftchen heute, bleibt trocken. Die Höchstwerte zwischen 27 und 30 Grad. Morgen Sonne satt den ganzen Tag, strahlend blauer Himmel bis zu 34 Grad. Ja, und wir steigern uns am

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0: Hallöchen, wir sind's, Radio PSR, am Dienstagnachmittag, kurz nach 3:30, gleich mit einem der besten Hits von heute mit Leonie und Don't Worry. Aber vorher starten wir den Urlaubscountdown. Wann geht's los bei euch und wo geht's hin?
1: Wir fahren am Samstag auf die Insel Rügen und da freue ich mich mega, mega, mega. Das Meer ist für mich wie Balsam.
2: Hallo Caro, wir fahren am 25. August in die Fränkische Schweiz in ein schönes Familienhotel.
3: Wir fliegen im Oktober für 3 Wochen nach Tunesien. Yippie!
0: Yippie, Vorfreude, schönste Freude. Und egal, wie lange es bei euch noch dauert, wir freuen uns mit euch. Auch auf den Urlaub zu Hause. Jetzt mit Leonie und

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1: Und der ist doch jetzt wirklich perfekt für den Nachmittag. Ob ihr noch in der Spätschicht seid, auf Arbeit noch ein bisschen ranklotzen müsst oder die Kinder gerade holt im Elterntaxi oder vielleicht euch es einfach nur gut gehen lassen könnt auf der Gartenterrasse. Der nimmt uns alle mit hier. Der kommt locker durch die Tür. Bisschen verrückt, bisschen sonnig und genau deshalb so gut. Hier ist How Bizarre von OMC. Unser Überraschungshit der Stunde. Brother.

0: Das ist so ein Song, der einfach sonnig und leicht ist, gute Laune macht, ohne sich anzustrengen. OMC mit How Bizarre. Das war unser Radio PSR Überraschungshit. Der nächste kommt dann 10 vor 4. So, hier geht's gleich weiter mit der Steffen-Lukas-Feierabendshow ab um 3. Natürlich mit den besten Hits von heute. Der kommt richtig angerollt, den wollt ihr schön laut hören. Bibi Rexha und Faceless. Holt nochmal das Beste aus uns raus mit New Religion. Ich bin Caro, wünsche euch einen schönen Nachmittag. Bis morgen.
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10: Kurz vor 3. Ich bin Fabian Hoffmann. Guten Tag. Das Rentenpaket liegt auf dem Tisch. 33 Vorschläge hat eine Expertenkommission jetzt der Bundesregierung gemacht. Kanzler Merz will auch alle umsetzen, und zwar noch in diesem Jahr. Unter anderem soll eine Pflichtkapitalrente kommen, also ein Teil der Beiträge in Aktien investiert werden. Merz sagt, so bleibt die Rente sicher und das Niveau wird steigen. Außerdem soll das Rentenalter langsam steigen und mehr Leute einzahlen, etwa auch Selbstständige und Abgeordnete. Sachsen will die digitale Ehrenamtskarte weiterentwickeln. Künftig soll man sie auch in der digitalen Brieftasche verstauen können. Getestet wird das Ganze jetzt mit einem Pilotprojekt. Uwe Schimonek.
11: Ausweise, Nachweise und Berechtigung, das alles kann man inzwischen in einer Wallet, also einer speziellen App auf dem Smartphone, speichern und EU-weit nutzen. Das soll bald auch mit der digitalen Ehrenamtskarte funktionieren. So können Engagierte zuerst in Dresden und bei Erfolg in ganz Sachsen Vorteile und Rabatte einfacher nutzen. An sich gibt's die Ehrenamtskarte in Sachsen schon seit Februar als digitale Version.
10: In Schmiedeberg ist ein Mann in seinem Haus ausgeraubt worden. Ein Unbekannter hatte sich am Telefon als Versicherungsvertreter ausgegeben, war vorbeigekommen und hatte sich den Tresor zeigen lassen. Er schlug den Hausbesitzer und steckte Goldbarren im Wert von 100.000 Euro ein. Jetzt sucht die Polizei nach Zeugen. Bei der Fußball-WM braucht Portugal heute einen Sieg gegen Usbekistan. Sonst geht im letzten Gruppenspiel das große Zittern los. Beim WM-Auftakt hatte das Team um Cristiano Ronaldo gegen die Demokratische Republik Kongo nur unentschieden gespielt. Unter anderem spielt heute auch noch England gegen Ghana. 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Neue Nachrichten wieder in einer halben Stunde.
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12: Locker bewölkt ist es heute, die Sonne strahlt und es bleibt trocken bei Werten zwischen 27 und 30 Grad. Die Nacht wird sternenklar, vereinzelt gibt es Nebel, die Tiefstwerte dann zwischen 18 und 12 Grad. Und morgen am Mittwoch ist es überwiegend sonnig und trocken in Sachsen, die Höchstwerte bis 34 Grad morgen. Und es bleibt heiß auch am Donnerstag und Freitag, Freitag sogar bis 37 Grad, dann mit einzelnen Gewittern.
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12: Autobahn A4 Richtung Dresden zwischen Hainichen und Berbersdorf. Achtung, Reifenteile auf der Autobahn. Dort steht auch ein defekter LKW auf dem Standstreifen. In Königstein in der Sächsischen Schweiz ist auf der Bahnhofsstraße zwischen dem Kreisverkehr Königstein und dem Ortsausgang nach einem Unfall für beide Richtungen nur eine Spur frei. In Chemnitz auf der Karl-Bobach-Straße gibt's in Höhe der Paul-Berz-Straße einen Feuerwehreinsatz und geblitzt wird in Reichenbach auf der Reichenbacher Straße Höhe Feuerwache. Wenn ihr noch was seht, Staus oder Blitzer, her damit am Telefon 0800 023 4x4.
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12: Gleich um 3 am heißen Dienstag kommt heute, machen wir mal hitzefrei, oder? Oder wir denken einfach an was Schönes. Wie wär's denn mit Urlaub? Wie lange dauert's denn noch bis zu eurem Urlaub? Wo geht's denn hin für euch dieses Jahr? Schickt mal eine Sprachnachricht über WhatsApp an die 0341 39 37 6000. Ich denke, Urlaub ist ein Thema, das macht uns alle ein bisschen bessere Laune, oder? Jetzt erstmal sturer Blick Richtung Feierabend. Hier ist für die letzten paar Handgriffe auf Arbeit Pink und Beautiful Drama. Es ist um 3. Schönen Dienstagnachmittag.

kurz nach drei, die Feierabendshow. Hier ist Radio PSR. Freunde, ich leide gerade so sehr mit meinem Haustier. Mein Kater Bommel, der trägt seit über einer Woche eine Halskrause, damit er sich eine Bisswunde an der Pfote nicht dauernd ableckt. Jetzt rennt er mit der Tröte andauernd überall dagegen und ist maximal sauer und guckt mich an. Sehr böse guckt er mich an. Das tut mir so leid. Ja, der mit seiner elisabethanischen Trompete um den Hals, vor allem darf ich den ja auch nicht rauslassen. Habt ihr sowas auch schon mal erlebt bei eurer Katze oder bei eurem Hund? Was kann ich denn tun, damit der mir das nicht dauerhaft übel nimmt und nie wieder nach Hause kommt? Gibt es irgendeinen Trick, wie ich diesem armen Trompetenkater das Leben ein bisschen erträglicher machen kann? Schickt mir doch bitte mal eure Ideen per Sprachnachricht über WhatsApp an die 0341 39 37 6000. Ich spiele auch in einer Stunde den Jobsong für alle Tierärzte im Land, versprochen. Jetzt gibt's Musik von einer, die bestimmt nur gesunde Katzen hat. Hier ist Taylor Swift, The Fate of Ophelia. Ich wünsche einen tollen Dienstagnachmittag.

0: gleich halb vier, die Feierabendshow. Ich bin's, Steffen Lukas, ihr hört Radio PSR. Ihr wisst, wir sind die mit der Abwechslung bei der Arbeit. Da gibt's den Radio PSR Überraschungshit immer am Ende einer Stunde. So ein besonderer Song, den wir lange nicht mehr gehört haben. Diesmal kommt der von einer von den Spice Girls. Das ist eine, die sehr erfolgreich auch solo unterwegs war. Hören wir hier in der Feierabendshow kurz vor vier. Lasst euch überraschen. Und ab halb geht's hier weiter mit den besten Hits von heute. Mit dabei Huntrix und Golden. Bisschen Hau drauf, Mucke. Und für die Abwechslung Emily Sandé mit Read All About It. Alles ab halb vier bei Radio PSR.
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5: Mit Hanna Messerschmidt. Nach 2 Jahren Bauzeit ist die Sanierung der Vollbedingstraße im Leipziger Nordosten so gut wie abgeschlossen. 30 Millionen Euro hat das Großbauprojekt gekostet. Am Freitag wird die Kreuzung Friedrichshafener Straße wieder freigegeben. Die neue Gleisschleife geht dann zum Start des neuen Schuljahres in Betrieb. Sachsen will die digitale Ehrenamtskarte weiterentwickeln. Künftig soll man sie auch in der digitalen Brieftasche verstauen können. Getestet wird das Ganze jetzt mit einem Pilotprojekt. Uwe Schimonek.
6: Ausweise, Nachweise und Berechtigung, das alles kann man inzwischen in einer Wallet, also einer speziellen App auf dem Smartphone, speichern und EU-weit nutzen. Das soll bald auch mit der digitalen Ehrenamtskarte funktionieren. So können Engagierte zuerst in Dresden und bei Erfolg in ganz Sachsen Vorteile und Rabatte einfacher nutzen. An sich gibt's die Ehrenamtskarte in Sachsen schon seit Februar als digitale Version.
5: In Großpösner im Landkreis Leipzig gibt es seltenen Tiernachwuchs. Ein Storchenpaar zieht im Ortsteil Seifertshain 6 Jungtiere auf. Dass Störche so viele Eier ausbrüten und alle Jungtiere überleben, ist selten. Experten halten es für möglich, dass es sachsenweit die ersten Sechslinge sind. 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
7: Locker bewölkt ist es heute, die Sonne strahlt und es bleibt trocken bei Werten zwischen 27 und 30 Grad. Die Nacht wird sternenklar, vereinzelt gibt's Nebel, die Tiefstwerte dann zwischen 18 und 12 Grad. Und morgen am Mittwoch ist es überwiegend sonnig und trocken in Sachsen, die Höchstwerte bis 34 Grad morgen. Und es bleibt heiß auch am Donnerstag und Freitag, Freitag sogar bis 37 Grad, dann mit einzelnen Gewittern.
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7: Autobahn A4 Chemnitz Richtung Dresden zwischen Hainichen und Berbersdorf. Aufpassen, da liegen Reifenteile auf der Autobahn. Und da steht ein defekter LKW auf dem Standstreifen. In der Gegenrichtung A4 Richtung Erfurt zwischen Glauchau Ost und Merane. Auch da Reifenteile auf der Autobahn. A9 Richtung Halle-Leipzig am Schkeuditzer Kreuz in der Überleitung zur A14. Unfall. A72 Richtung Chemnitz zwischen Hartenstein und Stolberg haben wir 2 Kilometer Stau. B169 Döbeln-Elsterwerda zwischen der B98 Zeithain und dem Kreisverkehr ist die Straße nach dem Unfall gesperrt. Und in Königstein in der Sächsischen Schweiz auf der Bahnhofsstraße ein Feuerwehreinsatz. In Reichenbach steht ein Blitzer auf der Reichenbacher Straße, Höhe Feuerwache. Und wenn ihr noch was seht, Staus oder Blitzer, einfach anrufen 0800 023 4x4.
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7: Hallo zusammen, es ist 3:30 am Dienstag, nicht mehr weit, hoffentlich bis zum Feierabend. Man kann ja noch ganz in Ruhe ein paar Mal schön entspannt am Ventilator vorbeischlendern. Auch mal ein bisschen Wind an die Achselhöhlen lassen, da haben wir alle was davon. Wir schwitzen zusammen und freuen uns auf Jan Zerbst und die Welt in 30 Sekunden. Heute mit einer wichtigen Botschaft, die gerade auch viral geht. Du bist gut genug. Gehen wir in Ruhe durch in 10 Minuten. Vorher Mucke für den Feierabend. Miles Smith von Stargazing. Kurz nach 3:30. Ich wünsche einen schönen Dienstagnachmittag.

0: Hier geht's gediegen Richtung Feierabend mit Emily Sondé in der Feierabendshow. Ich bin Steffen Lukas. Wir leben kurz nach 3:30 und wir lassen uns jetzt von Jan Zerbst ins Gewissen reden. Denn wir sind alle gut genug.
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2: 4 Wörter sind ein weltweiter Ohrwurm geworden.
3: Du bist gut genug.
2: Du bist gut genug. Diese schöne Botschaft schallt von jedem Schulhof, von Norwegen bis Japan. Und der Song lässt sich ja auch in Deutschland universell verwenden. Der passt auch für einen Sommerurlaub.
3: Ich wünsch dir einen guten Flug.
2: Oder falls jemand nicht fliegen will.
3: Ich glaub, ich nehm den Zug.
2: Dieser kurze Musikschnipsel passt überall. Sogar wenn du während deiner Arbeit einfach heimlich so ein bisschen online shoppen gehst, dann singt eine Stimme in deinem Kopf:
3: Arbeitszeitbetrug.
2: So, und jetzt reicht's. Sonst geht der Ohrwurm ja nie wieder weg.
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0: Danke, Jan Zerbst, wir sind alle gut genug. So, und einen Ohrwurm überschreibt man mit dem nächsten, oder? Hier ist die neue Kygo mit Save My Love und die Welt in 30 Sekunden bei mir in der Feierabendshow. Immer 10:30.

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1: Gleich um 4 immer zum Ende einer Stunde gibt's bei uns den ganz besonderen Song für noch mehr Abwechslung bei Radio PSR. So ein Ding, was wir lange nicht mehr gehört haben. Und jetzt hört ihr die erfolgreichste Single-Auskopplung aus dem Soloalbum von Ex-Spice Girl Melanie C. Der Radio PSR Überraschungshit hier ist aus dem Jahre 2000. I Turn to You.

0: I turn to you, Melanie C., der Radio-PSA-Überraschungshit für diese Stunde. Den nächsten gibt's pünktlich in einer Stunde kurz vor 5. Und ab 4 geht's hier in der Feierabendshow weiter mit der neuen Single von Clock Clock, Out of the Dark. Und es gibt für euch den Antrieb für das bisschen Arbeit bis zum Feierabend. Die Banners mit Someone to You geht schön nach vorne, nimmt euch mit Richtung Feierabend. Alles ab 4 bei mir in der Feierabendshow.
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13: Kurz vor 4. Ich bin Fabian Hoffmann. Guten Tag. Das Rentenpaket liegt auf dem Tisch. 33 Vorschläge einer Expertenkommission, die Kanzler Merz alle umsetzen will, und zwar noch in diesem Jahr. Unter anderem soll eine Pflichtkapitalrente kommen, also ein Teil der Beiträge in Aktien investiert werden. Merz sagt, so bleibt die Rente sicher und das Niveau wird steigen. Und Bundesarbeitsministerin Bärbel Baas sagt,
14: ich möchte dieses Paket umsetzen. Wir müssen dafür noch sicherlich auch in unseren eigenen Reihen die Fraktionen mitnehmen. Insgesamt ein sehr gutes Gesamtpaket. Im Ergebnis wird es langfristig für alle besser und es lohnt sich, darüber zu diskutieren.
13: Der Verdacht hat sich bestätigt. Der Grund für den Hauseinsturz mit 3 Toten in Görlitz war eine Gasexplosion. Das haben jetzt die kriminaltechnischen Untersuchungen ergeben. 2 Männer sitzen seit Wochen in U-Haft. Sie werden verdächtigt, Rohrleitungen in dem Haus beschädigt oder manipuliert zu haben. Sachsen will die digitale Ehrenamtskarte weiterentwickeln. Künftig soll man sie auch in der digitalen Brieftasche verstauen können. In Dresden wird das Ganze jetzt mit einem Pilotprojekt getestet. Ziel ist es, dass Ehrenamtliche Vorteile und Rabatte in Zukunft noch einfacher nutzen können. Kurz vor den Sommerferien sind Sachsens Bibliotheken in den Buchsommer gestartet. Auch Büchereien in Leipzig, Dresden und Chemnitz machen mit. Die Aktion soll alle 11- bis 16-Jährigen motivieren, auch außerhalb der Schule zu lesen. Ziel ist es, in den Ferien mindestens 3 Bücher durchzulesen. Bei der Fußball-WM hat heute Mitfavorit England seinen zweiten Auftritt. Gegner am späten Abend ist Ghana. Der Sieger der Partie steht vorzeitig in der K.O.-Runde. Vorher spielt Portugal mit Superstar Cristiano Ronaldo gegen WM-Neuling Usbekistan. 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
0: Locker bewölkt ist es heute, die Sonne strahlt und es bleibt trocken bei Werten zwischen 27 und 30 Grad. Die Nacht wird sternenklar, vereinzelt gibt es Nebel, die Tiefstwerte dann zwischen 18 und 12 Grad. Und morgen am Mittwoch ist es überwiegend sonnig und trocken in Sachsen, die Höchstwerte bis 34 Grad morgen. Und es bleibt heiß auch am Donnerstag und Freitag, Freitag sogar bis 37 Grad, dann mit einzelnen Gewittern.
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0: 15.59 Uhr, Grüße zu euch ins Auto. A4 Dresden Richtung Chemnitz am Dreieck Dresden-West, Unfall. A4 Chemnitz-Erfurt in Höhe Schmölln, auch da Unfall. Und A9 Richtung Halle Leipzig am Schkeuditzer Kreuz in der Überleitung zur A14 Richtung Leipzig. Unfall in der Kurve. A72 Zwickau Richtung Chemnitz. Zwischen Hartenstein und Stolberg haben wir 3 Kilometer Stau. B169 Döbeln-Elsterwerda zwischen Zeithain und dem Kreisverkehr. Unfall. Chemnitz auf dem Südring Richtung Zschopauer Straße an der Kreuzung Bernsdorfer Straße gab es einen Unfall und geblitzt wird in Oberkunnersdorf. Das ist die B178 Richtung Weißenberg in Höhe Nostitz. Wenn ihr noch was seht, Staus oder Blitzer, könnt ihr jederzeit ganz bequem melden über unsere App. Wir wünschen eine gute Fahrt. Kommt gut an.
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0: Es ist um 4 am Dienstag, schnell noch ein Käffchen ziehen, dann eine Stunde Schreibtisch aufräumen und ab zum Bus mit euch. Wir feiern hier gleich aus aktuellem Anlass alle Tierärzte im Land. Ja, auch die Tierärztin, die meinem Kater Bommel eine Halskrause verpasst hat, weil der sich dauernd an seiner blöden Bisswunde zu schaffen macht. Was ich von euch heute gelernt habe, es muss gar nicht so eine starre Plaste-Halskrause sein, stimmt's?
4: Ja, hallo Steffen, hier ist der Reini. Also ich würde empfehlen, besorg dir für deinen Kater einen Donut. Das sieht aus wie eine Sonnenblume. Die machst du dem um den Hals, da hat er Kopffreiheit und kann trotzdem nicht lecken. Also ist besser wie so ein Trichter auf dem Kopf. Hatten wir bei unserer Katzin schon 2-mal, hat super funktioniert. Gibt's überall und schnell per Lieferung. Gute Besserung für deine Miets und eine schöne Sendung. Tschüss.
0: Danke, Reini. Mensch, das muss einem doch mal einer sagen, oder? Der Jobsong für alle Tierärzte gleich hier in der Feierabendshow in 10 Minuten. Vorher Alex Warren, Fever Dream.

Lady Gaga und Bad Romance in der Feierabendshow kurz nach vier. Ich bin Steffen Lukas und ich leide. Ja, Freunde, wenn das Haustier leidet, dann leiden wir mit. Stimmt's? Mein Kater, der sieht aus, als wäre er in eine Trompete gefallen. Der trägt jetzt so einen super schicken, durchsichtigen, elisabethanischen Kragen. Also kurz, der hat eine scheiß Tröte um den Hals und seitdem hängt der Haussegen schief. Der Kater guckt mich auch ganz böse an. Wisst ihr, und in seinem Blick steht geschrieben, Alter, das hat ein Nachspiel. Deshalb danke für nichts, Tierarzt. Hier ist der Radio PSR Jobsong für alle Tierärzte im Land.

Der Radio PSR Jobsong für alle Tierärztinnen und Ärzte im Land. Danke, dass ihr euch so um unsere Tiere kümmert. Blöd nur, wenn sie einen dann 14 Tage bescheuert aus der Halstrompete angucken. Aber wir haben ja heute von Reini gelernt, es muss nicht immer so eine starre Halstrompete sein, sondern es gibt da einen Kuscheldonut in der Zoohandlung. Ja, da muss ich dann irgendwie morgen Vormittag mal hin und das Tier befreien von seiner Halstrompete. Also, den Radio PSR Jobsong für alle Tierärzte könnt ihr euch anhören, wenn ihr wollt, auf radiopsr.de und in der App. Jetzt die neue Clock Clock bei Radio PSR. Hier ist Out of the Dark. Ich wünsche einen schönen Dienstagnachmittag.

0: Gleich 16:30, die Feierabendshow mit Steffen Lukas. Hier ist Radio PSR. Für noch mehr Abwechslung bei der Arbeit oder schon auf dem Weg nach Hause oder ins Freibad gibt's bei uns den Radio PSR Überraschungshit immer am Ende der Stunde. Diesmal was Echtes für alle Depeche Mode Fans und wir wissen, Sachsen ist voller Depeche Mode Fans. Ein besonderer Moment für uns alle hier in der Feierabendshow kurz vor 5. Lasst euch mal überraschen. Ab 16:30 bei mir in der Show Sinnlos Telefon und Ray, Where is my Husband? Bis gleich.
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1: Okay, Marc, auf Platz 3 der Eigenschaften, die wir Frauen an Männern richtig heiß finden, ist Fitness machen.
3: Ja, ich habe lange Sport gemacht, aber bis sich dann schleppen, desto fester die Beziehung wird, würde ich mal sagen.
1: Okay, pass auf, Platz 2 der Eigenschaften, die wir Frauen an Männern richtig heiß finden, wenn sie kulturell gebildet sind, also gerne ins Theater gehen oder in die Oper.
3: Doch, das können wir machen.
1: Und Platz 1 der Eigenschaften, die Frauen an Männern richtig heiß finden, wenn sie kochen können.
3: Das auf jeden Fall. Mein Signature-Dish ist eine perfekte Carbonara oder, was ich auch gerne mache, ein gesamtes Brathähnchen mit samt französischem Gemüse.
1: Ach, mag mich hast du. Wirklich.
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14: Mit Hanna Messerschmidt. Die Sommerferien stehen vor der Tür. In Sachsens Bibliotheken ist jetzt der Buchsommer gestartet. Auch Büchereien in Dresden, Leipzig und Chemnitz machen mit. Uwe Schimonek mit den Details.
15: Im Prinzip geht es darum, Kinder und Jugendliche zu motivieren, auch außerhalb der Schule zu lesen. Jeder zwischen 11 und 16 Jahren kann sich kostenlos für die Aktion anmelden. Ziel ist es, in den Ferien mindestens 3 Bücher durchzulesen. Wer das schafft, bekommt eine Urkunde und darf bei der Abschlussparty in Leipzig mitfeiern. Außerdem dürfen alle, die mitmachen, für den diesjährigen Buchsommerlesepreis voten.
14: Im Taucher haben Unbekannte in der Nacht einen Fahrkartenautomaten gesprengt. Der Automat an der Bürgerruhe wurde komplett zerstört. Schaden rund 80.000 Euro. Ob und wie viel Geld die Täter erbeutet haben, ist noch unklar. Im Mai war auch der Ticketautomat am Bahnhof in Taucher gesprengt worden. Beim Deutschen Kinder- und Jugendpreis haben auch Projekte aus Sachsen abgeräumt. Eine Radiosendung von Kindern aus Dresden zum Thema Geschichte und Demokratie zählt zum Beispiel zu den Hauptgewinnern. Auch ein Projekt aus Torgau ist ausgezeichnet worden. Insgesamt gingen 12.000 Euro Preisgeld nach Sachsen. 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
0: Locker bewölkt ist es heute, die Sonne strahlt und es bleibt trocken bei Werten zwischen 27 und 30 Grad. Die Nacht wird sternenklar, vereinzelt gibt's Nebel, die Tiefstwerte dann zwischen 18 und 12 Grad. Und morgen am Mittwoch ist es überwiegend sonnig und trocken in Sachsen, die Höchstwerte bis 34 Grad morgen. Und es bleibt heiß auch am Donnerstag und Freitag, Freitag sogar bis 37 Grad, dann mit einzelnen Gewittern.
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0: Autobahn A4 Dresden Richtung Chemnitz, am Dreieck Dresden West Unfall. A72 Zwickau Richtung Chemnitz, zwischen Hartenstein und Stolberg 3 Kilometer Stau. B169 Döbeln-Elsterwerda, zwischen Zeithain und dem Kreisverkehr ist die Straße nach einem Unfall gesperrt. Chemnitz Südring Richtung Zschopauer Straße, Unfall an der Kreuzung Bernsdorfer Straße. Und geblitzt wird auf der B178 Oberkunnersdorf Richtung Weißenberg in Höhe Nostitz. Wenn ihr noch was seht, Staus oder Blitzer, ruft mal an 0800 023 4x4.
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0: Halb fünf ist es, nicht mehr weit bis zum Feierabend. Dann noch eine Runde schwimmen und ab nach Hause mit euch. Grüße in die Spätschichten im Land, bei euch dauert's noch. Aber wir unterhalten euch gleich mit einer Schippe. Naja, wie sage ich es jetzt? Mit einer Schippe Quatsch. Sinnlos Telefon ist gleich dran. Wer hat die lila Tonne in der Straße geklaut? Wir klären es am Sinnlos Telefon in 10 Minuten. Vorher echte Feierabendmucke, Samba und Undressed.

0: Meghan Trainor in der Feierabendshow. Ich bin Steffen Lukas. Wir leben kurz nach 16:30 am Dienstagnachmittag. Und jetzt gehen wir investigativ vor. Wer klaut die lila Tonne?
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2: Schmidt.
3: Guten Tag, Herr Schuster. Hier ist der Herr Haferkorn von der Stadtreinigung Leipzig.
2: Sie sind wahrscheinlich falsch verbunden hier.
3: Wieso? Schmidt. Ja, ja, ich wollte auch Herrn Schmidt sprechen.
2: Ach so, na dann.
3: Mein Name ist Schuster von der Stadtreinigung Leipzig.
2: Herr Schuster,
3: da, Herr Haferkorn. Ich wollte mich... Auch wir hier auf dem Amt haben immer mal was zu lachen. Nee, ich rufe an bei Ihnen wegen etwas anderem. Wo ist denn die lila Tonne hin, die wir bei Ihnen abgestellt haben vor 3 Wochen? Weil wir haben Hinweise bekommen, dass Sie irgendwie Beobachtungen gemacht hätten, wer die lila Tonne entwendet haben könnte.
2: Also das tut mir wirklich leid. Es ist mir alles neu, was Sie hier sagen. Aber das
3: es ist sehr schade, dass wir von seitens der Stadt diese Sondermülltonnen aufstellen.
2: Ja.
3: Und dass die dann aber entwendet werden. Teilweise finden sie sich dann in Garagen wieder, wo man irgendwie Zeug reintut, Rasenmäher, Ersatzteile oder sowas.
2: Ja.
3: Ausgerechnet diese Tonnen werden immer wieder gestohlen.
2: Ja.
3: Was haben Sie in Ihrem Fall, konkreten Fall damit gemacht?
2: Sie, meine Frau, die gibt mir hier einen Tipp.
3: Ja.
2: Es wohnt noch ein Herr Schmidt bei uns im Hause.
3: Aha.
2: Ja.
3: Gut. Ihre Frau hat die Tonne nicht zufällig entwendet fürs, fürs Nähzeug oder so, haben wir auch gehabt schon.
2: Ja,
3: wir haben teilweise schon Apothekerkotzen sehen auf ihre Pferde drauf vom obersten Regal raus.
2: Nee, wir haben also ein reines Gewissen. Es geht wohl um diese...
3: um die lila Sondermülltonne.
2: Was bei uns auf dem Hofe steht.
3: Ja, ja, ja, genau.
2: Ach,
3: diese 4 lila Tonnen, die sind alle weg, alle weg.
2: Das darf nicht wahr sein.
3: Das darf nicht wahr sein, ja.
2: Lila Tonnen, vom Restmüll?
3: Für den Sondermüll, ja, da kommt so Zeug rein, so altes Strickzeug, was man nicht mehr braucht, Doppelherzflaschen ausgetrunken und sowas kommt da rein. Klosterfrau, Melissengeist, Deckel, nur die Deckel allerdings, steht auch alles draußen drauf, was da rein drauf und was nicht.
2: Ja,
3: keine
2: ja.
3: heißen Spaghetti einfüllen, das sind die Tonnen, wo das da drauf steht, draußen.
2: Ja, also da kann ich Ihnen gar nichts dazu sagen. Höchstens, dass das also der andere Herr Schmidt ist.
3: Herr Berger?
2: Ja, mein Name ist Schmidt.
3: Herr Schmidt?
2: Ja.
3: Hier ist Steffen Lukas von Radio PSR, ich habe Sie nur ein bisschen veräppelt.
2: Ach, so ist das.
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1: Kurz vor fünf, ihr wisst immer, kurz vor um gibt's bei Radio PSR den Überraschungshit für noch mehr Abwechslung bei uns im Programm. Und jetzt greifen wir mal spaßenshalber ins Kultfach und spielen Depeche Mode. Hier ist Policy of Truth.

0: Policy of Truth. Die Beschmut, der Radio PSA Überraschungshit für diese Stunde. Den nächsten gibt's in einer Stunde pünktlich kurz vor 6. Und ab 5 geht's weiter in der Feierabendshow mit den besten Hits von heute. Mit dabei Holly Humberstone, To Love Somebody und Sean Paul, She Doesn't Mind.
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18: Kurz vor 5. Ich bin Fabian Hoffmann. Guten Tag. Integration in Sachsen macht Fortschritte, vor allem bei Bildung und Ausbildung. Jeder vierte Schüler mit ausländischer Staatsbürgerschaft macht in Sachsen Abitur. Das geht aus dem ersten Integrationsbericht hervor. Auf dem Arbeitsmarkt besteht aber weiter Nachholbedarf, sagt Integrationsministerin Petra Köpping.
19: Zwar ist ein deutlicher Aufholprozess bei den Erwerbstätigen zu verzeichnen, jedoch konnte der bundesdeutsche Durchschnitt noch nicht erreicht werden. Trotz der guten Voraussetzungen durch das Bildungsniveau, die viele Zugewanderte mitbringen oder im Laufe ihres Aufenthaltes in Sachsen erwerben, legt sich das noch nicht voll auf den Arbeitsmarkt nieder.
18: Die Rente bleibt sicher und die Lasten werden gerecht verteilt. Nicht weniger verspricht Bundeskanzler Merz. Die Expertenkommission hat ihr Rentenkonzept jetzt offiziell vorgelegt. Und die Bundesregierung will das vollständig und zügig umsetzen. Unter anderem soll das Renteneintrittsalter langsam steigen und es kommt eine Kapitalrente. Ein Teil der Beiträge soll in Aktien investiert werden. Merz hofft, dass das Versorgungsniveau steigt und gleichzeitig die Beiträge sinken. Der Verdacht hat sich bestätigt. Der Grund für den Hauseinsturz mit 3 Toten in Görlitz war eine Gasexplosion. Das haben jetzt die kriminaltechnischen Untersuchungen ergeben. 2 Männer sitzen seit Wochen in U-Haft. Sie werden verdächtigt, Rohrleitungen in dem Haus beschädigt oder manipuliert zu haben. Bei der Fußball-WM braucht Portugal heute einen Sieg gegen Usbekistan. Sonst geht im letzten Gruppenspiel das große Zittern los. Beim WM-Auftakt hatte das Team um Cristiano Ronaldo gegen die Demokratische Republik Kongo nur unentschieden gespielt. Unter anderem spielt heute auch noch England gegen Ghana. 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
0: Locker bewölkt ist es heute, die Sonne strahlt und es bleibt trocken bei Werten zwischen 27 und 30 Grad. Die Nacht wird sternenklar, vereinzelt gibt es Nebel, die Tiefstwerte dann zwischen 18 und 12 Grad. Und morgen am Mittwoch ist es überwiegend sonnig und trocken in Sachsen, die Höchstwerte bis 34 Grad morgen. Und es bleibt heiß auch am Donnerstag und Freitag, Freitag sogar bis 37 Grad, dann mit einzelnen Gewittern.
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0: Punkt 17 Uhr, Grüße zu euch ins Auto. A4 Dresden-Chemnitz am Dreieck Dresden-West, Unfall. A14 Richtung Nossen in Höhe Klinger, da steht ein defektes Auto auf dem Standstreifen. Achtung, es befinden sich mehrere Personen auf der Autobahn. A72 Zwickau Richtung Chemnitz, zwischen Hartenstein und Stolberg haben wir 3 Kilometer Stau. Dann B169 Döbeln-Elsterwerda zwischen Zeithain und dem Kreisverkehr. Unfall. Kreis Sächsische Schweiz-Osterzgebirge. Die Straße zwischen Sebnitz und Lichtenhain ist nach einem Unfall gesperrt. Und der Blitzer, der eine, der steht auf der B178 Oberkunersdorf Richtung Weißenberg in Höhe Nostitz. Wenn ihr jetzt auf eurem Weg noch was entdeckt, Staus oder Blitzer, könnt ihr ganz bequem melden über unsere App.
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0: Feierabend im Land, es ist um 5 Uhr, kommt gut nach Hause. Grüße in die Spätschichten, das dauert noch, aber das wird schon. 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In 10 Minuten gibt's hier bei mir in der Feierabendshow das nächste Familienticket für euch.

0: Jean-Paul, she doesn't mind. Die Feierabendshow, happy Dienstagnachmittag.
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0: Ab sofort lockt der Freizeitpark Plon mit einer echten Weltneuheit, die heißt Donnerwind und ist die weltweit erste Multi-Launch-Wasserachterbahn. Dahinter verbirgt sich also eine Bahn mit ganz vielen Katapultstarts. Du denkst, es ist vorbei, geht's nochmal los und es gibt ordentlich Wasserkontakt. Ich finde, das ist genau das Richtige bei den Temperaturen zurzeit. 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Das hat auch die Madeleine Löwe in Chemnitz gemacht. Hallo Madeleine.
2: Hallo.
0: Ich würde mal sagen, auf in den Familienfreizeitpark Plon.
2: Ich hoffe, ja.
0: Ja, wie viel seid ihr denn?
2: Also wir sind zu dritt, die jetzt auf diese Familienkarte passen,
0: ja. Ja, drei Leute passen auf eine Familienkarte drauf und es gibt noch 50 Euro für euch für Essen und Trinken.
2: Cool, ja.
0: Und das wird ein ganz toller Familienausflug. Aber ihr werdet ordentlich nass bei diesem neuen Donnerwind-Ungetüm, diese Multi-Lounge-Achterbahn. Müsst ihr natürlich ausprobieren.
2: Ja, das machen wir auf jeden Fall.
0: Alles
2: die
0: klar.
2: Die testen wir.
0: Dann wünsche ich schon einen tollen Familienausflug. Habt ihr euch schon einen Termin überlegt oder wartet ihr die Sommerferien ab?
2: Wir werden in den Sommerferien fahren.
0: Ach, ihr macht alles richtig. Dann sag schöne Grüße zu Hause und viel Spaß im Familienfreizeitpark Plon. Ja?
2: Vielen lieben Dank.
0: Liebe Grüße nach Chemnitz. Tschüss, Madeleine.
2: Danke. Tschüss.
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0: Darauf eine Nummer, die ordentlich voranmarschiert. Hier ist Holly Humberstone, To Love Somebody.

0: Gleich 17:30, die Feierabendshow mit Steffen Lukas. Hier ist Radio PSR. Noch mehr Abwechslung. Ja, wir haben den Radio PSR Überraschungshit. Den spielen wir immer am Ende der Stunde. So ein besonderer Song, den wir lange nicht mehr gehört haben. Heute von einem, der 86 Jahre alt ist momentan und vor 26 Jahren, also mit 60, einen Welthit zusammen mit Moose T landen konnte. Lasst euch überraschen. Der Radio PSR Überraschungshit bei mir in der Show kurz vor 6. Und ab 17:30 gibt's hier in der Show die neue Single von Teddy Swims. Mr. Know It All heißt bei uns in Deutschland einfach Klugscheißer. Und Nico Santos ist auch dabei, Number One. Alles ab 17:30 bei Radio PSR.
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12: Mit Hanna Messerschmidt. Nach 2 Jahren Bauzeit ist die Sanierung der Vollbedingstraße im Leipziger Nordosten so gut wie abgeschlossen. 30 Millionen Euro hat das Großbauprojekt gekostet. Am Freitag wird die Kreuzung Friedrichshafener Straße wieder freigegeben. Die neue Gleisschleife geht dann zum Start des neuen Schuljahres in Betrieb. Sachsen will die digitale Ehrenamtskarte weiterentwickeln. Künftig soll man sie auch in der digitalen Brieftasche verstauen können. Getestet wird das Ganze jetzt mit einem Pilotprojekt. Uwe Schimonek.
13: Ausweise, Nachweise und Berechtigung, das alles kann man inzwischen in einer Wallet, also einer speziellen App auf dem Smartphone, speichern und EU-weit nutzen. Das soll bald auch mit der digitalen Ehrenamtskarte funktionieren. So können Engagierte zuerst in Dresden und bei Erfolg in ganz Sachsen Vorteile und Rabatte einfacher nutzen. An sich gibt's die Ehrenamtskarte in Sachsen schon seit Februar als digitale Version.
12: In Großpösner im Landkreis Leipzig gibt es seltenen Tiernachwuchs. Ein Storchenpaar zieht im Ortsteil Seifertshain 6 Jungtiere auf. Dass Störche so viele Eier ausbrüten und alle Jungtiere überleben, ist selten. Experten halten es für möglich, dass es sachsenweit die ersten Sechslinge sind. 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
0: Locker bewölkt ist es heute, die Sonne strahlt und es bleibt trocken bei Werten zwischen 27 und 30 Grad. Die Nacht wird sternenklar, vereinzelt gibt es Nebel, die Tiefstwerte dann zwischen 18 und 12 Grad. Und morgen am Mittwoch ist es überwiegend sonnig und trocken in Sachsen, die Höchstwerte bis 34 Grad morgen. Und es bleibt heiß auch am Donnerstag und Freitag, Freitag sogar bis 37 Grad, dann mit einzelnen Gewittern.
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0: Autobahn A4 Richtung Chemnitz am Dreieck Dresden-West, Unfall. A14 Richtung Nossen in Höhe Klinger steht ein defektes Auto auf dem Standstreifen. A72 Zwickau Richtung Chemnitz zwischen Hartenstein und Stolberg, 3 Kilometer Stau. B169 Döbeln-Elsterwerda zwischen Zeithain und dem Kreisverkehr ist die Straße nach einem Unfall gesperrt. Und im Kreis Sächsische Schweiz-Osterzgebirge, da ist es die Straße zwischen Sebnitz und Lichtenhain, jetzt gesperrt nach einem Unfall. Geblitzt wird auf der B178 Oberkunnersdorf Richtung Weißenberg, Höhe Nostitz. Und wenn ihr noch was entdeckt, Staus oder Blitzer, könnt ihr jederzeit ganz bequem ergänzen über unsere App.
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0: Es ist 17:30 am Dienstag. Grüße ins Freibad und Grüße an den Baggersee. Wie funktioniert die perfekte Arschbombe? Mit ganz viel Splish Splash. Ich verrate es euch in 10 Minuten.

Die Feierabendshow kurz nach 6:30. Ich bin Steffen Lukas, hier ist Radio PSR. Die Freibäder sind voll, an den Baggerseen findest du auch kaum noch ein freies Plätzchen. Wird Zeit, dass wir mal über die perfekte Arschbombe reden. Die Profis sagen, macht den Anker. Abspringen, ein Bein gestreckt halten, das andere angewinkelt. Das ist die beste Körperhaltung. Die sorgt für mächtig Wasserbewegungen und eine amtliche Fontäne. Bitte kurz vor dem Aufprall alles richtig fest anspannen und mit dem gestreckten Bein zuerst aufkommen, dann macht's richtig Platsch. Da wünsche ich viel Spaß bei der perfekten Arschbombe. Und der hier, der kann da nur müde lächeln, denn während wir alberne Arschbomben machen, geht der vornehm eine Runde schwimmen. Hier ist Mr. Teddy Swims, neue Single Mr. Know-It-All.

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1: Es ist kurz vor 6 und ihr wisst, immer kurz vor um gibt's den Radio PSR Überraschungshit für noch mehr Abwechslung bei uns hier bei Radio PSR. Diesmal ein absoluter Welthit, der Tom Jones im Alter von 60 Jahren gelungen ist. Zusammen mit Moose T, Tom Jones und Sex Bomb.

0: Mitsing-Alarm in der Feierabendshow. Sex Bomb Tom Jones, der Radio PSR Überraschungshit für diese Stunde. Den nächsten hört ihr in einer Stunde kurz vor sieben. Und in der nächsten halben Stunde Dermot Kennedy. Neue Single Funeral bei mir in der Feierabendshow. Und wir freuen uns auf Will.i.am und Britney Spears mit Scream and Shout.
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10: Kurz vor 6. Ich bin Fabian Hoffmann. Guten Abend. Sachsen zieht erstmals eine Bilanz seiner Integrationspolitik und die fällt in vielen Bereichen positiv aus. Gleichzeitig hat das Kabinett neue Fördermaßnahmen für Zugewanderte auf den Weg gebracht. Isabel Sperlich berichtet.
11: Ja, vor allem bei Bildung und Ausbildung gibt es Fortschritte. Jeder vierte Schüler mit ausländischer Staatsbürgerschaft macht in Sachsen Abitur. Auch bei den Schulabschlüssen insgesamt schneidet der Freistaat besser ab als der ostdeutsche Durchschnitt. Anders sieht es auf dem Arbeitsmarkt aus. Dort sind Menschen mit Migrationshintergrund weiterhin seltener beschäftigt als im Bundesvergleich.
10: Das Renteneintrittsalter soll nur langsam steigen. Ein Teil der Beiträge soll in Aktien investiert werden. Die Pläne der Bundesregierung zur Rentenreform kommen vielerorts gut an. Trotz einzelner Kritikpunkte haben sowohl einige Sozialverbände als auch Wirtschaftsvertreter das Paket grundsätzlich begrüßt. Ähnlich äußerten sich auch die Grünen. Fraktionschefin Hasselmann fordert aber zum Beispiel ein klares Bekenntnis zu einem stabil bleibenden Rentenniveau. Die Hitze hat weite Teile Europas im Griff. Italien hat jetzt für 15 Städte die höchste Hitzealarmstufe ausgerufen. Darunter ist auch die Hauptstadt Rom. Hitzewarnungen gibt es auch für Belgien, die Niederlande und England. Und auch im Westen und Süden Deutschlands müssen die Menschen mit Temperaturen bis zu 40 Grad rechnen. Bei der Fußball-WM hat heute Mitfavorit England seinen zweiten Auftritt. Gegner am späten Abend ist Ghana. Der Sieger der Partie steht vorzeitig in der K.O.-Runde. Vorher spielt Portugal mit Superstar Cristiano Ronaldo gegen WM-Neuling Usbekistan. 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
0: Heute Abend ist es locker bewölkt über Sachsen. Die Wolken verschwinden in der ersten Nachthälfte. Dann ist es sternenklar und es bleibt trocken. Die Temperaturen heute Nacht zwischen 18 und 12 Grad. Vereinzelt bilden sich Nebelfelder. Morgen am Mittwoch bekommen wir wieder schnörkelfreies Sommerwetter. Und hier ist der Ausblick für eure Region. In und um Leipzig ist es sonnig und trocken am Mittwoch. Wir bekommen bis 31 Grad in Krostitz und bis 32 Grad in Borna. Regnen wird es morgen nicht. Die ersten Gewitter gibt es ab Donnerstag in Sachsen. Dann legt der Sommer sogar noch einen drauf. Die Höchstwerte ab Donnerstag über 30 Grad. Am Freitag erwarten wir dann den Hitzerekord für diese Woche. Temperaturen kurz vorm Wochenende bis 37 Grad.
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0: Autobahn A4 Richtung Dresden in Höhe Dresden-Neustadt steht ein defekter PKW auf dem linken Fahrstreifen in der Baustelle. Und A4 Richtung Chemnitz am Dreieck Dresden-West, Unfall. A4 Dresden-Chemnitz nochmal zwischen Siebenlehne und Berbersdorf, da steht ein defektes Auto auf dem Standstreifen. A4 Richtung Chemnitz, die dritte zwischen Berbersdorf und Hainichen, da liegen zwei Gegenstände auf dem linken und mittleren Fahrstreifen. Schön vorsichtig fahren auf der A4, auch auf der A14 Richtung Nossen in Höhe Klinger, da steht ein defektes Auto auf dem Standstreifen und dort sind mehrere Personen auf der Autobahn. Im Kreis Sächsische Schweiz-Osterzgebirge die Straße zwischen Sebnitz und Lichtenhain nach wie vor gesperrt nach einem Unfall. Und ein Blitzer steht in Oberkunnersdorf Richtung Weißenberg, Höhe Nostitz. Wenn ihr noch was seht, Staus oder Blitzer, könnt ihr ganz bequem melden über unsere App.
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0: Um 6 am Dienstag, liebe Grüße in den Freizeitpark Plon. Da gibt es eine neue Wasserachterbahn, die heißt Donnerwind. Das ist die weltweit erste Multi-Lounge-Wasserachterbahn. Und wir haben unseren Kollegen Timon mal hingeschickt, der sollte die mal testen. Sein Fazit, das hört ihr hier bei mir in der Feierabendshow in 10 Minuten.

0: Kurz nach 6, hier ist die Feierabendshow. Ich bin Steffen Lukas. Wünsche einen schönen Dienstagabend bei Radio PSR.
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0: Ab sofort lockt der Freizeitpark Plon mit einer echten Weltneuheit eine ganz, ganz neue Wasserachterbahn. 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Timon, im Freizeitpark Plon, wie war die wilde Fahrt?
2: Steffen, du glaubst es nicht. Donnerwind, ne, die neue Attraktion hier im Freizeitpark Plon, die weltweit erste Multi-Launch-Wasserachterbahn, bedeutet, es gibt immer wieder Katapultstarts. Also es geht, du denkst, es trudelt so aus und es geht neu los. 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Also es ist wirklich, oh, ich muss erstmal kurz klarkommen. Absolute Empfehlung hier im Freizeitpark Plon.
0: Dass dich mal was aus der Ruhe bringt. Timon hat für uns Donnerwind getestet, diese neue Wasserbahnattraktion. Das müsst ihr auch unbedingt ausprobieren. Der Sommer ist ja noch lang. 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
0: Jetzt hier in der Feierabendshow die neue von Dermot Kennedy. Hier ist Funeral. Ich wünsche einen schönen Dienstagabend. Oh yeah.

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14: Mit Hanna Messerschmidt. Die Sommerferien stehen vor der Tür. In Sachsens Bibliotheken ist jetzt der Buchsommer gestartet. Auch Büchereien in Dresden, Leipzig und Chemnitz machen mit. Uwe Schimonek mit den Details.
15: Im Prinzip geht es darum, Kinder und Jugendliche zu motivieren, auch außerhalb der Schule zu lesen. Jeder zwischen 11 und 16 Jahren kann sich kostenlos für die Aktion anmelden. Ziel ist es, in den Ferien mindestens 3 Bücher durchzulesen. Wer das schafft, bekommt eine Urkunde und darf bei der Abschlussparty in Leipzig mitfeiern. Außerdem dürfen alle, die mitmachen, für den diesjährigen Buchsommerlesepreis voten.
14: Im Taucher haben Unbekannte in der Nacht einen Fahrkartenautomaten gesprengt. Der Automat an der Bürgerruhe wurde komplett zerstört. Schaden rund 80.000 Euro. Ob und wie viel Geld die Täter erbeutet haben, ist noch unklar. Im Mai war auch der Ticketautomat am Bahnhof in Taucher gesprengt worden. Beim Deutschen Kinder- und Jugendpreis haben auch Projekte aus Sachsen abgeräumt. Eine Radiosendung von Kindern aus Dresden zum Thema Geschichte und Demokratie zählt zum Beispiel zu den Hauptgewinnern. Auch ein Projekt aus Torgau ist ausgezeichnet worden. Insgesamt gingen 12.000 Euro Preisgeld nach Sachsen. Radio PSR. Neue Nachrichten wieder in einer halben Stunde.
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16: Heute Abend ist es locker bewölkt über Sachsen. Die Wolken verschwinden in der ersten Nachthälfte. Dann ist es sternenklar und es bleibt trocken. Die Temperaturen heute Nacht zwischen 18 und 12 Grad. Vereinzelt bilden sich Nebelfelder. Morgen am Mittwoch bekommen wir wieder schnörkelfreies Sommerwetter. Und hier ist der Ausblick für eure Region. In und um Leipzig ist es sonnig und trocken am Mittwoch. Wir bekommen bis 31 Grad in Krostitz und bis 32 Grad in Borna. Regnen wird es morgen nicht. Die ersten Gewitter gibt es ab Donnerstag in Sachsen. Dann legt der Sommer sogar noch einen drauf. Die Höchstwerte ab Donnerstag über 30 Grad. Am Freitag erwarten wir dann den Hitzerekord für diese Woche. Temperaturen kurz vorm Wochenende bis 37 Grad.
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16: Autobahn A4 Richtung Chemnitz, zwischen Siebenlehn und Berbersdorf defektes Fahrzeug auf dem Standstreifen und zwischen Berbersdorf und Hainichen liegen Gegenstände auf dem linken und dem mittleren Fahrstreifen. A14 Richtung Nossen in Höhe Klinger, defektes Auto auf dem Standstreifen, Achtung, da sind auch Personen auf der Autobahn. Im Kreis Sächsische Schweiz-Osterzgebirge ist die Straße zwischen Sebnitz und Lichtenhain nach einem Unfall gesperrt und geblitzt wird auf der B178 Oberkunersdorf Richtung Weißenberg in Höhe Nostitz. Wenn ihr noch was seht, einfach anrufen bei Radio PSR 0800 023 4x4, kostenfrei für euch. Oder ihr meldet Staus und Blitzer ganz bequem jederzeit über unsere App.
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16: Es ist 6:30 am Dienstag, kommt gut nach Hause. Vielleicht noch ein Abstecher an den Badesee oder ins Freibad. Wünschen schönen Dienstagabend, Eisessen nicht vergessen. Jetzt gibt's Taylor Swift und Opalite.

Schön gechillt, gut gelaunt, Lazy Song, Bruno Mars in der Feierabendshow. Es ist kurz nach 7:30 und liebe Grüße schicke ich jetzt ins Waldbad Colditz, an die Talsperre Bautzen und ins Freibad Kottengrün. Feinste Planschbedingungen für euren Feierabend. Ihr könnt auf radiopsr.de übrigens ganz leicht rausbekommen, wo in eurer Nähe ein Freibad oder ein See ist. Wir haben eine super Badekarte von Sachsen hochgeladen. Guckt mal auf radiopsr.de, wünsche ich viel Spaß im Wasser. Jetzt die unheimlich gut gelungene Neuauflage von Insomnia, Bibi Rexha und Faithless.

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1: Das dauert immer, hä, bis es kurz vor ist. Da gibt es bei uns die ganz besondere Nummer, die lange nicht im Radio lief, für noch mehr Abwechslung bei Radio PSR. Jetzt eine Girlgroup, die 2006 im Fernsehen zusammengecastet wurde, in der 5. Popstars-Staffel. Das heißt, die Mädels mussten auch durch die Schinder-Hannes-Tanzschule von Detlef Disos. Hier sind Monrose und Hot Summer.

0: Mal ehrlich, so muss doch der Sommer klingen. Monrose und Hot Summer, das war der Radio PSR Überraschungshit für diese Stunde. Den nächsten hört ihr pünktlich kurz vor 8. Und ab 7 gibt's Abendbrot und Alex Warren mit Fever Dream. Außerdem mit dabei Somber und Homewrecker. Alles ab 7 in der Feierabendshow.
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3: Kurz vor sieben. Ich bin Lisa Schwarzkopf. Guten Abend. Sachsen zieht erstmals eine Bilanz seiner Integrationspolitik und die fällt in vielen Bereichen positiv aus. Gleichzeitig hat das Kabinett neue Fördermaßnahmen für Zugewanderte auf den Weg gebracht. Isabel Sperlich berichtet.
4: Ja, vor allem bei Bildung und Ausbildung gibt es Fortschritte. Jeder vierte Schüler mit ausländischer Staatsbürgerschaft macht in Sachsen Abitur. Auch bei den Schulabschlüssen insgesamt schneidet der Freistaat besser ab als der ostdeutsche Durchschnitt. Anders sieht es auf dem Arbeitsmarkt aus. Dort sind Menschen mit Migrationshintergrund weiterhin seltener beschäftigt als im Bundesvergleich.
3: Das Renteneintrittsalter soll nur langsam steigen, ein Teil der Beiträge in Aktien investiert werden. Die Pläne der Bundesregierung zur Rentenreform kommen vielerorts gut an. Trotz einzelner Kritikpunkte haben sowohl einige Sozialverbände als auch Wirtschaftsvertreter das Paket grundsätzlich begrüßt. Der Verdacht hat sich bestätigt. Der Grund für den Hauseinsturz mit drei Toten in Görlitz war eine Gasexplosion. Das haben die jetzt abgeschlossenen kriminaltechnischen Untersuchungen ergeben. Zwei Männer sitzen seit Wochen in U-Haft. Sie werden verdächtigt, Rohrleitungen in dem Haus beschädigt oder manipuliert zu haben. Die Hitze hat weite Teile Europas im Griff. Italien hat jetzt für 15 Städte die höchste Hitzealarmstufe ausgerufen. Hitzewarnungen gibt es auch für Belgien, die Niederlande und England. Auch im Westen und Süden Deutschlands müssen die Menschen mit Temperaturen bis zu 40 Grad rechnen. Radio PSR, neue Nachrichten wieder in einer halben Stunde.
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5: Heute Abend ist es locker bewölkt über Sachsen. Die Wolken verschwinden in der ersten Nachthälfte. Dann ist es sternenklar und es bleibt trocken. Die Temperaturen heute Nacht zwischen 18 und 12 Grad. Vereinzelt bilden sich Nebelfelder. Morgen am Mittwoch bekommen wir wieder schnörkelfreies Sommerwetter. Und hier ist der Ausblick für eure Region. In und um Leipzig ist es sonnig und trocken am Mittwoch. Wir bekommen bis 31 Grad in Krostitz und bis 32 Grad in Borna. Regnen wird es morgen nicht. Die ersten Gewitter gibt es ab Donnerstag in Sachsen. Dann legt der Sommer sogar noch einen drauf. Die Höchstwerte ab Donnerstag über 30 Grad. Am Freitag erwarten wir dann den Hitzerekord für diese Woche. Temperaturen kurz vorm Wochenende bis 37 Grad.
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6: Auf der A14 Leipzig Richtung Nossen. Vorsicht, zwischen Leisnig und Döbel Nord liegen Gegenstände auf allen Fahrstreifen. Auf der A4 Dresden Richtung Chemnitz steht zwischen Berbersdorf und Hainichen ein defekter LKW. Geblitzt wird auf der B178 Ober-Kunnersdorf Richtung Weißenberg in Höhe Nostitz. Staus oder Blitzer einfach melden unter 0800 023 und 4x4.
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5: Möp, möp, es ist um sieben, jetzt gibt's Abendbrot. Was essen wir denn im Sommer? Im Sommer isst man abends nicht so viel, ne? Und auch nicht so schwer. Jenny, was gibt's denn bei euch?
7: Bei uns gibt's heute Abend Pelmeni mit Schmand. Oh. Das mache ich mir mit meinem Sohn immer, wenn der Papa mal abends länger unterwegs ist. So quasi unser kleines Ritual.
5: Und bei Jenny zu Hause ist der Papa oft länger unterwegs, deshalb gibt's oft Pelmeni.

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2: Hallo, ich bin Friederike Ursprung. Jetzt könnt ihr ihn richtig schnuppern, den Sommer. Rosen, Linden, Lavendel blühen und duften. Dazu kommen Erdbeeren, Holzkohle und das, was auf dem Grill liegt. Und Sonnencreme mit einer duftenden Vorahnung von Ferien und Strand. Naja, und manchmal versagt das Deo. Heute meist ein Grund zum Naserümpfen. Früher war das eben der ganz normale Geruch von Menschen. Umso kostbarer war damals alles, was duftete. Olivenöl mit duftenden Kräutern und Gewürzen hat in der Bibel sogar oft was Göttliches. Sie überliefert ein Rezept für solches Salböl. Es diente dazu, heilige Gegenstände zu weihen, Priester und Könige zu salben, als Zeichen, dass sie von Gott ausgewählt waren. Und dann war da noch die Frau, die plötzlich dazu kam, als Jesus zu einem Essen eingeladen war, ein paar Tage vor seinem Tod am Kreuz. Sie hatte ein Fläschchen kostbares duftendes Öl dabei und goss es ihm über den Kopf. Was für eine Verschwendung, fanden manche, was man mit diesem Geld alles Gutes hätte machen können, statt es für irrsinnig teures Öl auszugeben. Die Frau zeigte damit, für Jesus ist das Kostbarste genau richtig. Sie machte auch ihn damit zum Gesalbten. Maschiach oder Messias ist das hebräische Wort dafür. Auf Griechisch heißt es Christos oder Christus. Dann sind also Christinnen und Christen die Frauen und Männer, die diesem Gesalbten, diesem Christus folgen und die damit immer wieder ihre Duftmarken setzen.
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3: Ach, mag mich hast du. Wirklich.
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9: Mit Hanna Messerschmidt. Nach 2 Jahren Bauzeit ist die Sanierung der Vollbedingstraße im Leipziger Nordosten so gut wie abgeschlossen. 30 Millionen Euro hat das Großbauprojekt gekostet. Am Freitag wird die Kreuzung Friedrichshafener Straße wieder freigegeben. Die neue Gleisschleife geht dann zum Start des neuen Schuljahres in Betrieb. Sachsen will die digitale Ehrenamtskarte weiterentwickeln. Künftig soll man sie auch in der digitalen Brieftasche verstauen können. Getestet wird das Ganze jetzt mit einem Pilotprojekt. Uwe Schimonek.
10: Ausweise, Nachweise und Berechtigung, das alles kann man inzwischen in einer Wallet, also einer speziellen App auf dem Smartphone, speichern und EU-weit nutzen. Das soll bald auch mit der digitalen Ehrenamtskarte funktionieren. So können Engagierte zuerst in Dresden und bei Erfolg in ganz Sachsen Vorteile und Rabatte einfacher nutzen. An sich gibt's die Ehrenamtskarte in Sachsen schon seit Februar als digitale Version.
9: In Großpösner im Landkreis Leipzig gibt es seltenen Tiernachwuchs. Ein Storchenpaar zieht im Ortsteil Seifertshain 6 Jungtiere auf. Dass Störche so viele Eier ausbrüten und alle Jungtiere überleben, ist selten. Experten halten es für möglich, dass es sachsenweit die ersten Sechslinge sind. 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Neue Nachrichten wieder in einer halben Stunde.
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11: Heute Abend ist es locker bewölkt über Sachsen. Die Wolken verschwinden in der ersten Nachthälfte. Dann ist es sternenklar und es bleibt trocken. Die Temperaturen heute Nacht zwischen 18 und 12 Grad. Vereinzelt bilden sich Nebelfelder. Morgen am Mittwoch bekommen wir wieder schnörkelfreies Sommerwetter. Und hier ist der Ausblick für eure Region. In und um Leipzig ist es sonnig und trocken am Mittwoch. Wir bekommen bis 31 Grad in Krostitz und bis 32 Grad in Borna. Regnen wird es morgen nicht. Die ersten Gewitter gibt es ab Donnerstag in Sachsen. Dann legt der Sommer sogar noch einen drauf. Die Höchstwerte ab Donnerstag über 30 Grad. Am Freitag erwarten wir dann den Hitzerekord für diese Woche. Temperaturen kurz vorm Wochenende bis 37 Grad.
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12: Auf der A4 Dresden Richtung Chemnitz. Achtung, zwischen Berbersdorf und Hainichen steht ein defekter LKW. Auf der A17 Prag Richtung Dresden ist in Höhe Pirna ein defektes Fahrzeug auf dem Standstreifen. Geblitzt wird auf der B178 Ober-Kunnersdorf Richtung Weißenberg in Höhe Nostitz. Staus oder Blitzer einfach melden unter 0800 023 und 4x die 4.
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11: Es ist 7:30 am Dienstag. Für noch mehr Abwechslung gibt's bei uns immer den Radio PSR Überraschungshit. Den nächsten hört ihr kurz vor 8:00. Und das ist eine echte Sommernummer, so ganz lässig. Jeder kann sie mitsingen, aber die läuft nicht so oft im Radio. Lasst euch überraschen. Jetzt gibt's bei mir auf alle Fälle eine Nummer, die so richtig schön treibt. Da kannst du den Kopf nicht stillhalten. Miles Smith und Stargazing.

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1: Endlich kurz vor acht, endlich wieder Überraschungshit-Zeit. Das machen wir immer am Ende der Stunde für noch mehr Abwechslung bei uns hier bei Radio PSR. Und jetzt Inner Circle und Sweat zum Mitsingen für euch.

0: Das war der Überraschungshit für diese Stunde Inner Circle und Sweat. Alalalalalong. Der nächste Radio-Pirsa-Überraschungshit, den gibt's morgen in der Morningshow, pünktlich kurz vor 9. Und hier geht's ab um 8 natürlich weiter mit den besten Hits von heute. Wir spielen die neue Kygo, Save My Love.
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4: Kurz vor 8. Ich bin Lisa Schwarzkopf. Guten Abend. Integration in Sachsen macht Fortschritte, vor allem bei Bildung und Ausbildung. Jeder vierte Schüler mit ausländischer Staatsbürgerschaft macht in Sachsen Abitur. Das geht aus dem ersten Integrationsbericht hervor. Auf dem Arbeitsmarkt besteht jedoch weiter Nachholbedarf, so Integrationsministerin Petra Köpping.
5: Zwar ist ein deutlicher Aufholprozess bei den Erwerbstätigen zu verzeichnen, jedoch konnte der bundesdeutsche Durchschnitt noch nicht erreicht werden. Trotz der guten Voraussetzungen durch das Bildungsniveau, die viele Zugewanderte mitbringen oder im Laufe ihres Aufenthaltes in Sachsen erwerben, legt sich das noch nicht voll auf den Arbeitsmarkt nieder.
4: Die jetzt offiziell vorgestellten Ideen zur viel diskutierten Rentenreform stoßen vielerorts auf positive Reaktionen. Auch Sozialverbände, Wirtschaft und Opposition können dem Paket im Großen und Ganzen etwas abgewinnen. Etwa beim Anstieg des Eintrittsalters werden aber noch Nachbesserungen gefordert. Der Iran will die Straße von Hormus weiter selbst kontrollieren. Das sagte der Chefunterhändler nach Gesprächen mit den USA in der Schweiz. Die Meerenge ist wichtig für den weltweiten Ölhandel. Das Thema ist neben Irans Atomprogramm einer der Hauptstreitpunkte bei den Friedensgesprächen. Cristiano Ronaldo schreibt WM-Geschichte. Der mittlerweile 41-Jährige hat in der Partie seiner Portugiesen gegen Usbekistan getroffen. Er ist damit der erste Spieler überhaupt, der in 6 verschiedenen WM-Turnieren ein Tor erzielt hat. Radio PSR, neue Nachrichten, wieder in einer halben Stunde.
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0: Heute Abend ist es locker bewölkt über Sachsen. Die Wolken verschwinden in der ersten Nachthälfte. Dann ist es sternenklar und es bleibt trocken. Die Temperaturen heute Nacht zwischen 18 und 12 Grad. Vereinzelt bilden sich Nebelfelder. Morgen am Mittwoch bekommen wir wieder schnörkelfreies Sommerwetter. Und hier ist der Ausblick für eure Region. In und um Leipzig ist es sonnig und trocken am Mittwoch. Wir bekommen bis 31 Grad in Krostitz und bis 32 Grad in Borna. Regnen wird's morgen nicht. Die ersten Gewitter gibt's ab Donnerstag in Sachsen. Dann legt der Sommer sogar noch einen drauf. Die Höchstwerte ab Donnerstag über 30 Grad. Am Freitag erwarten wir dann den Hitzerekord für diese Woche. Temperaturen kurz vorm Wochenende bis 37 Grad.
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6: Auf der A4 Dresden Richtung Chemnitz, bitte aufpassen, zwischen Berbersdorf und Hainichen steht ein defekter LKW. Geblitzt wird auf der B178 Ober-Kunnersdorf Richtung Weißenberg in Höhe Nostitz. Staus oder Blitzer einfach melden unter 0800 023 und 4x die 4.

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1: Mit Hanna Messerschmidt. Die Sommerferien stehen vor der Tür. In Sachsens Bibliotheken ist jetzt der Buchsommer gestartet. Auch Büchereien in Dresden, Leipzig und Chemnitz machen mit. Uwe Schimonek mit den Details.
2: Im Prinzip geht es darum, Kinder und Jugendliche zu motivieren, auch außerhalb der Schule zu lesen. Jeder zwischen 11 und 16 Jahren kann sich kostenlos für die Aktion anmelden. Ziel ist es, in den Ferien mindestens 3 Bücher durchzulesen. Wer das schafft, bekommt eine Urkunde und darf bei der Abschlussparty in Leipzig mitfeiern. Außerdem dürfen alle, die mitmachen, für den diesjährigen Buchsommer-Lesepreis voten.
1: Im Taucher haben Unbekannte in der Nacht einen Fahrkartenautomaten gesprengt. Der Automat an der Bürgerruhe wurde komplett zerstört. Schaden rund 80.000 Euro. Ob und wie viel Geld die Täter erbeutet haben, ist noch unklar. Im Mai war auch der Ticketautomat am Bahnhof in Taucher gesprengt worden. Beim Deutschen Kinder- und Jugendpreis haben auch Projekte aus Sachsen abgeräumt. Eine Radiosendung von Kindern aus Dresden zum Thema Geschichte und Demokratie zählt zum Beispiel zu den Hauptgewinnern. Auch ein Projekt aus Torgau ist ausgezeichnet worden. Insgesamt gingen 12.000 Euro Preisgeld nach Sachsen. Radio PSR. Neue Nachrichten wieder in einer halben Stunde.
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3: Heute Abend ist es locker bewölkt über Sachsen. Die Wolken verschwinden in der ersten Nachthälfte. Dann ist es sternenklar und es bleibt trocken. Die Temperaturen heute Nacht zwischen 18 und 12 Grad. Vereinzelt bilden sich Nebelfelder. Morgen am Mittwoch bekommen wir wieder schnörkelfreies Sommerwetter. Und hier ist der Ausblick für eure Region. In und um Leipzig ist es sonnig und trocken am Mittwoch. Wir bekommen bis 31 Grad in Krostitz und bis 32 Grad in Borna. Regnen wird es morgen nicht. Die ersten Gewitter gibt es ab Donnerstag in Sachsen. Dann legt der Sommer sogar noch einen drauf. Die Höchstwerte ab Donnerstag über 30 Grad. Am Freitag erwarten wir dann den Hitzerekord für diese Woche. Temperaturen kurz vorm Wochenende bis 37 Grad.
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4: Auf der A4 Dresden Richtung Chemnitz. Bitte aufpassen, zwischen Berbersdorf und Hainichen steht ein defekter LKW. Auf der A14 Halle Richtung Leipzig steht zwischen Leipzig Nordost und Leipzig Ost ein defekter LKW auf dem Standstreifen und es befinden sich Gegenstände auf dem rechten Fahrstreifen. Und in Irfersgrün ist die Stangengrüner Straße in Höhe des Bachwegs nach einem Unfall gesperrt. Staus oder Blitzer einfach melden unter 0800 023 und 4x die 4.

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1: Kurz vor neun. Ich bin Lisa Schwarzkopf. Guten Abend. Sachsen zieht erstmals eine Bilanz seiner Integrationspolitik. Und die fällt in vielen Bereichen positiv aus. Gleichzeitig hat das Kabinett neue Fördermaßnahmen für Zugewanderte auf den Weg gebracht. Isabel Sperlich berichtet.
2: Ja, vor allem bei Bildung und Ausbildung gibt es Fortschritte. Jeder vierte Schüler mit ausländischer Staatsbürgerschaft macht in Sachsen Abitur. Auch bei den Schulabschlüssen insgesamt schneidet der Freistaat besser ab als der ostdeutsche Durchschnitt. Anders sieht es auf dem Arbeitsmarkt aus. Dort sind Menschen mit Migrationshintergrund weiterhin seltener beschäftigt als im Bundesvergleich.
1: Das Renteneintrittsalter soll nur langsam steigen, ein Teil der Beiträge in Aktien investiert werden. Die Pläne der Bundesregierung zur Rentenreform kommen vielerorts gut an. Trotz einzelner Kritikpunkte haben sowohl einige Sozialverbände als auch Wirtschaftsvertreter das Paket grundsätzlich begrüßt. Der Verdacht hat sich bestätigt. Der Grund für den Hauseinsturz mit drei Toten in Görlitz war eine Gasexplosion. Das haben die jetzt abgeschlossenen kriminaltechnischen Untersuchungen ergeben. Zwei Männer sitzen seit Wochen in U-Haft. Sie werden verdächtigt, Rohrleitungen in dem Haus beschädigt oder manipuliert zu haben. Die Sommerurlaubssaison rückt immer näher, aber nicht jeder in Deutschland kann sich das leisten. Für jeden Fünften ist eine Woche Urlaub zu teuer, so das Statistische Bundesamt. Besonders oft trifft das Alleinstehende und Alleinerziehende. Radio PSR, neue Nachrichten wieder in einer halben Stunde.
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3: Heute Abend ist es locker bewölkt über Sachsen. Die Wolken verschwinden in der ersten Nachthälfte. Dann ist es sternenklar und es bleibt trocken. Die Temperaturen heute Nacht zwischen 18 und 12 Grad. Vereinzelt bilden sich Nebelfelder. Morgen am Mittwoch bekommen wir wieder schnörkelfreies Sommerwetter. Und hier ist der Ausblick für eure Region. In und um Leipzig ist es sonnig und trocken am Mittwoch. Wir bekommen bis 31 Grad in Krostitz und bis 32 Grad in Borna. Regnen wird's morgen nicht. Die ersten Gewitter gibt's ab Donnerstag in Sachsen. Dann legt der Sommer sogar noch einen drauf. Die Höchstwerte ab Donnerstag über 30 Grad. Am Freitag erwarten wir dann den Hitzerekord für diese Woche. Temperaturen kurz vorm Wochenende bis 37 Grad.
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4: Auf der A4 Dresden Richtung Chemnitz. Bitte aufpassen, zwischen Berbersdorf und Hainichen steht ein defekter LKW. Und in Irfersgrün ist die Stangengrüner Straße in Höhe des Bachwegs nach einem Unfall gesperrt. Staus oder Blitzer einfach melden unter 0800 023 und 4x4.

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0: Okay, Marc, auf Platz 3 der Eigenschaften, die wir Frauen an Männern richtig heiß finden, ist Fitness machen.
2: Ja, ich habe lange Sport gemacht, aber bis sich dann schleppen, desto fester die Beziehung wird, würde ich mal sagen.
0: Okay, pass auf, Platz 2 der Eigenschaften, die wir Frauen an Männern richtig heiß finden, wenn sie kulturell gebildet sind, also gerne ins Theater gehen oder in die Oper.
2: Doch, das können wir machen.
0: Und Platz 1 der Eigenschaften, die Frauen an Männern richtig heiß finden, wenn sie kochen können.
2: Das auf jeden Fall. Mein Signature-Dish ist eine perfekte Carbonara oder, was ich auch gerne mache, ein gesamtes Brathähnchen mitsamt französischem Gemüse.
0: Ach, Marc, mich hast du. Wirklich.
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4: Mit Hanna Messerschmidt. Nach 2 Jahren Bauzeit ist die Sanierung der Vollbedingstraße im Leipziger Nordosten so gut wie abgeschlossen. 30 Millionen Euro hat das Großbauprojekt gekostet. Am Freitag wird die Kreuzung Friedrichshafener Straße wieder freigegeben. Die neue Gleisschleife geht dann zum Start des neuen Schuljahres in Betrieb. Sachsen will die digitale Ehrenamtskarte weiterentwickeln. Künftig soll man sie auch in der digitalen Brieftasche verstauen können. Getestet wird das Ganze jetzt mit einem Pilotprojekt. Uwe Schimonek.
5: Ausweise, Nachweise und Berechtigung, das alles kann man inzwischen in einer Wallet, also einer speziellen App auf dem Smartphone, speichern und EU-weit nutzen. Das soll bald auch mit der digitalen Ehrenamtskarte funktionieren. So können Engagierte zuerst in Dresden und bei Erfolg in ganz Sachsen Vorteile und Rabatte einfacher nutzen. An sich gibt's die Ehrenamtskarte in Sachsen schon seit Februar als digitale Version.
4: In Großpösner im Landkreis Leipzig gibt es seltenen Tiernachwuchs. Ein Storchenpaar zieht im Ortsteil Seifertshain 6 Jungtiere auf. Dass Störche so viele Eier ausbrüten und alle Jungtiere überleben, ist selten. Experten halten es für möglich, dass es sachsenweit die ersten Sechslinge sind. Radio PSR. Neue Nachrichten wieder in einer halben Stunde.
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6: Heute Abend ist es locker bewölkt über Sachsen. Die Wolken verschwinden in der ersten Nachthälfte. Dann ist es sternenklar und es bleibt trocken. Die Temperaturen heute Nacht zwischen 18 und 12 Grad. Vereinzelt bilden sich Nebelfelder. Morgen am Mittwoch bekommen wir wieder schnörkelfreies Sommerwetter. Und hier ist der Ausblick für eure Region. In und um Leipzig ist es sonnig und trocken am Mittwoch. Wir bekommen bis 31 Grad in Krostitz und bis 32 Grad in Borna. Regnen wird es morgen nicht. Die ersten Gewitter gibt es ab Donnerstag in Sachsen. Dann legt der Sommer sogar noch einen drauf. Die Höchstwerte ab Donnerstag über 30 Grad. Am Freitag erwarten wir dann den Hitzerekord für diese Woche. Temperaturen kurz vorm Wochenende bis 37 Grad.
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7: Auf der A4 Dresden Richtung Chemnitz. Bitte aufpassen, zwischen Berbersdorf und Hainichen steht ein defekter LKW. Und in Irfersgrün ist die Stangengrüner Straße in Höhe des Bachwegs nach einem Unfall gesperrt. Staus oder Blitze einfach melden unter 0800 023 und 4x die 4.

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3: Kurz vor 10, ich bin André Glatzel. Guten Abend. Die Reform der Rente gehört zu den größten Streitpunkten der letzten Monate. Die jetzt offiziell vorgestellten Ideen stoßen aber auf zumindest verhalten positive Reaktionen. Auch Opposition, Sozialverbände und die Wirtschaft können dem Ganzen etwas abgewinnen, Silas Quiring.
4: Ja, viele Seiten begrüßen das Paket im Großen und Ganzen. In einzelnen Punkten werden aber natürlich trotzdem noch Nachbesserungen gefordert. Die Grünen wollen zum Beispiel ein klareres Bekenntnis zur Stabilisierung des Rentenniveaus. Alles andere würde zu noch größerer Altersarmut führen, sagt Fraktionschef Hasselmann. Die Arbeiterwohlfahrt nennt die Einschnitte beim Renteneintrittsalter inakzeptabel. Die Industrie- und Handelskammern bemängeln dagegen die hohen Abgaben für Arbeitgeber.
3: Der Iran will die Straße von Hormuz weiter selbst kontrollieren. Das sagte der Chefunterhändler nach Gesprächen mit den USA in der Schweiz. Die Meerenge ist wichtig für den weltweiten Ölhandel. Das Thema ist neben Irans Atomprogramm einer der Hauptstreitpunkte bei den Friedensgesprächen. Der erhöhte Verteidigungsetat führt offenbar zu Wucherpreisen. Davor warnen Haushaltsexperten des Bundestages. Wenn der Auftraggeber Bundeswehr heißt, rufen die Rüstungsunternehmen andere Preise auf, sagte der SPD-Wehrexperte Schwarz dem Redaktionsnetzwerk Deutschland. Ähnlich sieht das der Bundesrechnungshof. Sachsen zieht erstmals eine Bilanz seiner Integrationspolitik und die fällt in vielen Bereichen positiv aus. Gleichzeitig hat das Kabinett neue Fördermaßnahmen für Zugewanderte auf den Weg gebracht, Isabel Sperlich.
5: Ja, vor allem bei Bildung und Ausbildung gibt es Fortschritte. Jeder vierte Schüler mit ausländischer Staatsbürgerschaft macht in Sachsen Abitur. Auch bei den Schulabschlüssen insgesamt schneidet der Freistaat besser ab als der ostdeutsche Durchschnitt. Anders sieht es auf dem Arbeitsmarkt aus. Dort sind Menschen mit Migrationshintergrund weiterhin seltener beschäftigt als im Bundesvergleich.
3: Cristiano Ronaldo schreibt WM-Geschichte. Er hat beim 5:0-Erfolg Portugals gegen Usbekistan einen Doppelpack beigesteuert. Der mittlerweile 41-Jährige ist damit der erste Spieler überhaupt, der in 6 verschiedenen Weltmeisterschaften getroffen hat. Radio PSR, neue Nachrichten wieder in einer halben Stunde.
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6: Heute Abend ist es locker bewölkt über Sachsen. Die Wolken verschwinden in der ersten Nachthälfte. Dann ist es sternenklar und es bleibt trocken. Die Temperaturen heute Nacht zwischen 18 und 12 Grad. Vereinzelt bilden sich Nebelfelder. Morgen am Mittwoch bekommen wir wieder schnörkelfreies Sommerwetter. Und hier ist der Ausblick für eure Region. In und um Leipzig ist es sonnig und trocken am Mittwoch. Wir bekommen bis 31 Grad in Krostitz und bis 32 Grad in Borna. Regnen wird es morgen nicht. Die ersten Gewitter gibt es ab Donnerstag in Sachsen. Dann legt der Sommer sogar noch einen drauf. Die Höchstwerte ab Donnerstag über 30 Grad. Am Freitag erwarten wir dann den Hitzerekord für diese Woche. Temperaturen kurz vorm Wochenende bis 37 Grad.
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7: Auf der A4 Dresden Richtung Chemnitz. Bitte aufpassen, zwischen Berbersdorf und Hainichen steht ein defekter LKW. Und in Irfersgrün ist die Stangengrüner Straße in Höhe des Bachwegs nach einem Unfall gesperrt. Staus oder Blitzer einfach melden unter 0800 023 und 4x4.

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2: Kurz vor 10:30. Ich bin André Glatzel. Guten Abend. Das Renteneintrittsalter soll nur langsam steigen. Ein Teil der Beiträge in Aktien investiert werden. Die Pläne der Bundesregierung zur Rentenreform kommen vielerorts gut an. Trotz einzelner Kritikpunkte haben sowohl einige Sozialverbände als auch Wirtschaftsvertreter das Paket grundsätzlich begrüßt. Der Iran will die Straße von Hormuz weiter selbst kontrollieren. Das sagte der Chefunterhändler nach Gesprächen mit den USA in der Schweiz. Die Meerenge ist wichtig für den weltweiten Ölhandel. Das Thema ist neben Irans Atomprogramm einer der Hauptstreitpunkte bei den Friedensgesprächen. Der Verdacht hat sich bestätigt. Der Grund für den Hauseinsturz mit 3 Toten in Görlitz war eine Gasexplosion. Das haben die jetzt abgeschlossenen kriminaltechnischen Untersuchungen ergeben. 2 Männer sitzen seit Wochen in U-Haft. Sie werden verdächtigt, Rohrleitungen in dem Haus beschädigt oder manipuliert zu haben. Cristiano Ronaldo schreibt WM-Geschichte. Er hat beim 5:0-Erfolg Portugals gegen Usbekistan einen Doppelpack beigesteuert. Der mittlerweile 41-Jährige ist damit der erste Spieler überhaupt, der in 6 verschiedenen Weltmeisterschaften getroffen hat. Radio PSR, neue Nachrichten wieder in einer halben Stunde.
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3: Heute Abend ist es locker bewölkt über Sachsen. Die Wolken verschwinden in der ersten Nachthälfte. Dann ist es sternenklar und es bleibt trocken. Die Temperaturen heute Nacht zwischen 18 und 12 Grad. Vereinzelt bilden sich Nebelfelder. Morgen am Mittwoch bekommen wir wieder schnörkelfreies Sommerwetter. Und hier ist der Ausblick für eure Region. In und um Leipzig ist es sonnig und trocken am Mittwoch. Wir bekommen bis 31 Grad in Krostitz und bis 32 Grad in Borna. Regnen wird es morgen nicht. Die ersten Gewitter gibt es ab Donnerstag in Sachsen. Dann legt der Sommer sogar noch einen drauf. Die Höchstwerte ab Donnerstag über 30 Grad. Am Freitag erwarten wir dann den Hitzerekord für diese Woche. Temperaturen kurz vorm Wochenende bis 37 Grad.
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4: In Irfersgrün ist die Stangengrüner Straße in Höhe des Bachwegs nach einem Unfall gesperrt. Staus oder Blitzer einfach melden unter 0800 023 und 4 mal die 4.

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4: Kurz vor 11. Ich bin André Glatzel. Guten Abend. Das Renteneintrittsalter soll nur langsam steigen, ein Teil der Beiträge in Aktien investiert werden. Die Pläne der Bundesregierung zur Rentenreform kommen relativ gut an. Trotz Kritikpunkten haben sowohl einige Sozialverbände als auch Wirtschaftsvertreter das Paket grundsätzlich begrüßt. Ähnlich äußerten sich die Grünen. Es muss aber sichergestellt werden, dass das Rentenniveau stabil bleibt, fordert Fraktionschefin Britta Hasselmann.
5: Alles andere würde zu Altersarmut in noch größerem Maße führen. Das ist uns Grünen wichtig. Der Rentenkommissionsbericht und auch die Aussagen der Bundesregierung bleiben unklar.
4: Der Iran will die Straße von Hormuz weiter selbst kontrollieren. Das sagte der Chefunterhändler nach Gesprächen mit den USA in der Schweiz. Die Meerenge ist wichtig für den weltweiten Ölhandel. Das Thema ist neben Irans Atomprogramm einer der Hauptstreitpunkte bei den Friedensgesprächen. Sachsen will die digitale Ehrenamtskarte weiterentwickeln. Künftig soll man sie auch in der digitalen Brieftasche verstauen können. Getestet wird das Ganze jetzt mit einem Pilotprojekt. Uwe Schimonek.
6: Ausweise, Nachweise und Berechtigung, das alles kann man inzwischen in einer Wallet, also einer speziellen App auf dem Smartphone, speichern und EU-weit nutzen. Das soll bald auch mit der digitalen Ehrenamtskarte funktionieren. So können Engagierte zuerst in Dresden und bei Erfolg in ganz Sachsen Vorteile und Rabatte einfacher nutzen. An sich gibt's die Ehrenamtskarte in Sachsen schon seit Februar als digitale Version.
4: Im Handel wird so viel geklaut wie noch nie. Waren für mehr als 4 Milliarden Euro verschwanden vergangenes Jahr, zeigt eine Studie. Besonders oft fehlen Alkohol, Kaffee und Kosmetik. Den größten Schaden richten Kunden an, ein Drittel geht auf Banden zurück. Cristiano Ronaldo schreibt WM-Geschichte. Er hat beim 5:0-Erfolg Portugals gegen Usbekistan einen Doppelpack beigesteuert. Der mittlerweile 41-Jährige ist damit der erste Spieler überhaupt, der in 6 verschiedenen Weltmeisterschaften getroffen hat. Radio PSR, neue Nachrichten wieder in einer halben Stunde.
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7: Heute Abend ist es locker bewölkt über Sachsen. Die Wolken verschwinden in der ersten Nachthälfte. Dann ist es sternenklar und es bleibt trocken. Die Temperaturen heute Nacht zwischen 18 und 12 Grad. Vereinzelt bilden sich Nebelfelder. Morgen am Mittwoch bekommen wir wieder schnörkelfreies Sommerwetter. Und hier ist der Ausblick für eure Region. In und um Leipzig ist es sonnig und trocken am Mittwoch. Wir bekommen bis 31 Grad in Krostitz und bis 32 Grad in Borna. Regnen wird's morgen nicht. Die ersten Gewitter gibt's ab Donnerstag in Sachsen. Dann legt der Sommer sogar noch einen drauf. Die Höchstwerte ab Donnerstag über 30 Grad. Am Freitag erwarten wir dann den Hitzerekord für diese Woche. Temperaturen kurz vorm Wochenende bis 37 Grad.
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8: In Irfersgrün ist die Stangengrüner Straße in Höhe des Bachwegs nach einem Unfall gesperrt. Staus oder Blitzer einfach melden unter 0800 023 und 4x die 4.
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1: Dermot Kennedy, Funeral.

0: Die Top 3 der Eigenschaften, die wir Frauen an Männern richtig heiß finden, ist das Ergebnis von einer Riesenumfrage, habe ich jetzt gelesen.
1: Ja, das machst du jetzt gleich am besten zusammen mit Marc aus Arnsdorf.
0: Okay, Marc, auf Platz 3 der Eigenschaften, die wir Frauen an Männern richtig heiß finden, ist Fitness machen.
2: Ja, ich habe lange Sport gemacht, aber bis sich dann schleppen, desto fester die Beziehung wird, würde ich mal sagen.
0: Okay, pass auf, Platz 2 der Eigenschaften, die wir Frauen an Männern richtig heiß finden, wenn sie kulturell gebildet sind, also gerne ins Theater gehen oder in die Oper.
2: Doch, das können wir machen.
0: Und Platz 1 der Eigenschaften, die Frauen an Männern richtig heiß finden, wenn sie kochen können.
2: Das auf jeden Fall. Mein Signature-Dish ist eine perfekte Carbonara oder, was ich auch gerne mache, ein gesamtes Brathähnchen mitsamt französischem Gemüse.
0: Ach, Marc, mich hast du. Wirklich.
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4: Kurz vor 11:30. Ich bin André Glatzel. Guten Abend. Die jetzt offiziell vorgestellten Ideen zur viel diskutierten Rentenreform stoßen vielerorts auf positive Reaktionen. Auch Sozialverbände, Wirtschaft und Opposition können dem Paket im Großen und Ganzen etwas abgewinnen. Etwa beim Anstieg des Eintrittsalters werden aber noch Nachbesserungen gefordert. Der Iran will die Straße von Hormuz weiter selbst kontrollieren, das sagte der Chefunterhändler nach Gesprächen mit den USA in der Schweiz. Die Meerenge ist wichtig für den weltweiten Ölhandel. Das Thema ist neben Irans Atomprogramm einer der Hauptstreitpunkte bei den Friedensgesprächen. Im Handel wird so viel geklaut wie noch nie. Waren für mehr als 4 Milliarden Euro verschwanden vergangenes Jahr, zeigt eine Studie. Besonders oft fehlen Alkohol, Kaffee und Kosmetik. Den größten Schaden richten Kunden an, ein Drittel geht auf Banden zurück. Wie gut gelingt Integration in Sachsen? Ein neuer Bericht zeigt, bei Bildung und Ausbildung gibt es Fortschritte. Auf dem Arbeitsmarkt bleibt aber noch einiges zu tun. Da sollen neue Förderprogramme helfen, vor allem für Sprachkurse und den Einstieg in den Arbeitsmarkt. Cristiano Ronaldo schreibt WM-Geschichte. Er hat beim 5:0-Erfolg Portugals gegen Usbekistan einen Doppelpack beigesteuert. Der mittlerweile 41-Jährige ist damit der erste Spieler überhaupt, der in 6 verschiedenen Weltmeisterschaften getroffen hat. Radio PSR, neue Nachrichten wieder in einer halben Stunde.
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5: Heute Abend ist es locker bewölkt über Sachsen. Die Wolken verschwinden in der ersten Nachthälfte. Dann ist es sternenklar und es bleibt trocken. Die Temperaturen heute Nacht zwischen 18 und 12 Grad. Vereinzelt bilden sich Nebelfelder. Morgen am Mittwoch bekommen wir wieder schnörkelfreies Sommerwetter. Und hier ist der Ausblick für eure Region. In und um Leipzig ist es sonnig und trocken am Mittwoch. Wir bekommen bis 31 Grad in Krostitz und bis 32 Grad in Borna. Regnen wird es morgen nicht. Die ersten Gewitter gibt es ab Donnerstag in Sachsen. Dann legt der Sommer sogar noch einen drauf. Die Höchstwerte ab Donnerstag über 30 Grad. Am Freitag erwarten wir dann den Hitzerekord für diese Woche. Temperaturen kurz vorm Wochenende bis 37 Grad.
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6: In Irfersgrün ist die Stangengrüner Straße in Höhe des Bachwegs nach einem Unfall gesperrt. Staus oder Blitzer einfach melden unter 0800 023 und 4 mal die 4.

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1: Jennifer Lopez und David Guetta. Save

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1: Kurz vor 12. Ich bin André Glatzel. Guten Abend. Bei der Bahn kommt es gerade in ganz Deutschland zu Verspätungen und Ausfällen. Grund ist eine Störung des digitalen Bahnfunks. Alle Züge können deswegen ihre Fahrt nicht fortsetzen. Laut Bahn wird an der Störung gearbeitet. Wann die Züge wieder rollen, ist noch unklar. Die Reform der Rente gehört zu den größten Streitpunkten der letzten Monate. Die jetzt offiziell vorgestellten Ideen stoßen aber auf zumindest verhalten positive Reaktionen. Auch Opposition, Sozialverbände und die Wirtschaft können dem Ganzen etwas abgewinnen, Silas Quiring.
2: Ja, viele Seiten begrüßen das Paket im Großen und Ganzen. In einzelnen Punkten werden aber natürlich trotzdem noch Nachbesserungen gefordert. Die Grünen wollen zum Beispiel ein klareres Bekenntnis zur Stabilisierung des Rentenniveaus. Alles andere würde zu noch größerer Altersarmut führen, sagt Fraktionschef Chefin Hasselmann. Die Arbeiterwohlfahrt nennt die Einschnitte beim Renteneintrittsalter inakzeptabel. Die Industrie- und Handelskammern bemängeln dagegen die hohen Abgaben für Arbeitgeber.
1: Die Bundeswehr zahlt bei Rüstungsgütern offenbar oft besonders hohe Preise. Das hat der SPD-Wehrexperte Schwarz dem Redaktionsnetzwerk Deutschland gesagt. Als Grund nennt er etwa die fehlende Konkurrenz. Startups sollten seiner Ansicht nach stärker mitbieten können. Sachsen zieht erstmals eine Bilanz seiner Integrationspolitik und die fällt in vielen Bereichen positiv aus. Gleichzeitig hat das Kabinett neue Fördermaßnahmen für Zugewanderte auf den Weg gebracht, Isabel Sperlich.
3: Ja, vor allem bei Bildung und Ausbildung gibt es Fortschritte. Jeder vierte Schüler mit ausländischer Staatsbürgerschaft macht in Sachsen Abitur. Auch bei den Schulabschlüssen insgesamt schneidet der Freistaat besser ab als der ostdeutsche Durchschnitt. Anders sieht es auf dem Arbeitsmarkt aus. Dort sind Menschen mit Migrationshintergrund weiterhin seltener beschäftigt als im Bundesvergleich.
1: Cristiano Ronaldo schreibt WM-Geschichte. Er hat beim 5:0-Erfolg Portugals gegen Usbekistan einen Doppelpack beigesteuert. Der mittlerweile 41-Jährige ist damit der erste Spieler überhaupt, der in 6 verschiedenen Weltmeisterschaften getroffen hat. Radio PSR, neue Nachrichten wieder in einer halben Stunde.
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4: Wenig Wolken sind unterwegs und es bleibt trocken. Dabei kühlt es in der Nacht runter auf 17 bis 11 Grad. Morgen wird es dann ein richtig sonniger Tag und weiter trocken. Dafür wird es ordentlich heiß mit bis zu 34 Grad. In den Bergen ist es etwas angenehmer, aber auch da bleibt es sommerlich.
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4: In Irfersgrün ist die Stangengrüner Straße in Höhe des Bachwegs nach einem Unfall gesperrt. Staus oder Blitzer einfach melden unter 0800 023 und 4 mal die 4.

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1: Kurz vor 12:30. Ich bin André Glatzel. Bei der Bahn kommt es gerade in ganz Deutschland zu Verspätungen und Ausfällen. Grund ist eine Störung des digitalen Bahnfunks. Alle Züge können deswegen ihre Fahrt nicht fortsetzen. Laut Bahn wird an der Störung gearbeitet. Wann die Züge wieder rollen, ist noch unklar. Das Renteneintrittsalter soll nur langsam steigen. Ein Teil der Beiträge in Aktien investiert werden. Die Pläne der Bundesregierung zur Rentenreform kommen vielerorts gut an. Trotz einzelner Kritikpunkte haben sowohl einige Sozialverbände als auch Wirtschaftsvertreter das Paket grundsätzlich begrüßt. Der Verdacht hat sich bestätigt. Der Grund für den Hauseinsturz mit 3 Toten in Görlitz war eine Gasexplosion. Das haben die jetzt abgeschlossenen kriminaltechnischen Untersuchungen ergeben. 2 Männer sitzen seit Wochen in U-Haft. Sie werden verdächtigt, Rohrleitungen in dem Haus beschädigt oder manipuliert zu haben. Cristiano Ronaldo schreibt WM-Geschichte. Er hat beim 5:0-Erfolg Portugals gegen Usbekistan einen Doppelpack beigesteuert. Der mittlerweile 41-Jährige ist damit der erste Spieler überhaupt, der in 6 verschiedenen Weltmeisterschaften getroffen hat. Im zweiten Abendspiel haben sich England und Ghana 0:0 getrennt. Radio PSR, neue Nachrichten wieder in einer halben Stunde.
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2: Wenig Wolken sind gerade unterwegs und es bleibt trocken. Die Temperaturen liegen aktuell zwischen 17 und 11 Grad. Heute geht's dann weiter mit viel Sonne und nur ein paar Wolken. Regen ist keiner dabei. Dazu wird's richtig warm, maximal so um 30 Grad.
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2: Im Kreis Oberspreewald-Lausitz gab es auf der Straße zwischen Frauwalde und Lauchhammer West einen Unfall. Staus oder Blitzer einfach melden unter 0800 023

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3: Kurz vor eins. Ich bin André Glatzel.
4: In ganz Deutschland stehen die Züge gerade still. Grund ist eine Störung am digitalen Bahnfunk, teilte die Deutsche Bahn mit. Die Züge stehen deswegen auf offener Strecke oder an den Bahnhöfen. Tausende Reisende sitzen fest. Wann genau die Züge wieder fahren, ist noch unklar. An einer Lösung wird gearbeitet, heißt es. Das Renteneintrittsalter soll nur langsam steigen, ein Teil der Beiträge in Aktien investiert werden. Die Pläne der Bundesregierung zur Rentenreform kommen relativ gut an. Trotz Kritikpunkten haben sowohl einige Sozialverbände als auch Wirtschaftsvertreter das Paket grundsätzlich begrüßt. Ähnlich äußerten sich die Grünen. Es muss aber sichergestellt werden, dass das Rentenniveau stabil bleibt, fordert Fraktionschefin Britta Hasselmann.
5: Alles andere würde zu Altersarmut in noch größerem Maße führen. Das ist uns Grünen wichtig. Der Rentenkommissionsbericht und auch die Aussagen der Bundesregierung bleiben unklar.
4: Sachsen will die digitale Ehrenamtskarte weiterentwickeln. Künftig soll man sie auch in der digitalen Brieftasche verstauen können. Getestet wird das Ganze jetzt mit einem Pilotprojekt. Uwe Schimonek.
6: Ausweise, Nachweise und Berechtigung, das alles kann man inzwischen in einer Wallet, also einer speziellen App auf dem Smartphone, speichern und EU-weit nutzen. Das soll bald auch mit der digitalen Ehrenamtskarte funktionieren. So können Engagierte zuerst in Dresden und bei Erfolg in ganz Sachsen Vorteile und Rabatte einfacher nutzen. An sich gibt's die Ehrenamtskarte in Sachsen schon seit Februar als digitale Version.
4: Im Handel wird so viel geklaut wie noch nie. Waren für mehr als 4 Milliarden Euro verschwanden vergangenes Jahr, zeigt eine Studie. Besonders oft fehlen Alkohol, Kaffee und Kosmetik. Den größten Schaden richten Kunden an, ein Drittel geht auf Banden zurück. Cristiano Ronaldo schreibt WM-Geschichte. Er hat beim 5:0-Erfolg Portugals gegen Usbekistan einen Doppelpack beigesteuert. Der mittlerweile 41-Jährige ist damit der erste Spieler überhaupt, der in 6 verschiedenen Weltmeisterschaften getroffen hat. Im zweiten Abendspiel haben sich England und Ghana 0:0 getrennt. Radio PSR, neue Nachrichten wieder in einer halben Stunde.
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7: Wenig Wolken sind gerade unterwegs und es bleibt trocken. Die Temperaturen liegen aktuell zwischen 17 und 11 Grad. Heute geht's dann weiter mit viel Sonne und nur ein paar Wolken. Regen ist keiner dabei. Dazu wird's richtig warm, maximal so um 30 Grad.
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7: Auf der A72 Plauen Richtung Zwickau. Vorsicht, zwischen Zwickau West und Zwickau Ost ist die Straße gesperrt. Da sind Tiere auf der Straße. Und im Kreis Oberspreewald-Lausitz gab es auf der Straße zwischen Frauwalde und Lauchhammer West einen Unfall. Staus oder Blitzer einfach melden unter 0800 023 und 4x4.

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1: Kurz vor 13:30. Ich bin André Glatzel. Nach der bundesweiten Störung im Bahnverkehr rollen die ersten Züge wieder. Das hat die Deutsche Bahn mitgeteilt. Es kann aber weiter zu Verspätungen und Ausfällen kommen. Am Abend war der Bahnfunk ausgefallen. In der Folge standen über mehrere Stunden alle Züge in Deutschland still. Was genau die Störung ausgelöst hat, wurde nicht mitgeteilt. Die jetzt offiziell vorgestellten Ideen zur viel diskutierten Rentenreform stoßen vielerorts auf positive Reaktionen. Auch Sozialverbände, Wirtschaft und Opposition können dem Paket im Großen und Ganzen etwas abgewinnen. Etwa beim Anstieg des Eintrittsalters werden aber noch Nachbesserungen gefordert. Sachsen will die digitale Ehrenamtskarte weiterentwickeln. Künftig soll man sie auch in der digitalen Brieftasche verstauen können. In Dresden wird das Ganze jetzt mit einem Pilotprojekt getestet. Ziel ist es, dass ehrenamtliche Vorteile und Rabatte in Zukunft noch einfacher nutzen können. Cristiano Ronaldo schreibt WM-Geschichte. Er hat beim 5:0-Erfolg Portugals gegen Usbekistan einen Doppelpack beigesteuert. Der mittlerweile 41-Jährige ist damit der erste Spieler überhaupt, der in 6 verschiedenen Weltmeisterschaften getroffen hat. Im zweiten Abendspiel haben sich England und Ghana 0:0 getrennt. Radio PSR, neue Nachrichten wieder in einer halben Stunde.
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2: Wenig Wolken sind gerade unterwegs und es bleibt trocken. Die Temperaturen liegen aktuell zwischen 17 und 11 Grad. Heute geht's dann weiter mit viel Sonne und nur ein paar Wolken. Regen ist keiner dabei. Dazu wird's richtig warm, maximal so um 30 Grad.
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2: Auf der A72 Plauen Richtung Zwickau. Vorsicht, zwischen Zwickau West und Zwickau Ost ist die Straße gesperrt. Hier sind Tiere auf der Straße. Staus oder Blitzer einfach melden unter 0800 023 und 4x4.

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3: Kurz vor zwei. Ich bin André Glatzel. Nach der bundesweiten Störung im Bahnverkehr rollen die ersten Züge wieder. Das hat die Deutsche Bahn mitgeteilt. Es kann aber weiter zu Verspätungen und Ausfällen kommen. Am Abend war der bundesweite Bahnfunk ausgefallen. In der Folge standen über mehrere Stunden alle Züge in Deutschland, teils auf offener Strecke oder an Bahnhöfen. Tausende Reisende saßen fest. Was genau die Störung ausgelöst hat, wurde nicht mitgeteilt. Die Reform der Rente gehört zu den größten Streitpunkten der letzten Monate. Die jetzt offiziell vorgestellten Ideen stoßen aber auf zumindest verhalten positive Reaktionen. Auch Opposition, Sozialverbände und die Wirtschaft können dem Ganzen etwas abgewinnen, Silas Quiring.
4: Ja, viele Seiten begrüßen das Paket im Großen und Ganzen. In einzelnen Punkten werden aber natürlich trotzdem noch Nachbesserungen gefordert. Die Grünen wollen zum Beispiel ein klareres Bekenntnis zur Stabilisierung des Rentenniveaus. Alles andere würde zu noch größerer Altersarmut führen, sagt Fraktionschef Hasselmann. Die Arbeiterwohlfahrt nennt die Einschnitte beim Renteneintrittsalter inakzeptabel. Die Industrie- und Handelskammern bemängeln dagegen die hohen Abgaben für Arbeitgeber.
3: Die Hitzewelle lässt das Thermometer in Deutschland heute weiter steigen. Der Deutsche Wetterdienst erwartet in Teilen des Landes sogar bis zu 39 Grad. Das stellt auch viele Hobbysportler vor Herausforderungen. Die Experten raten zur Vorsicht. Man sollte beim Sport unbedingt viel trinken und sich mit luftiger Kleidung vor der prallen Sonne schützen. Christian Dahms vom Landessportbund Sachsen sagte uns auch:
5: Was wirklich zählt, ist, dass man erstmal auf den eigenen Körper hört. Und zweitens dann auch die Belastungen, auch wenn man jetzt laufen geht zum Beispiel oder Fahrradfahren geht, dass man das vielleicht in die frühen Morgen- oder in die Abendstunden packt.
3: Wie gut gelingt Integration in Sachsen? Ein neuer Bericht zeigt, bei Bildung und Ausbildung gibt es Fortschritte. Auf dem Arbeitsmarkt bleibt aber noch einiges zu tun. Da sollen neue Förderprogramme helfen, vor allem für Sprachkurse und den Einstieg in den Arbeitsmarkt. Cristiano Ronaldo schreibt WM-Geschichte. Er hat beim 5:0-Erfolg Portugals gegen Usbekistan einen Doppelpack beigesteuert. Der mittlerweile 41-Jährige ist damit der erste Spieler überhaupt, der in 6 verschiedenen Weltmeisterschaften getroffen hat. Im zweiten Abendspiel haben sich England und Ghana 0:0 getrennt. Radio PSR, neue Nachrichten wieder in einer halben Stunde.
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6: Wenig Wolken sind gerade unterwegs und es bleibt trocken. Die Temperaturen liegen aktuell zwischen 17 und 11 Grad. Heute geht's dann weiter mit viel Sonne und nur ein paar Wolken. Regen ist keiner dabei. Dazu wird's richtig warm, maximal so um 30 Grad.
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6: Auf der A72 Plauen Richtung Zwickau ist zwischen Zwickau West und Zwickau Ost die Straße gesperrt. Staus oder Blitzer einfach melden unter 0800 023 und 4x4.